0: um Jobabbau. Und damals hat man dann nach langem Ringen einen Kompromiss gefunden. Und auch diesmal ist klar, es muss so einen Kompromiss geben. Wir wissen, dass der Aufsichtsrat in relativ hoher Taktung auch demnächst tagen wird.
1: Der Bundestag hat eine milliardenschwere Finanzspritze für Länder und Kommunen beschlossen. Bis 2029 sieht das Gesetz einen jährlichen Zuschuss von jeweils 1 Milliarde Euro vor. Außerdem hat der Bundestag den Weg für neue Gaskraftwerke freigemacht. Sie sollen die Versorgung absichern, falls der Strom aus Wasser, Sonne und Wind nicht reicht. Und die Abgeordneten haben beschlossen, dass das Kindergeld ab dem kommenden Jahr automatisch an Eltern ausgezahlt werden soll. Gut 2 Monate vor der Wahl zum Berliner Abgeordnetenhaus steht offenbar eine mögliche Ablösung des regierenden Bürgermeisters Wegner als CDU-Spitzenkandidat im Raum. Mehrere Kreisvorsitzende wollen Wegner laut Medienberichten zum Rückzug bewegen. Sie kommen am Abend zu Beratungen zusammen. Hintergrund ist das Krisenmanagement nach dem Anschlag auf die Berliner Stromversorgung Anfang des Jahres. Wegner hat mehrfach falsche Angaben dazu gemacht. Frankreich steht im Halbfinale der Fußball-Weltmeisterschaft. Gegen Marokko gab es einen ungefährdeten Sieg. Aus dem ARD-WM-Team Michael Küster.
2: Frankreich hat mit Marokko keine Mühe gehabt und sich hochverdient mit 2:0 durchgesetzt. Beide Treffer fielen in der zweiten Halbzeit. Mbappé mit der Führung nach einer Stunde, die Dembélé nur 6 Minuten später ausbauen konnte. Frankreich dominierte die Nordafrikaner über die gesamte Spielzeit und vergab durch Mbappé in der ersten Halbzeit sogar einen Foul-Elfmeter. Der Vize-Weltmeister steht damit als erster Halbfinalist fest und trifft dort am kommenden Dienstag entweder auf Spanien oder Belgien.
1: Das waren die Nachrichten. Das Wetter in Deutschland. Einige Nebelfelder, es bleibt trocken bei 18 bis 10 Grad. Tagsüber viel Sonne und trocken, im Norden und Osten auch Wolken bei 24 bis 35 Grad, an der See um 20 Grad. Am Samstag viel Sonne, im Osten einige Schauer bis 36 Grad. Am Sonntag heiter ebenfalls bis 36 Grad. Es ist 2:03 Uhr.
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1: Um 3 Uhr mit Ronald Lessig. Der Aufsichtsrat von Volkswagen hat am Abend über mögliche Sparpläne des Konzernvorstandes beraten. Insgesamt sollen 100.000 Jobs und 4 deutsche Werke auf der Kippe stehen. Aus Hannover Helmut Eickhoff.
2: In einem offiziellen Statement spricht der Konzernvorstand von einem Zukunftsplan. Volkswagen solle schlanker werden, mit weniger Modellen und niedrigeren Kosten. Von Werksschließungen oder auch Stellenabbau keine Rede. Der Konzern vermied es, davon zu sprechen. Es bleibt nach dieser Aufsichtsratssitzung also offen, wie hart die Einschnitte sein werden. Nun ist mit wochenlangen und harten Verhandlungen um die Zukunft und die Neuaufstellung des Volkswagen-Konzerns zu rechnen. Gewerkschaft und Betriebsrat haben schon erbitterten Widerstand angekündigt.
1: Der Bundestag hat eine milliardenschwere Finanzspritze für Länder und Kommunen beschlossen. Bis 2029 sieht das Gesetz einen jährlichen Zuschuss von jeweils 1 Milliarde Euro vor. Außerdem hat der Bundestag den Weg für neue Gaskraftwerke freigemacht. Sie sollen die Versorgung absichern, falls der Strom aus Wasser, Sonne und Wind nicht reicht. Und die Abgeordneten haben beschlossen, dass das Kindergeld ab dem kommenden Jahr automatisch an Eltern ausgezahlt werden soll. Der Hausärzteverband appelliert an den Bundesrat, das umstrittene Sparpaket zur Stabilisierung der Krankenkassenbeiträge zu stoppen. Das Gesetz sei ein einziges Fiasko für die Praxen und ihre Patientinnen und Patienten, sagte die Vorsitzende Buhlinger-Göpfert der Rheinischen Post. Die Versorgung der Patienten werde sich damit spürbar verschlechtern. Der Bundestag und wohl auch der Bundesrat entscheiden heute über das Gesetz. Vorgesehen sind Ausgabenbremsen bei Praxen, Kliniken, Apotheken und in der Pharmabranche, um Beitragserhöhungen in der gesetzlichen Krankenkasse zu verhindern. Bei der Fußball-Weltmeisterschaft steht der erste Halbfinalist fest. Frankreich gewann am Abend mit 2:0 gegen Marokko. Aus dem ARD-WM-Team Michael Küster.
3: Auch Marokko hat den Vize-Weltmeister bei diesem WM-Turnier nicht stoppen können. Frankreich dominierte die Partie nach Belieben und ließ durch Kylian Mbappés verschossenem Foul-Elfmeter schon im ersten Durchgang die Chance zur Führung liegen. Der Superstar traf aber nach einer Stunde dennoch zum 1:0, bevor nur 6 Minuten später Ousmane Dembélé den 2:0 Endstand herstellte. Frankreich hat damit zum 3. Mal hintereinander das Halbfinale erreicht und trifft dort am kommenden Dienstag entweder auf Spanien oder Belgien. Diese beiden spielen heute Abend gegeneinander.
1: Das waren die Nachrichten. Das Wetter in Deutschland. Tagsüber viel Sonne und trocken, im Norden und Osten auch Wolken bei 24 bis 35 Grad, an der See um 20 Grad. Am Samstag viel Sonne, im Osten einige Schauer bis 36 Grad, am Sonntag oft heiter, ebenfalls bis 36 Grad. 3:03 Uhr.
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1: Um 4 Uhr mit Ronald Lessig. Der VW-Betriebsrat hat dem Vorstand ein Ultimatum gestellt. Noch heute müsse Volkswagen-Chef Blume sich unmissverständlich zu den drastischen Sparplänen äußern, hieß es. Aus der Nachrichtenredaktion Ulrike Ufer.
2: Die Vorsitzende des Konzernbetriebsrats Cavallo sagte, der Umgang des Vorstands mit der Belegschaft sei an Respektlosigkeit nicht mehr zu überbieten. Es sei unverantwortlich, die Belegschaft im Unklaren zu lassen und so in den Urlaub zu schicken. Komme der Konzernchef der Aufforderung nicht nach, werde es nach der Sommerpause VW-weit und zeitgleich außerordentliche Betriebsversammlungen geben, um, so wörtlich, die Vorstände dort ans Mikrofon zu zitieren. Der Konzernvorstand hatte am Abend nach der Aufsichtsratssitzung nur mitgeteilt, die strategische Neuausrichtung des Unternehmens werde fortgesetzt.
1: Der Hausärzteverband appelliert an den Bundesrat, das Sparpaket zur Stabilisierung der Krankenkassenbeiträge zu stoppen. Das Gesetz sei ein einziges Fiasko für die Praxen und ihre Patientinnen und Patienten, sagte die Vorsitzende Buhlinger Göpfert der Rheinischen Post. Die Versorgung der Patienten werde sich damit spürbar verschlechtern. Der Bundestag und voraussichtlich auch der Bundesrat entscheiden heute über das Gesetz. Vorgesehen sind Ausgabenbremsen bei Praxen, Kliniken, Apotheken und in der Pharmabranche, um Beitragserhöhungen in der gesetzlichen Krankenkasse zu verhindern. Gut 2 Monate vor der Wahl zum Berliner Abgeordnetenhaus steht offenbar eine mögliche Ablösung des regierenden Bürgermeisters Wegner als CDU-Spitzenkandidat im Raum. Mehrere Kreisvorsitzende wollen Wegner laut Medienberichten zum Rückzug bewegen. Sie kommen am Abend zu Beratungen zusammen. Hintergrund ist das Krisenmanagement nach dem Anschlag auf die Berliner Stromversorgung Anfang des Jahres. Wegner hat mehrfach falsche Angaben dazu gemacht. Bei der Fußball-Weltmeisterschaft steht der erste Halbfinalist fest. Frankreich gewann am Abend mit 2:0 gegen Marokko. Aus dem ARD-WM-Team Michael Küster.
3: Auch Marokko hat den Vize-Weltmeister bei diesem WM-Turnier nicht stoppen können. Frankreich dominierte die Partie nach Belieben und ließ durch Kylian Mbappés verschossenem Foul-Elfmeter schon im ersten Durchgang die Chance zur Führung liegen. Der Superstar traf aber nach einer Stunde dennoch zum 1:0, bevor nur 6 Minuten später Ousmane Dembélé den 2:0 Endstand herstellte. Frankreich hat damit zum 3. Mal hintereinander das Halbfinale erreicht und trifft dort am kommenden Dienstag entweder auf Spanien oder Belgien. Diese beiden spielen heute Abend gegeneinander.
1: Das waren die Nachrichten. Das Wetter in Deutschland. Tagsüber viel Sonne und trocken, im Norden und Osten auch Wolken bei 24 bis 35 Grad, an der See um 20 Grad. Am Samstag und Sonntag viel Sonne, im Nordosten einzelne Schauer, 22 bis 36 Grad. Es ist 4:03 Uhr.
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1: Um 5 Uhr mit Ronald Lessig. Der VW-Aufsichtsrat hat über die Sparpläne des Konzernvorstandes diskutiert. Es wird über harte Einschnitte verhandelt. 100.000 Jobs und 4 deutsche Werke sollen auf der Kippe stehen. Der Betriebsrat fordert Auskunft darüber, denn eine klare Aussage des Unternehmens fehlt bisher, wie Helmut Eickhoff berichtet.
2: Der Volkswagen-Konzern selbst, der hat ein eher allgemeines Statement veröffentlicht, spricht von einem Zukunftsplan, von weniger Fahrzeugmodellen, geringeren Kosten, vom Abbau von Überkapazitäten. Man könnte das als Stellenabbau und Werksschließungen interpretieren. Der Konzern, der vermeidet es aber, konkret davon zu sprechen. Das Land Niedersachsen, das sitzt als Anteilseigner ja auch mit am Tisch. Werksschließungen seien keine Zukunftsstrategie für Volkswagen, so SPD-Ministerpräsident Lies im Anschluss. Er spricht von einem Prozess, den das Land konstruktiv begleiten werde.
1: Der Hausärzteverband appelliert an den Bundesrat, das Sparpaket zur Stabilisierung der Krankenkassenbeiträge zu stoppen. Das Gesetz sei ein einziges Fiasko für die Praxen und ihre Patientinnen und Patienten, sagte die Vorsitzende Buhlinger Göpfert der Rheinischen Post. Die Versorgung der Patienten werde sich damit spürbar verschlechtern. Der Bundestag und voraussichtlich auch der Bundesrat entscheiden heute über das Gesetz. Vorgesehen sind Ausgabenbremsen bei Praxen, Kliniken, Apotheken und in der Pharmabranche, um Beitragserhöhungen in der gesetzlichen Krankenkasse zu verhindern. Bei einem Waldbrand im südspanischen Andalusien sind mindestens 12 Menschen ums Leben gekommen. Einige der Opfer seien tot in ihren Autos gefunden worden, teilte die Regionalregierung mit. Der Gesundheitsminister sprach von einer beispiellosen Tragödie. Es sei der Brand mit den bisher schwersten Folgen in Andalusien. Das Feuer war gestern Nachmittag in der Nähe von Almeria ausgebrochen. Mehrere Ortschaften wurden evakuiert. Bei der Fußball-Weltmeisterschaft steht der erste Halbfinalist fest. Frankreich gewann am Abend mit 2:0 gegen Marokko. Aus dem ARD-WM-Team Michael Küster.
3: Auch Marokko hat den Vize-Weltmeister bei diesem WM-Turnier nicht stoppen können. Frankreich dominierte die Partie nach Belieben und ließ durch Kylian Mbappés verschossenem Foul-Elfmeter schon im ersten Durchgang die Chance zur Führung liegen. Der Superstar traf aber nach einer Stunde dennoch zum 1:0, bevor nur 6 Minuten später Ousmane Dembélé den 2:0-Endstand herstellte. Frankreich hat damit zum dritten Mal hintereinander das Halbfinale erreicht und trifft dort am kommenden Dienstag entweder auf Spanien oder Belgien. Diese beiden spielen heute Abend gegeneinander.
1: Das waren die Nachrichten. Das Wetter in Deutschland. Tagsüber viel Sonne und trocken, im Norden und Osten auch Wolken, 24 bis 35 Grad, an der See um 20 Grad. Am Samstag und Sonntag oft heiter bis 36 Grad. Es ist 5:03 Uhr.
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1: Sechs Uhr, die Nachrichten des Bayerischen Rundfunks mit Anne-Madeleine Gallert. Die Übersicht. VW-Aufsichtsrat, Jobstreichungen sind weiter offen. E-Scooter-Unfälle, Vermieter sollen haften. Fußball-WM, Frankreich steht im Halbfinale. Das Wetter, viel Sonne bei 25 bis 32 Grad. Wolfsburg. Die Beschäftigten von Volkswagen wissen immer noch nicht, wie es mit ihren Jobs weitergeht. Nach der Sitzung des Aufsichtsrats wurden keine konkreten Schritte zu Stellenstreichungen oder der Schließung von Werken mitgeteilt. Verschiedene Medien berichteten zuvor, dass etwa 100.000 Jobs bei VW auf der Kippe stehen. In einem Statement des Aufsichtsrats vom späten Abend ist die Rede davon, dass der Autobauer seine Modellpalette nahezu halbieren will, also künftig weniger verschiedene Fahrzeugtypen bauen wird. Betriebsratschefin Cavallo erklärte verärgert, der Umgang des Vorstands mit der Belegschaft sei an Respektlosigkeit nicht zu überbieten. Die Mitarbeiter brauchten nun Klarheit und einen umfassenden Plan. IG Metall-Verhandlungsführer Gröger nannte die Kommunikation des VW-Vorstands ein absolutes Desaster. Ganze Regionen würden in Angst und Schrecken versetzt, sagte er. Berlin. Der Hausärzteverband hat an den Bundesrat appelliert, das umstrittene Sparpaket zur Stabilisierung der Krankenkassenbeiträge zu stoppen. Das Gesetz sei ein einziges Fiasko für die Praxen und ihre Patientinnen und Patienten, sagte die Vorsitzende Buhlinger Göpfert der Rheinischen Post. Die Versorgung der Patienten werde sich damit spürbar verschlechtern. Sie sprach von einem Kahlschlag. Der Bundesrat könnte noch heute das Gesetz beschließen. Zuvor wird der Bundestag über den Entwurf der schwarz-roten Koalition entscheiden. Vorgesehen sind Ausgabenbremsen bei Praxen, Kliniken, Apotheken und Pharmabranche sowie Einschnitte für Versicherte, um Beitragserhöhungen in der gesetzlichen Krankenkasse zu verhindern. Berlin. Wer bei einem Unfall mit einem E-Scooter geschädigt wird, kann wohl bald leichter Schadenersatz geltend machen. Am Abend hat der Bundestag in erster Lesung über einen Gesetzentwurf beraten. Darin steht, dass sowohl Vermieter von E-Scootern als auch Fahrerinnen und Fahrer künftig haften sollen. Bei Unfällen mit parkenden E-Scootern müssen Geschädigte außerdem nicht mehr nachweisen, dass ein Fahrer das Fahrzeug fehlerhaft abgestellt hat. Bundesjustizministerin Hubig erklärte, wer mit der Vermietung der Fahrzeuge Geld verdiene, müsse auch Verantwortung für Schäden übernehmen. Die Zahl der Unfälle mit E-Scootern steigt stetig. Im Jahr 2020 seien es noch rund 5.800, vorletztes Jahr bereits 12.500 gewesen, so die Bundesregierung. Madrid. Bei einem schweren Waldbrand sind im Süden Spaniens mindestens 12 Menschen ums Leben gekommen. Das teilte der Notdienst der Region Andalusien mit. Einige der Opfer wurden demnach in ihren Fahrzeugen gefunden. Rund 150 Feuerwehrleute waren im Einsatz. Der Brand war gestern 300 Kilometer nordöstlich von Malaga ausgebrochen. Der regionale Gesundheitsminister Sanz sprach von einer beispiellosen Tragödie. Ursache für das verheerende Feuer war vermutlich eine abgerissene Stromleitung. In Spanien wüten derzeit mehrere Waldbrände. Auch in Frankreich und Portugal sind schwere Waldbrände ausgebrochen. Boston. Bei der Fußball-WM hat Frankreich das Halbfinale erreicht. Das Team besiegte im Viertelfinale Marokko mit 2:0. Die Tore für die Franzosen erzielten Mbappé in der 60. und Dembélé in der 66. Minute. Frankreich trifft im Halbfinale auf den Sieger des Duells zwischen Spanien und Belgien. Frankreichs Presse feierte das Team nicht aufzuhalten, schrieb L'Équipe. Und die Zeitung Le Parisien meint, die Welt liegt ihnen zu Füßen. Das Wetter in Bayern. Viel Sonnenschein im Norden Oberfrankens, vereinzelt noch Hochnebel über den Mittelgebirgen und Alpen Quellwolken. Erwärmung auf 25 bis 32 Grad. In der klaren Nacht Abkühlung auf 18 bis 11 Grad. Die Aussichten mindestens bis Montag sonnig und trocken, Höchstwerte 26 bis 34 Grad. Es ist gleich 6.05 Uhr. Die Verkehrsmeldungen: A96 Lindau Richtung München. Der Kohlbergtunnel ist wegen eines Feuerwehreinsatzes gesperrt. Soweit der Service.
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2: Zum Heimatspiegel an diesem Freitag in der Früh begrüßt Sie der Martin Wieland. Schön, dass Sie einen bei BR Heimatradio eingeschaltet haben. Wir begleiten Sie hinein in diesen Freitag und in ein hoffentlich sommerliches und vergnügliches Wochenende. Den Auftakt in dieser Stunde übernehmen ganz gemütlich die Bläser der Maishofener Danzelmusik mit der Aberger Weiß.

Sottenmusee vom Feinsten aus dem Chiemgau. Die Kirchleiten-Sottenmusee rund um den Rudi Ritter mit dem Stickel An Prinzen seiner. Sie haben den Heimatspiegel auf Beheimat. Es wird gleich 6:10 und wir schauen in dieser Stunde um ein Viertel nach in unsere Sonnenauf- und Untergangszeiten, um eine halbe Simme in einen sommerlichen Wetterbericht. Und dann geht's mit Gerald Huber in eine alpine Wortkunde. Und da sind wir heute ganz im Süden unterwegs, nämlich auf dem Weg über den Alpenhauptkamm, über einen ganz besonderen Gebirgsübergang, nämlich den Brenner. Und wir schauen, wo der seinen Namen her hat. Dann schauen wir in unseren Namenstagskalender rein für unseren heutigen 10. Juli und finden dort den Landfried. Und was es mit ihm und dem Kloster Benedikt Beuern auf sich hat, das ist der Franks bei uns im Heimatspiegel. Musikalisch begleiten uns jetzt die Inntaler Sänger und darauf hören wir das Ensemble Bernhard Kuhhoff.

Das ersäbelt Bernhard Kojauf im Heimatspiegel. Es ist 17:45. Vor einer Stunde ist Sonne schon aufgegangen. In Hof um 17:14, in Passau um 17:16, in Nürnberg um 17:21, in Würzburg um 17:23, in München um 17:25 und in Kempten um 17:32. Und untergeht tut sie noch neine. Um 21:09 in Passau, um 21:15 in München, um 21:18 dann in Kempten, um 21:22 in Nürnberg, in Hof ist Sonnenuntergang um 21:23 und in Würzburg dann um 21:27. Und dann wird's für Sie hoffentlich ein wunderbarer Freitag mit einem guten Einstieg in ein sommerliches Wochenende. Viel Sonnenschein gibt's heute, die Luft erwärmt sich auf 25 bis 32 Grad und draußen funkeln vielleicht schon die ersten Sonnenstrahlen im morgendlichen Tau in der Wiesen. Wir wünschen Ihnen jedenfalls einen schönen Freitag und einen guten Tag mit viel Glück. So heißt da jetzt das folgende Stückel vom Hans Berger.

Peter Liesinger, Brautwalzer vom Salzwiger Zorgsaal. Sie in den Heimatspiegel, 6.21 Uhr. Es gibt im Leben ganz viele Themen, die man sich so vornimmt, um ein glückliches Leben zu führen. Geld, Beruf, Familie und Lieb. Und je älter das man wird, umso mehr denkt man vielleicht darüber nach, was wirklich entscheidend ist. Ob es wirklich die große Karriere gewesen ist, ob es der große Urlaub gewesen ist, den man sich so vorgenommen hat, oder ob es nicht doch die wirklich wichtigen zwischenmenschlichen Beziehungen sind, die das Leben lebenswert machen. Was kümmern mich die Sterne? In diesem Lied, das wir jetzt vom Almblier 3 gesungen haben, geht es darum, dass man sich Sorgen macht, Gedanken macht über das, was wirklich wichtig ist im Leben. Davor der Bongauer Jodler von die Bläser der Frosta Verdanzl-Musik.

Die Quartelmusik im Heimatspiegel. Heute ist Simmiwärts und wir schauen ein in unseren Wetterbericht für den heutigen Freitag und das bevorstehende Wochenende. Es ist sommerlich. Heute gibt es viel Sonnenschein. Anfangs kann es ganz im Norden Oberfrankens vereinzelt noch hochnebelartig bewölkt sein. Im Tagesverlauf gibt es ein paar lockere Quellwolken, vor allem über die Mittelgebirgen und den Alpen. Die Luft erwärmt sich auf 25 bis 32 Grad. In der klaren Nacht kühlt es dann bis morgen in der Früh ab auf 18 bis 11 Grad. Ja, und am Wochenende und auch am Montag kann man dann weiterhin sonniges Sommerwetter mit nur wenigen Wolken. Und es ist trocken dabei. Die Tiefstwerte 11 bis 19 Grad. Die Höchstwerte 26 bis 34. Am Montag dann sogar 29 bis 35 Grad. Aktuell melden unsere Wettermelder aus Unterfranken. In Würzburg-Heidingsfeld haben wir wolkenlosen Himmel bei 14 Grad. In Mittelfranken, in Weißenburg im Landkreis Weißenburg-Gunzenhausen wolkenlos bei 13 Grad. Und in Oberfranken, in Hollfeld, Landkreis Bayreuth, da ist fast wolkenlos bei 10 Grad. Schauen wir nach Schwaben. In Dattenried bei Stötten am Auerberg im Ostallgäu ist wolkenlos bei 12 Grad. In Oberbayern, in Fischbach-Auer-Westengern im Landkreis Mirschbach wolkenlos bei 11 Grad. In Niederbayern, in Irlbach, Landkreis Straubing-Bogen, wolkenlos bei 12 Grad. Und wir schauen noch in die Oberpfalz, da habe ich zuerst auch einen Wert gehabt. Und jetzt da den suchen und finden aber nicht mehr. Dann verrate ihn einer in der nächsten Runde, wenn wir um eine halbe Achte dann in den nächsten Wetterbericht schauen. Mit der Gruppe Seitentanz und einem Andante geht es bei uns jetzt jedenfalls sommerlich und ganz fein hinein in diesen Tag.

0: Die Hirschberg Zittermuse, davor die Seiten, die Sortenpfeifer und die Gruppe Seitentanz. Sie sind in Heimatspiegel an diesem Freitag 6.41 Uhr. Wissen Sie, wo der Name Ihres Heimatortes herkommt und wie lang es ihn vielleicht schon gibt? München gilt ja bekanntlich als die nördlichste Stadt Italiens und als eine der schönsten der Welt. Mönche stehen am Pate für den Ortsnamen von München. Bei den Mönchen heißt die alte Bezeichnung Apud München für die heutige Landeshauptstadt Bayerns. Im Jahr 1158 ist ihr dann das Marktrecht verliehen worden. In unserer heutigen alpinen Wortkunde schauen wir auf eine viel genutzte und derzeit auch viel diskutierte Route über die Alpen, um von Italien zum Beispiel nach Minga zu kommen, nämlich den Brenner. Gerald Huber erklärt uns, wo der Name für diesen berühmten Pass über den Alpenhauptkamm herkommt.
1: Warum heißt der Brenner Brenner? Mit Sicherheit keinesfalls so, weil da die nach mühevollem Aufstieg heiß gewordenen Autos zum Brennen anfangen oder die wild gewordenen Horden aus dem Norden drüber brennen in ihr mediterranes Traumland. Weit gefehlt. Der Name Brenner geht, zumindest mittelbar, auf das Volk der Breonen zurück, das nördlich und südlich dieses niedrigsten und damit bequemsten aller Alpenpässe sesshaft war. Die Breonen gehörten vermutlich nicht zu den Kelten wie etwa die Vindeliker und Boier im Alpenvorland. Sie sprachen Rätisch, eine uralte, vorindoeuropäische Sprache, die nichts zu tun hatte etwa mit der Sprache der Kelten, der Germanen, der Römer oder der Griechen. Dafür war sie verwandt mit der Sprache der Etrusker, also der italienischen Urbevölkerung, die ebenso wie das Rätische bis heute kaum zu entschlüsseln ist. Als die Römer im Jahr 15 v. Chr. Über die Alpen marschiert sind, um das

0: Ist es nicht verwunderlich, dass dann im 13. Jahrhundert, genau im damals bereits bestehenden Dorf mitten auf der Brennerpasshöhe, ein Mann namens Prenerius auftaucht? Das Dorf selbst hieß damals noch Mittenwald, aber Prenerius scheint prägenden Einfluss auf die Gegend gehabt zu haben, sodass sich schließlich sein Name bzw. der Name seines Hofs auf das übrige Dorf auf der Passhöhe übertragen hat. Und im 15. Jahrhundert heißt dann auch bereits der ganze Bergpass selbst Brenner. Die Münchner etwa wissen genau, wie sowas geht. Eigentlich heißt der berühmte Münchner Stachus ja Karlsplatz nach dem einstigen bayerischen Kurfürsten Karl Theodor. An dem Platz war aber die Wirtschaft des beliebten Wirts Eustachius Föderl samt noch beliebterem Stachus Biergarten. Und beide zusammen waren offenbar viel, viel beliebter als der sehr unbeliebte Kurfürst. Deswegen sagen die Münchner bis heute ausschließlich Stachus, wenn sie Karlsplatz meinen. Beim Brenner ist vermutlich gerade so gewesen. Seinen Namen hat er von dem aufmüpfigen Bergvolk nördlich und südlich von ihm geerbt, da wo heute die Tiroler sind. Und die wiederum scheinen von den Brionen immerhin die Aufmüpfigkeit geerbt zu haben. Denken Sie dran, wenn Sie das nächste Mal über den Brenner brennen.
1: Vielen Dank, Gerald Huber, für den Blick vom Minger bis nach Italien über den Brenner. Und so heißt auch unser Stickel, das wir jetzt hören im Heimatspiegel, von der Südtiroler Sechsermusik, verbunden mit einem lieben Gruß an all unsere Hörerinnen und Hörer jenseits des Alpenhauptkammes. Schöner Gruß von BR Heimat.

die Bayreuther Muse im Heimatspiegel. Heute am 10. Juli. Gleich wird's den Versimi. 10. Juli, das ist der Gedenktag für einen Mann namens Landfried. Und der war Abt in Benediktbayern. Gestorben ist er vermutlich im 8. Jahrhundert in Benediktbayern. Wer sich die großen Klostergründungen Altbayerns ins Gedächtnis ruft, der wird schnell jene mächtige Barockanlage vor Augen haben, die sich weithin sichtbar mit imponierender Geste dem Alpenvorland einschreibt. Kloster Benediktbeuern. Es gehört nicht nur zu den ältesten Niederlassungen, sondern mit den Klöstern Tegernsee und Walsrubrunn auch zu den glanzvollsten. Das Kloster ist gewissermaßen die Urzelle jener einzigartig reichen Kulturlandschaft, die man seit der Barockzeit den Pfaffenwinkel nennt. Der Überlieferung nach war es seit dem Jahr 739, dass die Gründeräbte, die Brüder Landfried, Waldram und Eliland, das Ganze aus dem Stamm der Hohose, im damals unwegsamen Moorgebiet der Loisach ihre Ämter übernehmen. Im Sinne des heiligen Benedikt von Nursia leben die Mönche für die Christianisierung, roden das Land und entfalten über die Jahrhunderte ein reges geistiges Leben. Das zeigt sie in herrlichen illuminierten Handschriften, in berühmten Chroniken und in wissenschaftlichen Werken. Nicht zuletzt in den populär gewordenen Carmina Burana, den Liedern aus Benediktbeuern. Die sind zwar nicht in Benediktbeuern geschrieben, aber bei der Säkularisation des Klosters 1803 dort gefunden worden. Der sichtbarste Ausdruck dieser kulturellen Blüte ist freilich die klösterliche Anlage selber. Die weit im Geviert ausgreifenden Klostertrakte, der dreigeschossige Konventbau und die stattlichen Ökonomiegebäude, die nobel gegliederten Arkadenhöfe mit ihrem heiteren florentinischen Einschlag und als geistiges Zentrum in der Mitte der Anlage die frühbarocke Basilika. Den Anfang nahm alles dank einem Mann namens Landfried. Er soll mit seinen Brüdern Waldram und Eliland im Auftrag von Bonifatius das Kloster Benediktbeuern gegründet haben und sein erster Abt gewesen sei. Heute, am 10. Juli, ist sein Gedenktag vom Landfried. Und um den Benedikt geht's dann am morgigen 11. Juli.

Die Froster Franzl muss ich uns davor die Geigenmusikgeschwister Heindl im Heimatspiegel kurz vor Simi ist. Wissen Sie, wo die älteste Brücke Bayerns steht? Man meinert über das Fahrrad die steinerne Brücke in Ringsburg gewesen, gell? Aber neueste Erkenntnisse haben gezeigt, dass die älteste Brücke, zumindest deren Fundamente, in Eichstätt steht. Mehr dazu im Heimatspiegel noch die Simi-Nachrichten. Und da geht's dann auch um ein großes Bulldog-Treffen, nämlich um das Fendt-Traktor-Treffen in Markt Oberdorf am Wochenende. Und mit Anton Rauch schauen wir auch auf die Erntepressefahrt und schauen schon mal ein bisschen voraus, wie die Ernte in Bayern dieses Jahr wohl ausfällt. Musikalisch begleiten uns jetzt bis zu den Nachrichten die Oberrohner Musi mit dem Pokémon-Landler. Und dann haben wir die Nachrichten und dann freue ich mich noch auf zwei weitere Stunden Heimatspiegel mit Erna, hoffentlich auch. Der Martin Wieland sagt Guten Morgen und bis gleich.

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1: Sieben Uhr, die Nachrichten des Bayerischen Rundfunks mit Anne-Madeleine Gallert. Die Übersicht. VW-Konzern lässt Antwort auf Stellenstreichungen offen. Bundestag entscheidet über Krankenkassenreform. Frankreich steht im Halbfinale der Fußball-WM. Das Wetter, viel Sonne bei 25 bis 32 Grad. Wolfsburg. Welche Einschnitte es beim Autobauer Volkswagen für die Belegschaft geben wird, ist auch nach der gestrigen Aufsichtsratssitzung unklar. Medienberichten zufolge müssen bis zu 120.000 Mitarbeiter damit rechnen, dass ihre Jobs gestrichen werden. VW hat sich aber am Abend nicht dazu geäußert. Der Konzern teilte mit, dass der Vorstand dem Aufsichtsrat ein Maßnahmenpaket bis in das Jahr 2032 vorgestellt habe. Beispielsweise soll die Anzahl der VW-Modelle um 50% reduziert werden. Außerdem werde es bei der Ausstattung der Fahrzeuge weniger Optionen geben. Niedersachsens Ministerpräsident Lies, der Aufsichtsratmitglied ist, erklärte, die Frage, wann Entscheidungen getroffen würden, sei unklar. Die Chefin des VW-Betriebsrats Cavallo zeigte sich am Abend erbost. Sie forderte VW-Vorstand Blume auf, sich im Laufe des Tages der Belegschaft gegenüber zu den Gerüchten über die möglichen Stellenstreichungen zu äußern. Berlin. Der Bundestag entscheidet am Vormittag über die umstrittene Gesundheitsreform. Die Grünen hatten noch versucht, die Abstimmung beim Bundesverfassungsgericht zu stoppen. Karlsruhe lehnte den Einspruch aber gestern ab. Ziel der Reform ist es, laut Gesundheitsministerin Warken, die Beiträge zu den gesetzlichen Kassen stabil zu halten. Dafür soll in allen Bereichen gespart werden. Versicherte werden beispielsweise mehr für Medikamente zahlen und die kostenlose Mitversicherung von Ehepartnern wird eingeschränkt. Offen ist noch, ob die Reform heute auch zur abschließenden Beratung in den Bundesrat kommt. Die Hausärzte appellierten an die Länder, das Sparpaket zu stoppen. Die Vorsitzende des Verbands Buhlinger-Göpfert sprach in der Rheinischen Post von einem Kahlschlag. Sie sieht die hausärztliche Versorgung in Gefahr. Berlin. Der Bundestag stimmt heute auch über das neue Gebäudemodernisierungsgesetz ab. Es soll das sogenannte Heizungsgesetz ersetzen. Gestrichen wird die 65%-Regel, wonach jede neu eingebaute Heizung mit 65% erneuerbaren Energien betrieben werden soll. Künftig sollen auch neue Gas- und Ölheizungen erlaubt bleiben, mit der Voraussetzung, dass diese zunehmend CO2-neutrale Brennstoffe nutzen. Umweltverbände warnen vor Rückschritten beim Klimaschutz. Sie befürchten außerdem steigende Kosten für Mieter, wenn Vermieter neue Gasheizungen einbauen. Washington. Spannungen zwischen Israel und der Türkei sind Thema bei einem Telefonat zwischen US-Präsident Trump und Israels Ministerpräsident Netanyahu gewesen. Es sei um die Schwere der Äußerungen des türkischen Präsidenten Erdogan und seines Umfelds mit Blick auf die Existenz des Staates Israel gegangen, schrieb Netanyahus Büro auf der Plattform X. Nach dem jüngsten NATO-Gipfel in der Türkei hatte Trump angedeutet, dass er möglicherweise einem Verkauf von F-35-Kampfjets der USA an die Türkei zustimmen würde. Nun hat Netanyahu Trump aufgefordert, davon abzusehen, da dies Israel in Gefahr bringen könnte. Berlin. Viele erwerbstätige Eltern fühlen sich nicht ausreichend unterstützt durch staatliche Familienleistungen. Das geht aus einer Umfrage des Sozialverbands Deutschland und des Meinungsforschungsinstituts CIVEI hervor. Demnach blicken rund 44% kritisch auf Leistungen wie Kindergeld und Elterngeld. Die Sozialverbandsvorstandsvorsitzende Engelmeier sprach von einem deutlichen Warnsignal. Familien stünden wegen hoher Lebenshaltungskosten unter Druck. Boston. Frankreich steht als erster Halbfinalist der Fußball-WM fest. Das Team von Trainer Deschamps besiegte im Viertelfinale Marokko mit 2:0. Die Tore für die Franzosen erzielten Mbappé und Dembélé in der zweiten Hälfte. Frankreich wird im Halbfinale auf den Sieger des Spiels zwischen Spanien und Belgien treffen. Das Wetter in Bayern. Viel Sonnenschein, im Norden Oberfrankens vereinzelt noch Hochnebel, über den Mittelgebirgen und Alpen Quellwolken, Erwärmung auf 25 bis 32 Grad. Die Aussichten mindestens bis Montag sonnig und trocken, Höchstwerte 26 bis 34 Grad. Es ist gleich 7:05 Uhr. Die Verkehrsmeldungen: A6 Heilbronn Richtung Nürnberg, zwischen Ansbach und Lichtenau ein Unfall auf der rechten Spur. Und die A70 Schweinfurt-Werneck Richtung Bamberg. In der Ausfahrt Schonungen steht ein defekter PKW. Soweit der Service.
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2: Sommer, Sonne, Wochenende. Das steht uns bevor. An diesem heutigen Freitag lassen wir die Woche ausklingen und freuen uns dann auf ein hoffentlich auch für Sie erholsames Wochenende. Aber erst einmal lassen wir es richtig rund gehen. Die Böhmerwälder Tanzbodenmusik macht den Auftakt in dieser Stunde Heimatspiegel. Es geht los.

Es geht los, die Böhmerwälder Tanzbodelmusik mit Kurt Pascher im Heimatspiegel. 7:08 haben wir es an diesem 10. Juli, an dem wir mit Anton Rauch bei der Erntepressefahrt 2026 mit dabei gewesen sind. Und so schauen wir dann auch auf die Ergebnisse, wie denn die Ernte in diesem Jahr wohl ausfallen wird. Außerdem schauen wir nach Markt Oberdorf. Markt Oberdorf gilt ja als das Zentrum des Bulldogs schlechthin. Die Firma Fendt hat dort ihren Hauptsitz und dort findet am Wochenende das große Fendt-Traktorentreffen statt. Werner Bader wird davon berichten. Und wir schauen nach Eichstätt. Denn in Eichstätt haben Archäologen etwas gefunden, das der steinernen Brücke von Ringsburg den Rang als älteste Brücke Bayerns abnimmt. In Eichstätt steht wirklich das wohl noch ältere Bauwerk, zumindest die Fundamente davor. Mehr dazu werden wir in dieser Stunde Heimatspiegel von Hermann Scholz hören. Und mit die Wimhäusl-Sängerinnen machen wir einen Blick ins Fischbachauer Liederbüchli von der Kathi Greinsberger, denn die hat das Lied gemacht. Was bleibst denn da draußen beim Lindenbaum stehen?

0: die Wiederstau-Musikanten und davor Musikanten und Sängerinnen aus dem Berchtesgadener Land, die Luckstau-Musi und die Wim Heisel-Sängerinnen. Sie hören den Heimatspiegel auf Bärheimat, 7 Uhr und 18. Viele Städte und Regionen werben ja mit Rekorden. Landshut zum Beispiel hat den höchsten Backsteinkirchturm der Welt. Amberg behauptet, das klärendste Hotel der Welt zu haben. Und Ringsburg hat mit der steinernen Brücke die älteste steinerne Brücke Bayerns. Besser gesagt, hat gehabt. Denn neueste archäologische Forschungen zeigen, an der Altmühl in Eichstätt, da waren wir früher dran. Stadtheimatpfleger Rainer Trett hat seine sensationellen Erkenntnisse jetzt vorgestellt. Hermann Scholz berichtet.
1: Für Archäologen und Historiker sind Bauarbeiten manchmal eine Chance. Als die Fernwärmeleitung über die Spitalbrücke in Eichstätt gelegt wurde, war der Kreisheimatpfleger Karl-Heinz Rieder sofort alarmiert. Denn durch die Grabungen kam er an die Fundamente der Spitalbrücke. Bis dahin wusste man nicht genau, wie alt die Brücke ist. Rieder fand eine Möglichkeit, das herauszufinden.
2: Jetzt war es so, dass in den Pfeilerfundamenten ein Mörtel verwendet worden ist, der sehr viel Holzkohle hatte und auch große Stücke. Und ich dachte damals, Holzkohle kann man ja auch datieren mit der C14-Methode.
1: Die C14-Methode nutzt die Zerfallszeit eines Kohlenstoffisotops, um die Überreste organischer Stoffe zeitlich zu bestimmen. Die Sensation? Der Mörtel stammt aus der zweiten Hälfte des 10. Jahrhunderts. Damit ist die Spitalbrücke die älteste steinerne Brücke in Bayern. Die bisherige Rekordhalterin, die steinerne Brücke in Regensburg, hat man um 1135 begonnen zu bauen, 150 Jahre später. Der Eichstätter Stadtheimatpfleger Rainer Trett.
3: Wir können sicherlich stolz drauf sein. Stolzer wären wir noch, wenn sie unsere Vorfahren im 19. Jahrhundert nicht abgebrochen hätten und nur die Fundamente übrig gelassen hätten. Da sind uns natürlich andere Städte eine Nasenlänge voraus oder eine Nasenlänge weiter erhalten wie Regensburg oder Ochsenfurt.
1: Das ist der Wermutstropfen für die Eichstätter. Von der mittelalterlichen Brücke gibt es nur noch Fundamente im Boden. Was sich heute über die Altmühl spannt, ist aus Beton und stammt aus den 1980er Jahren. In Regensburg, wo die bisher älteste steinerne Brücke Bayerns steht, sieht man den Konkurrenten deshalb auch gelassen. Gerhard Schichel war lange Leiter des BR-Studios dort und ist heute Gästeführer und sagt, Regensburgs Brücke ist immerhin Weltkulturerbe.
4: Also erstens gratuliere ich den Eichstättern dazu, wenn das denn stimmt, dass sie wirklich die erste und die älteste Brücke in Bayern haben. Willkommen im Club, liebe Eichstätter, das muss ich schon sagen als Regensburger. Aber wir haben uns vielleicht sogar was abschauen können von eurer Brücke, wenn die 150 Jahre älter ist. Aber ein bisschen größer sollte unsere über die Donau schon sein. Und das haben wir natürlich auch gemacht, wie man sieht.
1: Der Eichstätter Kreisheimatpfleger Rieder vermutet im Übrigen, dass es italienische Handwerker waren, die die Spitalbrücke gebaut haben. In Bayern konnte man das damals noch nicht.
0: Die steinernen Fundamente der Spitalbrücke über die Altmühl in Eichstätt stammen aus dem 10. Jahrhundert. Und sie sind damit älter als die steinerne Brücke in Ringsburg. Das haben jüngste Forschungen jetzt ergeben. Vielen Dank, Hermann Scholz, für die Details. Veteranen sind's aber alle zwei, die in Eichstätt und die in Ringsburg. Drum hören wir jetzt vom der Eichstätter Geigenmusik die Veteranen-Polka.

0: Der Marianne Wurzer vom Harfenduo Fischer und davor die Eichstätter Geigenmusik im Heimatspiegel, 7.26 Uhr. Sie gelten bis heute unter den Landwirten als eine der besten Zugmaschinen überhaupt. In Marktoberdorf ist der Hauptsitz und das größte Werk von Fendt-Traktoren. Dort werden am morgigen Samstag hunderte Oldtimer-Traktoren zum Sengsel. Tausende Zuschauer werden zu diesem Fest erwartet.
1: Wenn die Dieselrisser knattern, schlägt das Herz von Traktorenfans höher. Das Traktortreffen im Marktoberdorf ist ein Traum für alle Fans von Oldtimer-Traktoren. 500 Fans aus den Jahren 1949 bis 1959 werden bei einer Rundfahrt durch die Ostallgäuer Stadt dabei sein. Ein Höhepunkt beim Traktortreffen ist die Fendt-Sonderschau mit 65 Sammlerstücken. Sie werden in einer Reihe aufgestellt, um die Entwicklungsgeschichte des Dieselrosses bis Ende der 1950er Jahre nachzuzeichnen. Mit dabei sind Holzgasschlepper, Dieselross-Allradtechnik, Frontlader und Schmalspur-Dieselrösser von 12 bis 36 PS. Für Gäste ohne Traktor geht das kostenlose Programm um 10 Uhr los mit Traktorvorführungen, Blasmusik und Bühnenshow. Werner Bader, BR-Redaktion.

Die hohen Ausschau-Musikanten im Heimatspiegel, 19:30 ist, wir schauen in unsere Wetterkarten. Heute gibt's viel Sonnenschein. Anfangs haben wir ganz im Norden Oberfrankens vereinzelt noch hochnebelartige Bewölkung. Im Tagesverlauf gibt's ein paar lockere Quellwolken, vor allem über den Mittelgebirgsraum und den Alpen. Aber die Luft wird warm. Sie erwärmt sich auf 25 bis 32 Grad. In der Nacht ist dann klar und es kühlt ab auf 18 bis 11 Grad. Und am morgigen Samstag und das ganze Wochenende über bis zum Montag haben wir weiterhin sonniges Wetter mit nur ganz wenigen Wolken. Dabei ist trocken und recht warm. Höchstwerte 26 bis 34, am Montag sogar 29 bis 35 Grad. Aktuell meldet unsere Wettermelder aus Schwaben in Münsterhausen im Landkreis Günzburg. Da ist schon wolkenlos bei schon 18 Grad. In Oberfranken, in Rheundorf am Obermain, im Landkreis Lichtenfels ist wolkenlos bei 15 Grad. In Mittelfranken, in Wassertrüdingen, im Landkreis Ansbach, wolkenlos bei 12 Grad. Und schauen wir nach Unterfranken, in Rentweinsdorf, im Landkreis Hasberge, wolkenlos bei 14 Grad. Wir schauen nach Niederbayern. In Irlbach, Landkreis Straubing-Bogen, wolkenlos 15 Grad. In der Oberpfalz, Auerbach-Michelfeld im Landkreis Amberg-Sulzbach, fast wolkenlos bei 13 Grad. Und in Oberbayern, in Peterskirchen, Tacherding, Landkreis Traunstein, wolkenlos bei 14 Grad. Mit der Filzleitenmusik lassen wir uns aber ein bisschen erfrischen, nämlich mit dem Seckauer Schnirlring.

Die Banzelmusik mit dem Absamer Borischen und davor die Filzleutenmusik mit dem Seckauer Schnürring. Und jetzt gehen wir ins Schwäbische. Zuerst einmal musikalisch und dann habe ich eine großartige und erfreuliche Information für Sie.

der Lauterbacher Dreiklang mit einem Summirum Summarum Lied im Heimatspiegel. Erst letzte Woche war er noch bei uns bei Habe die Ehre zu Gast. Und am kommenden Sonntag wird ihm die Schwäbische Nachtigall verliehen. Uwe Rachut, dem Vollblutmusikanten und ehemaligen Volksmusikpfleger des Bezirkes Schwaben. Der Ehrenpreis, die Schwäbische Nachtigall, wird am kommenden Sonntag im Museum Illerbeuren im Neubauerhof um 10.30 Uhr im Rahmen eines Festaktes verliehen. Die Schwäbische Nachtigall ist eine Bronzeplastik und diese Auszeichnung kriegen Gruppen und Einzelpersonen für lange währendes Engagement in der Volksmusikpflege. Der Bezirk Schwaben verleiht diesen Ehrenpreis. Er ist nicht dotiert, sondern nur eine Auszeichnung, aber eine besondere. Die Preisträger und Preisträgerinnen dafür werden durch den Arbeitskreis Volksmusik in Schwaben vorgeschlagen. Und von 1990 bis 2003 war der Uwe Rachut Leiter der Beratungsstelle für Volksmusik des Bezirkes Schwaben. Und seitdem ist er ehrenamtlich auf vielfältige Weise in Sachen Volksmusik unterwegs. Unermüdlich. Und wer den Uwe kennt, der weiß, dass sein Herz für die Volksmusik brennt. Er hat immer schon die Entwicklung der schwäbischen Volksmusik entscheidend mitgeprägt. Höchste Zeit also, dass er am Sonntag mit der Schwäbischen Nachtigall des Bezirkes Schwaben ausgezeichnet wird. Den Volksmusikförderpreis in Höhe von 2000 Euro, den teilen sich in diesem Jahr die Burgglöckler Fehler und das Duo Schatzhauser. Und auch sie werden ausgezeichnet, eben bei der Verleihung, wo auch die Schwäbische Nachtigall verliehen wird, am kommenden Sonntag im Rahmen des Tages der Volksmusik im Freilichtmuseum Illerbeuren. Und bevor ich ein bisschen mehr dazu erzähle, was an diesem Tag der Volksmusik alles zu erleben ist, hören wir den Uwe Rachut mit seinem Hürbener Ballorchester.

können Singen und Tanzen auch gleich selber ausprobieren. Für Interessierte stehen auch die Trachtenkultur und die Volksmusikberatung mit ihren Infoständen bereit. Tag der Volksmusik im Schwäbischen Freilichtmuseum Illerbeuren von 10 bis 18 Uhr am kommenden Sonntag und die Preisverleihung des Volksmusikpreises findet um 10.30 Uhr statt. Der Eintritt zum Tag der Volksmusik kostet 8 Euro. Für Kinder und Familien gibt's Ermäßigungen. Und weitere Informationen findet man auf der Webseite www.bauernhofmuseum.de.

0: Der Löser toller Drecksang im Heimatspiegel, davor die Moorhuber Zirchmusee. 7.51 Uhr ist. Ja, trocken, heiß und jetzt absehbar. In manchen Gegenden wird's eine schlechte Ernte geben. Wegen der ausbliebenen Linerschlagsmenge und der sengenden Hitz rechnet man in Bayerns Landwirtschaft für 2026 bestenfalls mit einer durchschnittlichen, mancherorts aber auch richtig schlechten Ernte. Das prognostiziert der bayerische Bauernpräsident Günther Felsner bei der traditionellen Erntepressefahrt im Landkreis Mühldorf am Inn. Unser Reporter Anton Rauch war mit dabei.
1: Biobauer Stefan Meyer hat den Mähdrescher eine Bahn ziehen lassen. Er ist dieses Jahr sehr früh dran mit der Ernte.
2: Das ist jetzt unsere dritte Kale, hat sich grundsätzlich ganz ordentlich entwickelt. Natürlich die Trockenheit im März und April haben die Kulturen stark zugesetzt. Es ist eine Winterung, dadurch hat es noch besser die Bodenwasserreserven ausnutzen können und ja, hat dadurch quasi einen Vorteil. Die Sommerungen haben hier das Nachsehen, die fallen deutlich schlechter aus, haben mit einer kürzeren Vegetationszeit reagiert, kürzere Pflanzenlängen und auch weniger Ähren, weniger Rispen beim Hafer.
1: Ähnlich beim zweiten konventionellen Hof von Stefan Keilhacker. Stefan Keilhacker hat die Gerste schon gedroschen.
3: Zufrieden, weil wir eigentlich keinen Niederschlag nicht gehabt haben. Und wir haben also, der Mähdrescher hat gesagt, 75 Dezitonnen haben wir gedroschen, was normal sind, 85 bis 90. Aber von den Körnern her hätte ich gesagt, das passen. Also waren jetzt keine kleinen Kernel, sondern ich glaube, das passt.
1: Insgesamt wird es dieses Jahr eine leicht unterdurchschnittliche Ernte mit sehr großen regionalen Unterschieden geben, eben weil es teilweise so trocken war, sagt der Getreidepräsident des Bayerischen Bauernverbands, Hermann Greif.
4: Der Fleckenteppich ist heuer gigantisch. Irgendwo kam ein Gewitter mit 20, 30 Litern, alles gut, Bodenwasser vorhanden. Nebendran haben die nur in den Himmel geschaut, Blitz und Donner gesehen, aber keinen Tropfen Regen bekommen. Und wenn das ein paar Mal hintereinander passiert ist, dann erlebt man eben solche Felder, die jetzt in dieser Zeit schon fast buschreif sind.
1: Erwartet werden kleinere Körner und geringere Erträge. Außerdem sind die Getreidepreise auf dem Weltmarkt derzeit sehr niedrig, berichtet Bauernpräsident Günter Felsner.
5: Wenig Niederschläge, hohe Temperaturen, viel Verdunstung. Und das Zweite ist, dass obwohl wir weniger ernten, die Preise nicht ansteigen, weil wir so offene Märkte haben, dass aus aller Welt im Prinzip der Preis gebildet wird.
1: Die bayerische Landwirtschaftsministerin Michaela Kanniber hob die Unterstützung des Freistaats hervor, etwa über den Zuschuss für eine Mehrgefahrenversicherung.
6: Ja, also wir haben zum einen die Mehrgefahrenversicherung eingeführt für Ernteausfälle. Wir forschen mit Hochdruck daran, was man in 10, 20 Jahren zur Ernährungssouveränität anbauen kann. Sei es Kichererbsen, Quinoa, Körnerhirse, also da sind wir wirklich maximal dahinter. Ich kann nur sagen, 40 Forschungsvorhaben, 20 Millionen Euro, dafür 40% allein tatsächlich für diese Trockenheitsfragen auch. Und natürlich ganz zentral ist das Thema Wasser.
1: Die Ministerin appelliert für mehr Verständnis in der Bevölkerung für die Landwirtschaft. Günter Felsner hat da den Verkehr im Blick, wenn die Ernte in diesen Wochen auf Hochtouren läuft.
5: Ja, also das ist ein guter Ansatz, wenn wir jetzt auf den großen Mähdreschern und Häckslern unterwegs sind oder auch auf den Traktoren, die um Kipper voll Getreide fahren auf der Straße und man muss mit dem Auto, dem Motorrad, dem Fahrrad hinterherfahren. Stellt euch vor, das ist euer nächstes Stück Brot, das ist euer Essen. Dort wird euer Essen gerade durch die Gegend gefahren und entspannt euch. Ich glaube, wir Landwirte versuchen, dass wir den Verkehr möglichst wenig aufhalten und wenn die Verbraucher auch versuchen, dass sie möglichst verständnisvoll sind, dann machen wir das miteinander gut in dem Sommer.
1: Gerade auf dem Land gehören die Maschinen in den nächsten Wochen einfach dazu.
0: Es ist Erntezeit in Bayern, wo man dieses Jahr mit weniger Ertrag rechnet. Vielen Dank, Anton Rauch, für die umfangreichen Informationen dazu. Im Heimatspiegel jetzt die Kellerstöckl-Musik mit der Pentscherbayerin.

7.58 Uhr mit Franz Bosch und seine Innbrückler geht es bei uns jetzt auf die 8. Nachrichten zu. Und die damit freuen, wenn Sie dann noch nur eine Stunde Zeit hätten für den Heimatspiegel auf BR Heimat, heute am Freitag, den 10. Juli. Der Martin Wieland sagt Guten Morgen und bis gleich.

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1: Acht Uhr die Nachrichten des Bayerischen Rundfunks mit Anne-Madeleine Gallert. Die Übersicht. Krankenkassenreform. Bayern will im Bundesrat Ja dazu sagen. Minijobs. Verbände fordern Beibehaltung des Status quo. Fußball-WM. Frankreich steht im Halbfinale. Das Wetter viel Sonne bei 25 bis 32 Grad. Berlin. Bayerns Ministerpräsident Söder wird im Bundesrat für die Krankenkassenreform stimmen. Das hat er im Morgenmagazin von ARD und ZDF angekündigt. Söder bezeichnete das Sparpaket als gerecht und fair. Darüber hinaus hätten die Länder Nachbesserungen für die Krankenhäuser erreicht. Auch der Vorsitzende des GKV-Spitzenverbands Blatt appellierte an die Länder zuzustimmen. Nur so könnten die Krankenkassenbeiträge die nächsten 2 Jahre stabil bleiben. Im Deutschlandfunk verwies er darauf, dass die Reform allen etwas abverlange. Die Einsparungen bei den Krankenhäusern hält er für verkraftbar. Bei der Pharmaindustrie hätte er sich aber mehr Einschnitte gewünscht. Ob der Bundesrat schon heute über die Reform abstimmt, entscheidet sich in Kürze. Im Bundestag ist eine Entscheidung am Vormittag dagegen sicher. Es ist die letzte Chance für die Regierungskoalition, das Paket noch vor der Sommerpause auf den Weg zu bringen. Wolfsburg. Die Beschäftigten von Volkswagen wissen immer noch nicht, wie es mit ihren Jobs weitergeht. Nach der Sitzung des Aufsichtsrats wurden keine konkreten Schritte zu Stellenstreichungen oder der Schließung von Werken mitgeteilt. Verschiedene Medien berichteten zuvor, dass etwa 100.000 Jobs bei VW auf der Kippe stehen. In einem Statement des Aufsichtsrats vom späten Abend ist die Rede davon, dass der Autobauer seine Modellpalette nahezu halbieren will, also künftig weniger verschiedene Fahrzeugtypen bauen wird. Betriebsratschefin Cavallo erklärte verärgert, der Umgang des Vorstands mit der Belegschaft sei an Respektlosigkeit nicht zu überbieten. Die Mitarbeiter brauchten nun Klarheit und einen umfassenden Plan. IG Metall-Verhandlungsführer Gröger nannte die Kommunikation des VW-Vorstands ein absolutes Desaster. Ganze Regionen würden in Angst und Schrecken versetzt, sagte er. Berlin. Wirtschaftsverbände haben die Bundesregierung aufgefordert, Minijobs in ihrem Bestand zu erhalten. In einem Brandbrief an Bundesarbeitsministerin Baas und Gesundheitsministerin Wagen schrieben sie, Millionen Menschen hätten sich ganz bewusst für Minijobs entschieden, denn diese ließen sich mit Studium, Familie, Pflege oder einem Hauptberuf vereinbaren. Falls aber die steuerlichen und sozialversicherungsrechtlichen Vorteile wegfielen, hätten viele Beschäftigte spürbar weniger Einkommen. Oder sie müssten deutlich mehr Stunden arbeiten, um auf das bisherige Einkommen zu kommen. Unterschrieben haben den Brandbrief der Handelsverband Deutschland, der Deutsche Hotel- und Gaststättenverband sowie die Land- und forstwirtschaftlichen Arbeitgeberverbände. Teheran. Der frühere oberste Führer des Iran, Khamenei, ist 4 Monate nach seinem Tod beigesetzt worden. Bestattet wurde er in einem Mausoleum in seiner Heimatstadt Mashhad im Nordosten des Iran. Fast eine Woche haben die staatlich organisierten Trauerfeierlichkeiten gedauert. Khamenei war am 28. Februar bei einem israelischen Luftangriff auf seinem Amtssitz getötet worden. Sein Sohn Mojtaba wurde zum neuen Staatsoberhaupt ernannt. Er soll bei dem Angriff nach iranischen Angaben auch verletzt worden sein. Wie schwer ist unklar, er hat sich seither nie öffentlich gezeigt. Boston. Bei der Fußball-WM hat Frankreich das Halbfinale erreicht. Das Team besiegte im Viertelfinale Marokko mit 2:0. Die Tore für die Franzosen erzielten Mbappé in der 60. und Dembélé in der 66. Minute. Frankreich trifft im Halbfinale auf den Sieger des Duells zwischen Spanien und Belgien. Frankreichs Presse feierte das Team. Nicht aufzuhalten, schrieb L'Équipe und die Zeitung Le Parisien meinte, die Welt liegt ihnen zu Füßen. Das Wetter in Bayern. Viel Sonnenschein im Norden Oberfrankens, vereinzelt noch Hochnebel über den Mittelgebirgen und Alpen, Quellwolken. Erwärmung auf 25 bis 32 Grad. In der klaren Nacht Abkühlung auf 18 bis 11 Grad. Die Aussichten mindestens bis Montag sonnig und trocken. Höchstwerte 26 bis 34 Grad. Es ist gleich 8.05 Uhr. Ein Blick auf den Verkehr derzeit. Normaler Verkehr auf den Fernstraßen in Bayern. Soweit der Service.
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2: Zum Heimatspiegel an diesem Freitag in der Früh begrüßt Sie der Martin Wieland. Schön, dass wir Sie hineinbegleiten dürfen in diesen sommerlichen Freitag und das noch sommerlichere Wochenende. Den Auftakt in diese Stunde macht die Wolgauer Tanzelmusik mit dem Passeiermarsch.

In dieser Stunde Heimatspiegel schauen wir auf die Erfolgsgeschichte Artenschutz und wie es den Vögeln in Bayern geht. Simon Plentinger wird dazu berichten. Und wir bleiben in der Natur. Heute Freitag freue ich mich auf die Naturnotiz mit meiner Kollegin Edith Schowalter. Sie hat erzählt, sie erzählt mir was über Bremsen und Bremsenstiche. Bin ich gespannt. Ich hoffe, sie sticht mich nicht. Aber wir schauen auch in entspannte Gebiete, nämlich auf das Schwimmbad in Memmingen. Das wird nämlich neu eröffnet. Anna Klein war dort und hat Informationen für uns dazu ausgesucht. Und musikalisch sind wir auch in der Natur unterwegs. Die Kirschen sind zeitig, der ist der Lindmeier Dreiksang.

0: die Alpenländler Musikanten Mein, Dein Herz Walzer um 8.13 Uhr. 7 Jahre ist es inzwischen her, da hat der Bayerische Landtag das erfolgreiche Volksbegehren Artenvielfalt und Naturschönheit in Bayern rettet die Bienen angenommen und das Begleitgesetz der Staatsregierung dazu beschlossen. Seitdem hat sich schon einiges verändert in der Landschaft in Bayern. Das hat nicht nur Auswirkungen auf die Artenvielfalt bei den Insekten, sondern auch auf die Vögel in Bayern. Vogelschützer machen da ganz unterschiedliche Beobachtungen, wie Simon Plentinger berichtet.
1: Hier singt ein Buchfink. Zwischen zwei Äckern in der Nähe von Aschheim bei München pflegt der Landesbund für Vogelschutz, LBV, eine Hecke mit Sträuchern und Obstbäumen. Sie bietet Schutz und Lebensraum für viele Vogelarten. Hier finden sich Goldammer, Dorngrasmücke, Zilpzalp und sogar der seltene Neuntöter. Direkt gegenüber eine sogenannte Brachfläche. Dort wurde schon mehrere Jahre nichts mehr angebaut und die Vegetation sich selbst überlassen. Das sieht zwar unspektakulär aus, bietet aber mehr Nahrung und Lebensraum für Insekten als eine einzelne, extra dafür angesäte Pflanzenart, wie die lila blühende Bienenweide direkt nebenan. Sind die Insekten einmal wieder da, sind es ein paar Jahre später auch die Vögel, erklärt der Vorsitzende des LBV Norbert Schäffer. Tatsächlich kreist über der Brache eine Feldlerche. Ein gutes Zeichen für den Vogelschützer. Besonders gut als Gradmesser für die Artenvielfalt eignet sich das Rebhuhn. Der Vogel des Jahres frisst im Sommer Insekten und im Winter Samen.
2: Ich brauche Insekten in der Landschaft und Wildpflanzen. Wenn Rebhühner da sind, dann ist die Welt relativ in Ordnung. Ich kann auch die Insekten zählen, ich kann die Pflanzen zählen, aber ich kann mir einfach den Rebhuhnbestand anschauen. Wie ein Fieberthermometer und das sagt mir, wie es der Natur insgesamt geht.
1: Und wie geht es der Natur insgesamt in Bayern? Gemischt. Viele Artenschutzmaßnahmen zeigen Wirkung, aber nicht überall. Laut Margarete Siering, Leiterin der staatlichen Vogelschutzwarte des Landesamts für Umwelt, geht es den Waldvogelarten in den letzten Jahren besser als den Wiesenvogelarten. Mehr Tod- und Altholz in den Wäldern bietet wertvollen Lebensraum. In der Agrarlandschaft bräuchte es dagegen noch mehr Strukturelemente wie Hecken und Brachen. Doch die Biologin sieht noch eine weitere Ursache.
3: Dass die Feuchtwiesen, aber auch die Moorgebiete relativ trocken sind. Wenn man sich klimatisch eben die letzten Frühjahre und Sommer anschaut, merkt man, dass immer häufiger der Niederschlag ausbleibt.
1: Hier wirkt sich der Klimawandel auf die Artenvielfalt aus. Einige wärmeliebende Arten werden deshalb andererseits häufiger.
3: Als Beispiel hier bei der Bienenfresser oder auch unserer südlichen Reiherarten, wie zum Beispiel der Seidenreiher, Nachtreiher, die treten eben häufiger auf in Bayern.
1: LBV-Vorsitzender Norbert Schäffer sieht wichtige Erfolge beim Artenschutz. So gibt es wieder mehr Stieglitze und Wanderfalken und so viele Weißstörche wie noch nie. Und gerade der gezielte Schutz von Wiesenbrütern zeigt Wirkung.
2: Wir wissen genau, was wir machen müssen. Wir müssen nur mehr davon machen.
1: Wichtig sei, dass die Lebensräume sich in Bayern nicht auf wenige Hotspots konzentrieren, sondern sich über die ganze Landschaft erstrecken. Auch dort, wo viel und intensiv Landwirtschaft betrieben wird.
0: Dieser Verbund an Biotopen war eines der Ziele des Volksbegehrens Rettet die Bienen. Darauf schauen die Initiatoren rund um die Bayerischen Grünen, die ÖDP und dem LBV jedes Jahr mit einem wissenschaftlichen Monitoring. Vielen Dank, Simon Plentinger, für die Informationen.

Die Hölzkirchner Sortenmuseum Heimatspiegel, 8.18 Uhr ist es. Am heutigen Freitag um 7 Uhr auf Nacht, da veranstaltet der Männerchor Ergolding ein Wirtshaussingen im Gasthaus Betz in Obergleim. Musikanten und Zuhörer sind herzlich willkommen. Heute auf Nacht in Obergleim im Markt Ergolding. Das ist in Niederbayern in der Nähe Vorring, vor Landshut. Also Instrumente einbackeln und einen Hunger. Gurgelölen kann man dann beim Wirt und der Männerchor Ergolding, der wird dann entsprechend aufsingen. Heute um 19 Uhr. Wir hören im Heimatspiegel jetzt die Liedertafel Bad Feilenbach. Bim, bam, schlockt der Hammer.

0: Die Mitterbergmusik und davor die Liederdorfe Bad Feilenbach. 8.22 Uhr ist Sie hören den Heimatspiegel auf BR Heimat. Ein Waldspaziergang im Sommer, der ist was Herrliches. Da ist angenehm kühl, es riecht gut, ist gesund und so ein Waldspaziergang ist das ja auch noch zusätzlich ein ideales Sommerbeschäftigungsvergnügen. Einziges Problem, die lästigen Stanzen und Muckern. Und noch schlimmer finde ich die Bremen, die Bremsen, die anscheinend nur darauf warten, dass ein Mensch einen Wald betritt und sich dann gierig auf ihn stürzen. Besonders schlimm ist sowas vor einem Regen. Warum eigentlich? Das ist eine Frage für die Edith Schowalter und ihre heutige Naturnotiz. Guten Morgen, liebe Edith.
1: Guten Morgen. Ja, wir sagen ja gern, heute sind die Bremer wieder besonders bäs, wenn besonders viel um uns rumschwirren. Und das ist eben meistens nicht an sonnige, windige Tage der Fall, sondern dann, wenn es schwül und drückend ist, wenn kein Lüfterl kühlt und wenn die Luftfeuchtigkeit besonders hoch ist. Wenn wir die Bremsen selber fragen daten, dann daten die natürlich nicht sagen, dass heute besonders bäs sind, sondern im Gegenteil, dass die Jagd nach menschlichem Blut halt besonders viel Spaß macht, weil es ja viel einfacher ist wie sonst.
0: Das kann ich mir vorstellen, ja. Aber was macht es an einem schwülen, windstillen Tag so einfach für die Bremer?
1: Also grundsätzlich müssen uns stechende Insekten ja erst einmal finden. Und die Stechmücken, die finden uns hauptsächlich über das Kohlendioxid, was wir ausatmen. Für die Bremsen sind Duftmoleküle in unserem Schweiß wichtiger, zum Beispiel Buttersäure, was da ausgedünstet wird. Und wenn jetzt der Wind geht, dann verweht das CO2 und die Duftmoleküle natürlich relativ schnell. Und das macht es ganz schön schwierig für so einen kleinen Blutsauger, dass er überhaupt rausfindet, wo die Moleküle in der Luft überhaupt herkommen. Bei hoher Luftfeuchtigkeit und wenig Bewegung in der Luft ist am einfachsten. Und deswegen finden sie uns da in kürzester Zeit und in großer Zahl und freuen sie alle auf ihre Mahlzeit.
0: Gemein. Bei den Stanzen, Stechmücken, da merkt man es auch meistens erst, dass man gestochen worden ist, wenn die Mucke dann schon lang wieder weg ist und wenn es juckt, so wie bei mir da jetzt an der Hand, wo ich seit gestern da um ein Dumm reibe. Bei den Bremer, da gespannt man so einen Stich ja eigentlich gleich, weil das tut ja richtig weh, wenn die zustechen.
1: Ja, allerdings. Die Stechmücke, das ist ja ganz ein filigranes Wesen mit einem ganz feinen Saugrüssel. Und damit es ganz in Ruhe saugen kann, injiziert es uns ja zuerst einmal ein Betäubungsmittel. Dann kommt ein Gerinnungshemmer und das, was ja noch so juckt, das ist der Gerinnungshemmer. Die Bremsen haben dieses Betäubungsmittel nicht und die haben auch keinen feinen Stechrüssel, sondern die reißen mit ihren Mundwerkzeugen ein richtiges Loch in die Haut rein, bis Blut. Und das kommt ganz schön weh durch.
0: Allerdings macht es das Ding aber auch nicht besser, wie so ein Stanzenstich. Vielen Dank, liebe Edith, für die Aufklärung. Hoffen wir, dass man mit langärmeligem Gewand und entsprechenden Hausmitteln wie Mücken abwehren und Zitruskerzen und so weiter stichfrei durch die nächsten Sommerwochen kommen. Den entspannten Sommernachtswalzer, den spielt uns jetzt im Heimatspiegel schon mal die Eigritschenmusik.

die Hochgrundecker Polka mit der Viererbob-Mus im Heimatspiegel. Kurz noch ein wenig rein. Wir schauen kurz in unsere Wetterkarten. Heute einmal viel Sonnenschein. Anfangs ganz im Norden Oberfrankens gibt es vereinzelt hochnebelartige Bewölkung. Im Tagesverlauf ein paar lockere Quellwolken, vor allem über den Mittelgebirgen und den Alpen. Die Luft erwärmt sich auf 25 bis 32 Grad. In der Nacht kühlt es dann ab auf 18 bis 11 Grad. Und übers Wochenende wird es sommerlich. Mit Temperaturen zwischen 26 und 34 am Wochenende und am Montag dann sogar 29 bis 35 Grad. Aktuell melden unsere Wettermelder aus der Oberpfalz in Teublitz, Landkreis Schwandorf, wolkenloser Himmel bei 18 Grad. Niederbayern meldet aus Saldenburg, Landkreis Freyung-Grafenau, wolkenlosem Himmel bei 17 Grad. Schauen wir nach Oberfranken, Eichenstrutt, Landkreis Bayreuth, leicht bewölkt, 17 Grad. In Unterfranken, da sind wir zum Beispiel hier in Schwanfeld, Landkreis Schweinfurt, fast wolkenlos bei 21 Grad. In Oberbayern, in Schönberg, im Landkreis Landkreis Mühldorf am Inn, da ist ebenfalls wolkenlos bei 21 Grad. In Schwaben, in Thalhofen an der Werdach, im Ostallgäu ist wolkenlos bei 18 Grad. Und schauen wir noch nach Mittelfranken, in Langenzenn, Landkreis Fürth, wolkenlos bei 18 Grad.

Der Floriani Bergwurzer von der Kärntner Danzl-Museum Heimatspiegel. 8.35 Uhr ist. Letzte Woche, da hat die Frau Leib ihren Geburtstag gefeiert. Ein runder, na halbrunder Geburtstag, aber es ist ein Grund zum Feiern. Und weil man an einem Tag ja eh nicht alle Glückwünsche verarbeiten kann und die guten Wünsche auch ein bisschen später, das ganze Jahr eigentlich nur zum Brauchen sind, kämen unsere Wünsche heute auch von Herzen. Wir gratulieren auf Anregung von ihrem Sohn, dem Thomas Leib, mit einer ganz raren Aufnahme. Wir hören nämlich den Martl Meier mit einem großartigen Lied bzw. einem Couplet über den Hubernatz von Simbach, also dem Ignaz Huber von Simbach. Und damit wünschen wir der Frau Leib alles Gute und viel Gesundheit, ein heiteres Gemüt und allweil viel Freude mit Musik und Gesang. Herzlichen Glückwunsch, Frau Leib.

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0: 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Und davor der Geburtstagswunsch für die Frau Leib, der Martl Meyer mit der Rottauer Klarinettenmusik und dem Hubernatz von Simbach. So in den Heimatspiegel auf BR Heimat, 8.43 Uhr ist. Am heutigen Freitagnachmittag wird in Memmingen das neue Schwimmwerk offiziell eingeweiht. Für Besucherinnen und Besucher eröffnet der Neubau die Schwimmbadkomplex dann beim großen Schwimmbadfest am morgigen Samstag seine Tore.
1: Knapp 3 Jahre lang ist gebaut worden. Dieses Wochenende startet der Schwimmbetrieb. Damit liegt das neu gebaute Schwimmwerk in Memmingen sogar vor dem ursprünglichen Zeitplan. 45 Millionen Euro hat der Neubau gekostet. Das Bad umfasst ein Hallenbad mit Sportbecken, Sprungtürmen, Nichtschwimmer- und Kleinkinderbecken, ein Dampfbad und ein sogenanntes Kursbecken. Eine Art Fitnessstudio im Wasser, wo verschiedenste Wassersportkurse angeboten werden, von Aquajogging bis Meerjungfrauschwimmen. Das Freibad umfasst 3 verschiedene Becken für Sportler, Schwimmer und Kleinkinder. Ein KI-gestütztes Kamerasystem soll die Badeaufsicht unterstützen und Badeunfälle verhindern. Im Schwimmwerk können künftig auch über 1 Dutzend Vereine trainieren. Dafür ist drinnen und draußen deutlich mehr Platz als früher. Aus dem BR-Studio Schwaben, Anna Klein.
0: Vielen Dank für die Informationen. Das neue Schwimmwerk in Memmingen ist gut für die Unterhaltung, für die Gesundheit und für den Ausgleich, für die Abkühlung. Etwas fürs Gemüt gibt's bei uns jetzt im Heimenspiegel. Das ist die Murnauer Geigenmusik mit gleichnamigen Titeln.

Die Grassauer Bläser mit dem Gamsgebirgmarsch und davor haben wir die Waldramer Sänger mit der roten Wand gehört. Sie hören den Heimatspiegel auf BR Heimat, 8.51 Uhr ist. In der großartigen Kulisse der Fußgängerzone ein Stückel Stadtgeschichte lebendig werden lassen. Das ist seit 30 Jahren die Idee vom Theater Rosenheim. Und mit großem Erfolg und vor allem mit großem Engagement von ungefähr 70 Schauspielerinnen und Schauspielern gelingt es den Rosenheimern auch heuer wieder. In noch 5 weiteren Vorstellungen bringen sie noch bis zum 31. Juli die Posse Hoch hinaus oder Die Weltverbesserer zur Aufführung. Ein Freilichtspiel auf dem Rosenheimer Ludwigsplatz vor Originalkulissen. Ein Großteil der Geschichte beruht auf historischen Ereignissen, die der Autor Horst Rankl zu einem historischen Stadtspiel verarbeitet hat. Rankl hat dort drin schon Erfahrung, denn er war viele Jahrzehnte Landesspielleiter und auch Präsident im Verband Bayerischer Amateurtheater. In den letzten 30 Jahren hat das Theater Rosenheim insgesamt 10 historische Stadtspiele schon aufgeführt. Theatervorstand und Regisseur Jogi Gaschke hat das diesjährige Stückel einstudiert. Es spielt in der Zeit der Aufklärung, genauer gesagt von Oktober 1787 bis Januar 1788. Es liegen aus der Zeit nämlich alte Gerichtsakten und Dokumente über die sogenannte Rosenheimer Akademie vor. Einem Zusammenschluss von Männern der Stadt unter Leitung vom Stadtpfarrer. Sie wollen, so formulieren sie, in edler, Geist und Verstand bildender, zugleich unterhaltender Weise die Abende verbringen, ohne gegen Religion und gute Sitten zu verstoßen, sowie dabei Trunksucht, Gewinnsucht und Heuchelei zu verpönen. Ein edles Ziel. Eigentlich. Das ist aber zu einer Zeit der Aufklärung, wo Illuminaten und Freimaurer mit ihren Geheimbünden für Aufregung sorgen, auch in einem Markt wie Rosenheim schwierig werden konnte, das bringt das Theater Rosenheim dem Publikum näher. Mit historischen Kostümen und sogar echten Kutschen, Rässern und Reitern, die da über das Kopfsteinpflaster vor der Kulisse des Ludwigsplatzes stolzieren. Dazu auch die 70 engagierten Schauspielerinnen und Schauspieler von jung bis alt. 5-mal spielen sie noch, die Rosenheimer, das nächste Mal am kommenden Sonntag und dann noch 4-mal bis zum 31. Juli. Karten und genauere Informationen gibt's auf der Webseite vom Theater Rosenheim unter www.theater-roh.de. Hoch hinaus oder Die Weltverbesserer. Ein liebevoll inszeniertes historisches Freilichtspiel auf dem Rosenheimer Ludwigsplatz.

0: das Rosenheimer Zittertrio im Heimatspiegel 5 vor 9 ist. In Arrach bei Falkenstein im Landkreis Cham, da werden am kommenden Sonntag Bayerns beste Fingerhackler gesucht. Im Festzeit der katholischen Landjugend Arrach findet die Bayerische Meisterschaft im Fingerhackeln statt.
1: Bereits zum 71. Mal treten die stärksten Männer Bayerns gegeneinander an. Gefragt sind Hornhaut, Kraft und vor allem viel Ehrgeiz. Vergeben werden mehrere Meistertitel in verschiedenen Klassen. Veranstalter ist der Fingerhacklerverein Rimbach, dessen Vorsitzender Ferdinand Bachel selbst schon zahlreiche Preise gewonnen hat. Er beobachtet, dass traditionelle Sportarten wieder stärker nachgefragt werden.
2: Gerade diese Sportarten, diese traditionellen, weil Schafkopfer, Fingerhackeln, ich glaube, dass das wieder Renaissance hat, weil natürlich auch die Wirtshäuser nicht mehr so da sind und trifft man sie heute halt in einer Unterkunft und da macht man halt sowas.
1: Die Meisterschaft gilt als wichtiger Termin unter den bayerischen Fingerhacklern und bringt die aktive Szene aus dem gesamten Freistaat zusammen. Fingerhackeln ist in Bayern traditionell eine Männerdomäne. Laut Bayerischem Landesverband dürfen Frauen bei offiziellen Meisterschaften derzeit nicht am Wettkampf teilnehmen.
0: Vielen Dank, Rudolf Heinz, für diese Informationen zur Fingerhackl-Meisterschaft. Ja, und heute Mittag in unserer Sendung Heimat aktuell berichten wir ausführlich über diese Meisterschaft. Mit der Klaus-Bohr-Muse und dem Stückl Lustig beinand geht's bei uns jetzt auch hinaus aus diesem Heimatspiegel. Eine in der Stendal Blasmusik und dann in die Sendung habe ich die Ehre heute mit Bettina Arne. Sie hat Elektrobootbauer zu Gast. Ja, und ich hoffe, Sie finden auch Ihre guten Gelegenheiten, um so einen sommerlichen Freitag und ein sommerliches Wochenende zu nutzen und gut zu gestalten. Wir von BR Heimat begleiten Sie gern dabei. Der Martin Wieland wünscht jetzt einen schönen Freitag, sagt Guten Morgen und für Gott beinand.

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1: Neun Uhr, die Nachrichten des Bayerischen Rundfunks mit Anne-Madeleine Gallert. Die Übersicht. Bundestag stimmt über Krankenkassenreform ab. Inflation sinkt im Juni auf 2,3%. Bei E-Scooter-Unfällen sollen bald Fahrer und Vermieter haften. Das Wetter, viel Sonne bei 25 bis 32 Grad. Berlin. Im Bundestag sind die Abgeordneten zusammengekommen, um über die Reform der gesetzlichen Krankenversicherung abzustimmen. Ob heute auch bereits der Bundesrat darüber entscheidet, ist offen. Bayerns Ministerpräsident Söder hatte zuvor im Morgenmagazin von ARD und ZDF bestätigt, er werde sein Ja geben. Er forderte auch die anderen Ländervertreter auf, zuzustimmen, weil es um ein großes, wichtiges Gesamtpaket gehe. Die Reform sei nach massiven Nachbesserungen, zum Beispiel bei Krankenhäusern, unter Schmerzen zustimmungsfähig, so Söder. Die Organisation Ärzte der Welt Deutschland warnte vor den Auswirkungen der Gesundheitsreform. Direktorin Bertram sprach von gravierenden Folgen für armutsbetroffene Familien, wenn sie sich die Krankenversicherung eines Elternteils oder die Zuzahlungen für Medikamente und Zahnersatz nicht mehr leisten könnten. Außerdem bemängelte sie, dass in Deutschland trotz Reform das duale Versicherungssystem aus gesetzlichen und privaten Krankenkassen bestehen bleibt. Berlin. Der Spitzenverband der deutschen Autobauer, kurz VDA, sieht die VW-Krise als symptomatisch für die gesamte Branche. VDA-Chefin Müller sagte im Morgenmagazin von ARD und ZDF, die Transformation zur E-Mobilität koste Arbeitsplätze. Den Standort Deutschland bezeichnete sie als zu teuer und sprach von mangelnder Wettbewerbsfähigkeit. Brüssel forderte sie auf, mehrgleisig zu fahren. Neben der Elektromobilität müsse die EU auch auf Plug-in-Hybride und Verbrenner setzen. Zu einzelnen Managementfehlern oder Werksschließungen wollte sich Müller nicht äußern. Bei VW stehen mehr als 100.000 Arbeitsplätze auf der Kippe. Vier Werke könnten geschlossen werden. Entscheidungen gab es aber bei der VW-Aufsichtsratssitzung gestern nicht. In einem Statement am späten Abend hieß es lediglich, dass der Autobauer seine Modellpalette halbieren will. Berlin. Der Tankrabatt und stabile Lebensmittelpreise haben in Deutschland die Juni-Inflation sinken lassen. Sie lag bei 2,3% verglichen mit Juni 2025. Damit bestätigte das Statistische Bundesamt eine vorherige Schätzung. Besonders Kraftstoffe und Heizöl wurden günstiger. Allerdings rechnen Experten damit, dass die Inflation im Juli wieder steigen könnte, durch den Nahostkrieg, der nach den jüngsten Angriffen der USA auf den Iran wieder aufgeflammt ist. Berlin. Wer bei einem Unfall mit einem E-Scooter geschädigt wird, kann wohl bald leichter Schadenersatz geltend machen. Am Abend hat der Bundestag in erster Lesung über einen Gesetzentwurf beraten. Darin steht, dass sowohl Vermieter von E-Scootern als auch Fahrerinnen und Fahrer künftig haften sollen. Bei Unfällen mit parkenden Elektroscootern müssen Geschädigte außerdem nicht mehr nachweisen, dass ein Fahrer das Fahrzeug fehlerhaft abgestellt hat. Bundesjustizministerin Hubig erklärte, wer mit der Vermietung der Fahrzeuge Geld verdiene, müsse auch Verantwortung für Schäden übernehmen. Krasnodar. Nach einem Drohnenangriff sollen im Süden Russlands in mehreren Energieanlagen Brände ausgebrochen sein. Nach Angaben regionaler Behörden ist unter anderem eine Ölraffinerie betroffen. In Rostow lösche die Feuerwehr außerdem Brände in zwei Treibstofflagern sowie im Seehafen von Taganrog. Russlands Militär hat in der Nacht über 370 ukrainische Drohnen abgeschossen, so das Verteidigungsministerium in Moskau. Seit die Ukraine verstärkte Energieanlagen in Russland angreift, gibt es in einigen Regionen dort nicht genug Treibstoff. Boston. Frankreich steht als erster Halbfinalist der Fußball-WM fest. Das Team von Trainer Deschamps besiegte im Viertelfinale Marokko mit 2:0. Die Tore für die Franzosen erzielten Mbappé und Dembélé in der zweiten Hälfte. Frankreich wird im Halbfinale auf den Sieger des Spiels zwischen Spanien und Belgien treffen. Das Wetter in Bayern, viel Sonnenschein, im Norden Oberfrankens vereinzelt noch Hochnebel, über den Mittelgebirgen und Alpen Quellwolken, Erwärmung auf 25 bis 32 Grad. Die Aussichten mindestens bis Montag, sonnig und trocken, Höchstwerte 26 bis 34 Grad. Es ist gleich 9:05 Uhr. Ein Blick auf den Verkehr. A99 Westumfahrung München Richtung Lindau zwischen Lochhausen und Germering Nord. Ein Unfall. Soweit die Verkehrsübersicht.
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1: Zehn Uhr, die Nachrichten des Bayerischen Rundfunks mit Anne-Madeleine Gallert. Die Übersicht. Vor der Abstimmung. Bundestag streitet über Krankenkassenreform. Nach der Aufsichtsratssitzung. Jobabbau bei VW bleibt unklar. Bei der Fußball-WM. Frankreich zieht ins Halbfinale ein. Das Wetter, viel Sonne bei 25 bis 32 Grad. Berlin. Der Bundestag debattiert zur Stunde über die Krankenkassenreform. Gesundheitsministerin Wagen verteidigte den Gesetzentwurf der Regierung. Sie sprach von einem Paradigmenwechsel im Gesundheitssystem und erinnerte an die Ausgangslage, ein Milliardendefizit der gesetzlichen Krankenkassen. Die Ausgaben stiegen schneller als die Einnahmen, sagte Wagen. Sie verwies darauf, dass alle belastet würden, Krankenhäuser und Ärzte, die Industrie, der Bund und Arbeitgeber sowie Beschäftigte. Die Vizefraktionsvorsitzende der SPD, Schmidt, fügte hinzu, für kleine Einkommen änderten sich die Belastungen nicht. Die Opposition bezweifelte, dass die Koalition mit dem Gesetz stabile Beiträge erreichen wird. Die Gesundheitspolitikerin der AfD, Hess, rechnet damit, dass sie bereits im nächsten Jahr wieder steigen. Sie sagte, die medizinische Versorgung stehe auf dem Spiel. Die Grünen-Co-Fraktionsvorsitzende Hasselmann sprach von einem Bruch solidarischer Leistungsverteilung. Nach der Abstimmung im Bundestag geht das Gesetz noch heute in den Bundesrat. Wolfsburg. Die Beschäftigten von Volkswagen wissen immer noch nicht, wie es mit ihren Jobs weitergeht. Nach der Sitzung des Aufsichtsrats wurden keine konkreten Schritte zu Stellenstreichungen oder der Schließung von Werken mitgeteilt. Verschiedene Medien berichteten zuvor, dass etwa 100.000 Jobs bei VW auf der Kippe stehen. In einem Statement des Aufsichtsrats vom späten Abend ist die Rede davon, dass der Autobauer seine Modellpalette nahezu halbieren will, also künftig weniger verschiedene Fahrzeugtypen bauen wird. Betriebsratschefin Cavallo erklärte verärgert, der Umgang des Vorstands mit der Belegschaft sei an Respektlosigkeit nicht zu überbieten. Die Mitarbeiter brauchten nun Klarheit und einen umfassenden Plan. Wiesbaden. In Deutschland steigt die Zahl der Firmeninsolvenzen weiter. Laut dem Statistischen Bundesamt haben im April 2.276 Unternehmen angezeigt, dass sie zahlungsunfähig seien. Das waren 7,1% mehr als im Vorjahresmonat. Am meisten trifft es die Logistik-, Transport- und Reisebranche. Aber auch das Gast- und das Baugewerbe melden mehr Insolvenzen. Der Mittelstandsexperte der Deutschen Industrie- und Handelskammer Evers forderte spürbare Entlastungen bei den Kosten für Arbeit und Energie. Außerdem müsse Bürokratie abgebaut und Genehmigungsverfahren beschleunigt werden. Washington. 4 Monate vor den sogenannten Midterms, den Zwischenwahlen in den USA, hat Präsident Trump eine unabhängige Wahlkommission auflösen lassen. Verschiedene US-Medien berichten, die verbliebenen 3 Mitglieder seien aus dem Amt gedrängt worden. Ursprünglich war das Gremium besetzt mit 2 Republikanern und 2 Demokraten. Es sollte die Bundesstaaten bei der Organisation von Wahlen unterstützen. Kritiker werten Trumps Schritt als Versuch, die Wahlen zum Kongress Anfang November zu beeinflussen. Madrid. Bei einem schweren Waldbrand sind im Süden Spaniens mindestens 12 Menschen ums Leben gekommen. Das teilte der Notdienst der Region Andalusien mit. Einige der Opfer wurden demnach in ihren Fahrzeugen gefunden. Mindestens 19 Menschen werden noch vermisst. Der Brand war gestern 300 Kilometer nordöstlich von Malaga ausgebrochen. Der regionale Gesundheitsminister Sanz sprach von einer beispiellosen Tragödie. Ursache für das verheerende Feuer war vermutlich eine abgerissene Stromleitung. In Spanien wüten derzeit mehrere Waldbrände. Auch in Frankreich und Portugal sind schwere Waldbrände ausgebrochen. Boston. Bei der Fußball-WM hat Frankreich das Halbfinale erreicht. Das Team besiegte im Viertelfinale Marokko mit 2:0. Die Tore für die Franzosen erzielten Mbappé in der 60. und Dembélé in der 66. Minute. Frankreich trifft im Halbfinale auf den Sieger des Duells zwischen Spanien und Belgien. Das Wetter in Bayern. Viel Sonnenschein über den Mittelgebirgen und Alpen, Quellwolken. Erwärmung auf 25 bis 32 Grad. Die Nacht wird klar und es kühlt ab auf 18 bis 11 Grad. Die Aussichten mindestens bis Montag sonnig und trocken, Höchstwerte 26 bis 34 Grad. Es ist 10.05 Uhr. Die Verkehrsmeldungen. A6 Heilbronn Richtung Nürnberg zwischen Ansbach und Lichtenau 7 Kilometer Stau wegen Bergungsarbeiten. Und die A99 Westumfahrung München Richtung Lindau zwischen Lochhausen und Germering Nord ein Unfall. Soweit der Service.
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2: Mit Bettina Arne, ich grüße Sie ganz herzlich. Und wir laden Sie heute zu einer Bootsfahrt auf dem Ammersee ein. Ganz lautlos gleiten wir dahin, denn unser Boot hat keinen Motor. Es wird elektrisch betrieben. Gebaut und entworfen von Marian Hanke und Philipp Dorsch. Und die beiden Bootsbauer vom Ammersee, die sind heute bei uns zu Gast. Ganz herzlich willkommen, schön, dass ihr da seid.
3: Guten Morgen.
4: Guten Morgen, wir freuen uns auch.
2: Wir werden darüber reden, warum eine Ausfahrt mit einem E-Boot so schön ist, unter anderem. Aber eine kleine Antwort hätte ich jetzt schon. Was macht denn Spaß an der Sache, wenn man mit einem E-Boot fährt? Was ist denn anders?
3: Ja, anders am E-Boot in Kurzform, es ist lautlos. Man ist ganz nah an der Natur, am Wasser. Das lässt sich ganz schwierig in Worte schreiben. Das Eichenthema, das muss man erlebt haben.
2: Und hinter eurer Firma, My E-Boot, die es noch gar nicht so lang gibt, ich glaube 10-jähriges habt ihr heuer, genau, da steckt natürlich auch ein bisschen eine Geschichte und die werde ich uns erzählen. Jetzt starten wir aber erst einmal mit Musik vom Ammersee, Halbwalzer aus Stegen am Ammersee, die Starnberger Tanzelmusik.

0: habe die Ehre, bei uns sind heute zwei Bootsbauer vom Ammersee zu Gast, Marian Hanke und Philipp Dorsch, und sie bauen E-Boote. Dass Wasser jetzt euer Leben bestimmt, ist ja klar, als Bootsbauer, aber hat Wasser immer schon euer Leben bestimmt? Kindheit, Jugend, wie seid ihr aufgewachsen? Auf dem Boot, mit dem Boot, erzählt's?
1: Ja, ich bin aufgewachsen am See. Das heißt, also nicht direkt, nicht leider nicht erste Reihe am See, aber sagen wir zweite Reihe. Und natürlich als Kind, du gehst zum Spielen ans Wasser, du machst Blödsinn, du schmeißt irgendwas in den See, wirst dann zusammengeschissen, was heißt, was schmeißt du da rein? Und dann ist natürlich um die Ecke, es war eine Werft, da war ein Bootsverleih, es war ein Campingplatz. Du kommst mit diesem Medium ins
0: in Berührung.
1: Und hast Spaß dabei. Und,
0: ja. Welche Ecke damals, vom Ammersee?
1: St. Alban in diesem.
0: St. Alban, Ah, schön,
1: und,
0: ja.
1: Und ja, ich sag mal, mit die schönste Ecke am See.
0: Oh ja, wunderbar.
1: Und damals war es natürlich noch einfach nur Segeln, ja. Segeln oder Ruderkran rausfahren oder wie auch immer, was man als Kind halt so macht oder als Bub. Und dann bin ich halt da so, sag mal, aufgewachsen, reingeschlittert und interessanterweise auch tatsächlich oder glücklicherweise dabei geblieben. Ja. Mhm. Und nicht wie meine Geschwister das Weite gesucht und weit weg vom Segeln.
0: Wie ist man damit umgegangen als Eltern damals mit dem Thema Wasser heute? Werden ja unsere Kinder sehr behütet, manchmal vielleicht auch überbehütet. Also die wussten, ihr könnt schwimmen und die wussten, ihr habt ein bisschen eine Idee, was am Wasser gefährlich sein ist. Und habt ihr euch springen lassen oder habt ihr schon ein wenig geschaut?
1: Ich sage mal, meine Mutter hat ein Gottvertrauen in uns gehabt. Und wir durften eigentlich laufen und machen und springen und wie wir wollten. Sie hat immer gesagt, solange sie nichts hört, wird alles gut sein. Und das war eigentlich tatsächlich sehr schön. Und ich versuche es mit meinen Kindern auch so zu machen. Mhm. Solange man nichts hört, ist alles gut und nicht, genau, also dieses Überbetreuen, das, ich mag es nicht. Braucht es auch nicht. Mhm. Und ich habe es genossen, dass es nicht so war.
0: Philipp, du nicht ganz so nah am Wasser wohnend, Augsburger Ecke, oder?
2: Ja, tatsächlich, gebürtig in Augsburg, war aber der Augsburg, ja.
0: Augsburg, sagt man. Deswegen habe ich es gesagt, genau, Augsburg.
2: Genau.
0: Und super. Super gehört auch immer dazu beim Augsburger.
2: Ja, mein. Ja, tatsächlich über die Eltern auch schon sehr früh zum Segeln gekommen, also mit 3-4 Jahren. In diesem.
0: Also seid ihr dann zum Ammersee runter?
2: Ja, ja.
0: Ja, ist der nächstgelegene See,
2: das
0: oder?
2: Das ist eigentlich der nächste See. Ja. Und da waren wir halt auch, ich bin als Kind schon in den Optimist, also in Opti, das ist praktisch so ein ganz kleines Kinderboot. Da sind wir reingewachsen und bin auch selber im Verein aktiv, heute sogar unter anderem in der Vorstandschaft. Und so kommt man zum Wasser. Mhm. Ich gebe das auch schon die nächste Generation weiter. Ich habe 3 Kinder mit meiner Frau zusammen. Und die sind auch alle sehr nah dem Wassersport. Und ich meine, es ist ja, was gibt es als Kind Schöneres, als am Wasser zu spielen? Mhm. Und,
0: also du hast doch noch ein Segelboot?
2: Ja.
0: Hast du noch? Marion, du?
1: Ich habe auch noch eins, aber das ist eingelagert. Das ist so ein ganz alter Kutter von 1903. Mal seit 10 Jahren, glaube ich, nicht mehr. Den hebe ich auch für die Kinder, die dürfen dann irgendwann mal dran basteln und den hübsch machen.
0: Jetzt kommen wir mal zu dem, was ihr mal gemacht habt, ehe ihr das angefangen habt, was ihr jetzt macht. Du bist Bootsbauer, Mann.
1: Ich bin Bootsbauer, ja.
0: Du hast es gelernt.
1: Ich bin gelernter Bootsbauer. In der Werft, in Possenhofen, Bootswerft Glas. Eigentlich ein sehr renommierter Betrieb. Aber wie gesagt, klassischer Bootsbau eigentlich, also Holzboot.
0: Aber Segelboote sind das
1: aber
0: dann.
1: Segelboote sind das dann.
0: Ja. Schöne Teile.
1: Schöne, große, aus Mahagoni, Hochglanz lackiert. Genau.
0: Oh, toll.
1: So wie man sich das aus Bilderbüchern vorstellt oder aus klassischen Filmen. Und das war danach der Lehre. Also was mir tatsächlich gefehlt hat, war immer, ich habe eigentlich die schönsten Sachen gebaut.
0: Ja.
1: Super coole Boote, auch gute Kunden. Aber ich hatte nie Kontakt mit den Kunden.
0: Ach.
1: Und mir war das dann so ein bisschen dieses... Mir hat das eigentlich gefehlt und ich wollte eigentlich nur Kontakt mit den Kunden haben. Und das war ich dann der Auslöser für die Selbstständigkeit. Ich sage, ich will vorne aus der Front sitzen.
0: Weil es muss ja jemand mal gekommen sein und gesagt haben, baut sie mir bitte ihr Boot und das hätte ich gern. Oder
1: natürlich
0: so
1: kennst du
0: vor.
1: Den Kunden irgendwo, du siehst ihn mal, aber du hast ja nie diesen vollumfänglichen Kontakt mit dem Kunden. Du baust das Boot ist fertig, du siehst den Kunden vielleicht noch einmal, aber du weißt ja gar nicht, ist der zufrieden, nutzt er das. Also du kriegst ja das direkte Kundenlob kriegst du ja nur indirekt.
0: Du kommst aus der Technik tatsächlich?
2: Ja, tatsächlich. Ich habe auch ursprünglich eine Ausbildung gemacht. Und dann 1-2 Gesellenjahre, 1,5 Gesellenjahre. Dann wieder auf die Schule, Schulbank gedrückt, Meistertechniker gemacht. Dann war ich knapp 10 Jahre bei einem ziemlich großen MDAXler angestellt und hatte aber dann immer mein Nebengewerbe für die Bootstechnik, was aber meine Leidenschaft war.
0: Ach.
2: So, das ist die Story dazu.
0: Ja, genau.
2: Und wir haben uns dann...
0: Können wir das mal definieren für jemanden, der jetzt nicht Boot fährt? Was versteht man unter Bootstechnik? Was gehört da dazu?
2: Bootstechnik, ja, was gehört da dazu? Ja. Das ist also ein Riesenthema. Bootstechnik fängt heute bei der einfachen USB-Steckdose zum Handyladen an, hört bei Solartechnik für unabhängige Energielösungen auf, bis zum Elektromotor, Echolot, Fischfinder, Touchscreens, Bussysteme. Also wir reden hier nicht von Plus und Minus Drahtverhau, wir reden hier wirklich von Hightech. Also was wir machen.
0: Da hat sich verdammt viel verändert.
2: Also wir sind ähnlich der Automobilindustrie, wir haben Over-the-Air-Updates, die Boote haben Router an Bord. Ja. Also das, da ist die Branche verdammt weit. Das ist halt
0: weiß man gar nicht so, wenn man selber keins hat, muss ich ganz ehrlich sagen, weiß man das gar nicht
2: Nische,
0: so. Ja?
2: Es ist eine Nische und das sind halt nicht solche, sagen wir mal, massiven Stückzahlen wie im Automotive-Bereich dahinter. Und die Technik ist hier wirklich weit voran und auch sehr, sehr stabil.
0: Ja, also ja. Over-the-Air-Update heißt das wie bei einem E-Auto, da wird was aufgespielt, oder?
2: Genau, quasi. Da kann man was aufspielen, man kann auch eine Diagnose stellen, wenn ein Kunde zwischen ein Problem hat, kann man sich draufschalten, sagen, okay, bei dir ist, was weiß ich, Batterie ist runter oder das Ladegerät ist ein Temperaturfühlerdefekt, sowas, also solche Sachen.
0: Und das hat dich interessiert, aber du hattest ja eigentlich, bist du ja Segler.
2: Ja, tatsächlich. Ich bin Segler.
0: Wie geht das zusammen?
2: Ja, wie geht das? Sehr gute Frage. Für den Segler gibt es die schlimmsten Tage, das ist die Tage, an denen kein Wind ist, weil da gehst du als Segler ein auf dem See. Ja. Das ist heiß und es geht nichts weiter und die Segel flattern. Dann wünscht man sich die Kühle des Wassers und Schatten und möchte aber trotzdem am See sein. Also, was brauche ich? Dann brauche ich irgendwas, was leise fährt. Und da kommt es ein vernünftiges, jetzt sage ich mal ganz provokant, ein Motorboot ins Spiel. Wer aber mal Motorboot gefahren ist und doch wie ich ein Genießer ist, der hat's gern leise. Also, Verbrenner fliegt weg, der E-Motor muss ran. Und der Elektromotor ist halt in Summe einfach die bessere Maschine. Das muss man einfach sagen. Und gerade auf dem Wasser, da habe ich dann mehr Ruhe. Ich störe niemanden, ich störe mich selbst nicht.
0: Und
2: ich
0: die Vögel nicht. Und
2: genau,
0: alles, was halt sonst
2: die
0: da
2: Natur
0: so rum
2: außenrum
0: ist.
2: Ja. Und ich habe wirklich ein ganz anderes Feeling, weil wirklich bei einer modernen Elektromaschine, da hörst du nichts mehr. Da hörst du das Plätschern vom Wasser. Und das ist echt das, ich habe in irgendeinem Interview mal gesagt, ein Tag auf dem Wasser ist wie eine Woche Urlaub. Und
1: das stimmt.
2: Der hat sich so festbissen, der Satz, und das, jeder, der das mal gemacht hat und das erlebt hat, der wird das verstehen und nachvollziehen können.
0: Jetzt kommen wir langsam zu euch beiden zusammen. Ihr habt euch dann im Verein oder in diesen am Ammersee, also da, wo ihr beide sozusagen aktiv wart, habt euch irgendwie mal kennengelernt oder kanntet euch oder wie kam eure Bekanntschaft, Freundschaft dann zustande?
1: Das ist ja das Lustige, das können wir selber nicht beantworten, weil wir es gar nicht wissen.
0: Ach.
1: Ja, ich sag mal, wenn man halt ein Kind vom See ist, man kennt sie, man sieht sich, irgendwo werden wir uns schon mal über den Weg laufen haben. Das Einzige, wo ich mich wirklich noch erinnern kann, ist, wo ich dann mit Philipp gesagt habe, komm, mach, lass uns halt was zusammen machen, unsere Firma zusammen machen. Er hatte ja seine Firma, ich hatte ja meine auch schon. Und er ist in irgendeinem fluchenden Kopf über einem Boot drin gesteckt und dann habe ich, also er hat es, glaube ich, als Spaß genommen und ich habe dann einfach mal, ja komm, kommst halt zu mir mit dazu, dann brauchst du den Scheiß nicht mehr so machen. Ja. So ungefähr. Und er hat es als Spaß genommen, ich habe ihn dann gleich ein paar Wochen später nochmal gefragt und dann war das eigentlich eine Sofortentscheidung.
0: Aber die Idee, das eben auf...
1: Da hat mir das Thema Elektroboot noch gar nicht.
0: Das meine
1: ich. Da hat mir das Thema Elektroboot noch gar nicht. Also ich habe dann quasi nach der Lehre ja mit einem Servicebetrieb angefangen. Das heißt, ich hatte im Endeffekt ein Wassersport-Zubehörgeschäft und habe halt so ein kleines
0: Service. Also Servicebetrieb heißt, du hast dich um Boote gekümmert. Du hast gesagt,
1: genau,
0: ich tue es da rein, ich hole es da raus, ich kümmere mich um einen Lagerplatz oder was kaputt ist oder wie auch immer. So dieses Rundum-Sorglos-Paket.
1: Genau, und wenn dann eben was kaputt war, gerade bei Technik, dann hat der Philipp mir manchmal auch schon mal geholfen. Und das hat eigentlich echt immer sehr gut geklappt. Und so ist das halt dann gewachsen. Und das Thema, warum wir dann zum Elektroboot gekommen sind, war dann eigentlich auch wieder so eine Idee, weil wir gedacht haben, hey, der Markt könnte eigentlich ganz cool werden, das könnte die Zukunft sein. Eigentlich wollten wir dann erstmal nur Boote handeln und haben halt dann erstmal nach Herstellern gesucht.
0: Also wart ihr auf einer Messe, habt geschaut, was es gibt?
1: Na, das war dann der nächste Schritt. Zuerst haben wir sogar tatsächlich auch über den Teich geguckt. Also wir haben mit Kanada dann hin und her gemailt und geschaut.
0: Sind die da weiter oder waren die weiter?
1: Da gab es einen Hersteller damals, der damals sehr weit war, ob es ihn noch gibt, weiß ich gar nicht. Aber da war es dann auch so, die haben dann gesagt, ja, könnt ihr bei uns kaufen, kostet einen Haufen Kohle so ungefähr. Aber also haben wir gesagt, das funktioniert nicht, CE, also eine Konformitätserklärung hätten sie auch nie ausgestellt. Und dann haben wir gesagt, okay, die nicht. Und dann im nächsten Jahr sind wir auf die Messe gefahren, nach Düsseldorf, genau, auf die größte Bootsmesse.
0: Auf die Boot, ja.
1: Und waren dann tatsächlich da doch sehr enttäuscht und deprimiert.
0: Weil nichts da war.
1: Es war so 2, 3, 4 waren schon da. aber die hatten katastrophale Fahrwerte. Also aha, ich sag mal, entweder einfach keine Reichweite, schlechte Rümpfe, schlechtes Design.
0: Das ist ja immer das Thema, das Reichweitenthema. Wenn wir gleich drüber sprechen, genau, dass jeder sagt, ja, was habe ich dann? Dann dümpel ich einmal von Meersburg nach Friedrichshafen und dann ist wieder Feierabend. Das ist ja das Thema bei jeder Art von E-Mobilität. Aber gut, machen wir da erstmal weiter.
1: Genau, und dann war man eigentlich so frustriert, dass wir gesagt haben, okay, jetzt müssen wir jetzt selber was bauen. Und das ging dann auch, also so schnell, wie wir uns gefunden haben, so schnell ging dann das. Und
0: ja, aber wie schnell ging es dann wirklich? Also du konntest natürlich eben ein Boot konstruieren, weil du weißt, wie das geht. Mhm. Aber es gibt ja einen Unterschied. Das Segelboot wird anders sein müssen, logischerweise, klar, als ein E-Boot.
1: Natürlich. Also ich meine, es war halt...
0: Also bitte für Laien
1: erklären. Ja, für Laien, natürlich, immer für Laien. Ja. Auf der Rückfahrt von der Messe im Zug, ich hatte damals meinen Laptop dabei, weil wir einfach dachten, gut, kann ja nie schaden. Ja. Und wie gesagt, ICE-Rückfahrt abends auf Nacht. Und habe ich das Ding aufgemacht. Wir haben uns irgendeinen Motor rausgepickt, wo wir wussten, der ist gut. Und dann wurde das Boot um diesen bestehenden Motor konstruiert.
0: Das war ein Schiffsmotor, aber schon.
1: Ein E-Schiffsmotor. Genau. Und das wurde quasi, das Boot wurde eigentlich in 2-3 Stunden komplett gezeichnet, berechnet. Das war im Januar und im September hatten wir dann den Prototypen komplett fertig.
0: Hast du es dann gleich bauen lassen oder selbst gebaut?
1: Wir haben es selber dann gleich selber gebaut. Ja klar, wir haben das einfach in die Tat umgesetzt.
0: Okay.
1: Hätten nie damit gerechnet, dass wir so einen Erfolg kriegen.
0: Ja.
1: Überhaupt nicht. Ja. Überhaupt nicht.
0: Also es war jetzt für euch zunächst mal oder war das schon eine Geschäftsidee? Oder war es so, dass man gesagt hat, es könnte ein Geschäft werden, aber jetzt schauen wir halt erst mal.
1: Das war für uns. Das war für uns, weil wir gesagt haben, wir wollen es jetzt wissen, wir probieren das. Und wir waren dann tatsächlich selber ziemlich überrascht von den Fahrwerten.
0: Mhm. Weil es gleich so gut war.
2: Ja, es ist halt, ich vergleiche das immer sehr gerne, weil er eben Fahrwerte und wie weit komme ich, die ganzen Themen. Ja. Man muss sich das so vorstellen, wenn ich heute ein altes Auto nehme, reiße den Verbrennungsmotor raus und baue den Elektromotor ein, dann fährt es mit Sicherheit. Wie gut oder schlecht es fährt, das ist ein anderes Thema. Wenn ich heute ein Auto komplett auf E konstruiere, sprich effizient, wenig Luftwiderstand, schmale Reifen, die ganzen Themen halt, die
0: Gewicht,
2: wir kennen, ja.
0: Was halt so dazu
2: das
0: gehört,
2: kann ich jetzt eins zu eins auf dem Boot umsetzen. Mhm. Natürlich kann ich, es fährt jedes Boot mit einem Elektromotor. Mhm. Aber wie gut und wie effizient es fährt, das ist das Thema. Und da kommt dann eben, wie Marian gerade beschrieben hat, so eine Konstruktion ins Spiel. Das heißt, ich muss wirklich gucken, dass am Schluss das ganze Ding effizient läuft und die Komponenten alles aufeinander abgestimmt ist.
1: Also ich meine, es geht ja auch gar nicht nur ums Effizientfahren. Ich meine, das Ding soll ja auch
0: Spaß machen.
1: Es soll Spaß machen, natürlich. Es soll sicher sein, es soll, sag mal, auch wartungsfreundlich sein.
0: Praktikabel.
1: Es soll, genau.
0: Verschiedene Situationen. Der eine will schwimmen, der nächste sagt, ich will da sitzen und mein Gläsle Prosecco trinken. Genau. Muss alles passen.
1: Also ich meine, die eierlegende Wollmilchsau geht nicht, aber die geht in weiten Teilen. Und das ist nach wie vor bei uns eines der wenigen Alleinstellungsmerkmale, die wir am Markt wirklich bieten können.
0: Und wie aus diesem einen ersten Boot dann auf einmal über 100 mittlerweile geworden sind, darüber reden wir gleich weiter.

0: Philipp Dorsch, Marian Hanke sind heute Vormittag bei uns zu Gast. Sie bauen E-Boote, nicht nur für den Ammersee, wie wir gleich hören werden. Also wir haben gerade gehört, ihr seid am Wasser, mit Booten groß geworden. Du hast einen Beruf draus gemacht, du hast dich für Technik interessiert. Über eure gemeinsame Leidenschaft seid ihr dann auf die Idee gekommen, Boote zu machen mit E-Motoren, weil es nichts gab, was euch gefallen hat, habt ihr selber eins konstruiert. Das erste für euren Eigengebrauch. So, und dann? Wie ging es dann weiter? Warum kam nach dem ersten das zweite, das dritte, das vierte?
1: Ja, beantworte ich gerne. Das erste ist der Prototyp. Funktionsmuster, man schaut erstmal, funktioniert das Ganze so? Was läuft gut, was läuft schlecht? Wo muss man nochmal ran? Das ist auch so, da bringt man einfach einen Haufen Lehrgeld mit und verschrottet auch mal was.
2: Naja, natürlich, also ich meine, gut, der Prototyp fährt noch, ne, und hat einen sehr prominenten Besitzer. Also
1: Das ist richtig, ja. Ja, und so entwickelt man halt weiter, ja. Schaut, was benötigt der Markt, ist überhaupt die Nachfrage da. Ja, und so entwickelt man dann ein bisschen kleiner, ein bisschen größer. Schneller, langsamer, viel Platz, wenig Platz, ja. Auch für verschiedene Gewässer die Anforderungen. Ja, so entwickelt sich das ganze Thema.
0: Und es war dann so, als das so ein bisschen Fahrt aufgenommen hat, du warst ja schon selbstständig mit deiner Firma und du bist dann quasi aus deinem eigentlichen Beruf, in Anführungszeichen, da bist du dann irgendwann raus und bei ihm mit eingestiegen, voll. Genau. So, und jetzt kommt die Königsfrage. Was habt ihr anders gemacht als andere? Weil auf die Idee, dass man sagt, oh, wir bauen jetzt ein E-Boot, ist vielleicht ja vorher schon jemand gekommen.
2: Da kommen auch jetzt noch sehr viele drauf. Ja.
0: Okay.
2: Also wir beobachten das immer. Also ich sag mal so, ich glaube, wir waren einfach zur richtigen Zeit, am richtigen Ort, haben vielleicht auch die richtigen Leute gekannt. Nö, eigentlich nicht, die kamen dann eigentlich. Aber ich glaube, was uns nach wie vor, das ist genau das Gleiche, wir kümmern uns, wir verstehen, was wir machen und bei uns gibt es auch keine langen Redereien oder Studien oder was mal nicht funktioniert, sondern wir kümmern uns, wir machen das. Wenn ein Kunde auch jetzt noch ein Problem hat, wir sind eigentlich sofort vor Ort.
0: Ja, also woraus besteht das Boot? Also was für Material ist das?
2: Also der Bootskörper ist ein Glasfaser-Kunststoff-Rumpf. Und der Ausbau ist eigentlich, wie es der Kunde haben will. Wir können Mahagoniholz machen, wir können Teakholz machen. Also das ist dann wirklich individuell,
0: wie
2: der Kunde.
0: Und wie muss das Boot konzipiert sein, damit es eben gute Leistung bei wenig Energie braucht? Auf was kommt es da drauf an?
2: Ein glückliches Händchen beim Design.
0: Ja.
2: Nein, also du hast sehr viele Faktoren. Also man muss ein vernünftigen, sag mal, Längenbreitenverhältnis haben. Es soll möglichst leicht sein. Das Wasser muss einfach gut strömen können. Das kann man im Strömungskanal testen. Das haben wir gar nicht gemacht. Wir haben uns tatsächlich wirklich auf die Computersoftware verlassen. Und dann von Hand noch ein bisschen nachgeschäbt und gesagt, das kann nicht funktionieren. Und das ist was, wo wir sehr gut sind. Und ich sage auch mal glückliches Händchen dazu. Fakt ist definitiv, dass unsere Boote immer real besser sind als in der Simulation.
0: Also was,
2: das ja alle Modelle.
0: Was macht ihr alles selber? Also das Boot an sich, so wie es aussieht, zum Teil eben nach Wunsch des Kunden. Motor kauft ihr einen eures Vertrauens, von einem Hersteller eures Vertrauens? Oder bist du da auch noch dran am Schrauben und Basteln?
1: Also, was machen wir selber? Also wir fertigen vom Rumpf bis zur Bepolsterung, bis zur elektrischen Station alles. In-house, das ist noch ganz wichtig, da können wir einfach auch einen Qualitätsstandard halten, haben vor allem Lieferzeiten im Griff und wir sind flexibel. Wenn der Kunde heute sagt, er möchte grün-blaue Polster, dann können wir das machen. Da haben andere schon ein Problem. Zu der Frage, was kaufen wir zu? Natürlich Komponenten wie Batterien, Motoren, da fangen wir nicht das Basteln an, weil das ist ja Wahnsinn mit Zulassung und Co., da wirst du dann immer fertig. Aber auch hier haben wir mit unseren Lieferanten, gehen wir mal auf das Thema Motoren, haben wir schon sehr enge Partnerschaften. Also wir beginnen nicht irgendwas zu zeichnen und stellen dann fest, das passt nicht rein. Wir sehen das ganze System. Also das wirklich, wir treiben Simultaneous Engineering, das heißt die Komponenten sind von Anfang an dabei. Anders funktioniert es nicht. Und da fahren wir mit den Zulieferern schon sehr enge strategische Partnerschaften, auch im Bereich Prototypentesten und so weiter. Da sind wir für alles zu haben und das bringt uns schon sehr nahe zusammen und lässt uns technisch auch vorne mitfahren, ganz klar.
0: Ihr habt ja verschiedene Modelle. Mal ein bisschen erzählen, skizzieren. 1, 2, 3, 4. Also wie unterscheiden die sich? Für welche Zielgruppen sind die ausgerichtet? Also was ist der Plan dahinter zu sagen, das nennen wir so und das hat die und die Funktion oder Möglichkeiten und das Endmodell steht schon da und es hat wieder ganz andere Möglichkeiten. Also wie seid ihr da vorgegangen?
2: Also wer jetzt mal die ehrliche Antwort sagt, ist, die Gedanken haben wir uns glaube ich nie gemacht, wenn wir die Boote entwickelt haben. Ja? Also wir haben
0: für wen? Das findet sich dann auch okay.
2: Gar nicht, weil wenn natürlich ein Kunde kommt und sagt, ich möchte ein Boot dafür, dann ja. Klar, dann machst du ja. dir Gedanken. Aber ich sage jetzt mal, weil du willst was sagen?
1: Ja, ich habe tatsächlich die Story, die muss ich rauslassen. Unser kleinstes Modell, das ja. Basso, das ist einfach so eine Geschichte, die ist so schön, deswegen erzähle ich dir gerne. Das ist ja bei uns liebevoll der Hybridruderer genannt. Ja. Und da kam ein Kunde, der schon lange Kunde bei uns ist, der kam zu uns und er rudert wahnsinnig gern. Und sagte mal, ich ruder so gern, aber ich komme dann nicht mehr heim. Ja. Ja. Aber ich möchte es nicht hier hinten am Spiegel irgendein Motor haben, den ich mit der Hand lenke, ich möchte es schon ordentlich haben. Ja. Und dann kam der Mare und sagte, dann machen wir das doch in hübsch. Und so zum Beispiel ist ein Modell entstanden, unser Basso, der Hybridruderer. Mhm. Das ist wirklich sehr einzigartig in seiner Klasse. Es ist in dieser Größe das einzige Boot mit vollwertiger Liegefläche. Das einzige Boot, was sich wirklich vernünftig rudern lässt, und der Ruderer weiß, auch bei Ruderbooten gibt's Unterschiede. Oh, den ja. einen, da fahrst du im Kreis und die anderen, die laufen einfach sauber geradeaus, da ziehst du die Ruder durch, hast da gescheite Fußstütze. Und das jetzt noch zu kombinieren mit einer ordentlichen Kippstabilität, Sinksicherheit, Komfort und gleichzeitig aber auch noch einem elektrischen Antriebssystem, das kompromisslos funktioniert. Das haben wir hingebracht. Mhm. Also das ist eigentlich, es ist klein, aber da ist auch die Details sind das, was anders ist. Ja.
0: Lasset mich raten, das kleine Boot ist unter Umständen auch das günstigere. Mag es sein.
2: Ja, mag es sein. Ich muss aber eins dazu sagen, gerade weil du gerade das Thema unsinkbar oder Sinksicherheit beim Basso gesagt hast.
0: Kippsicherheit, ja.
2: Wir haben gestern oder vorgestern eine sehr, sehr nette E-Mail von einem Schweizer Kunden bekommen.
0: Ja.
2: Der dann plötzlich gesagt hat, also euer Boot, also Betreff war eine E-Mail, unsinkbares Basso. Ja. Ich dachte zuerst, oh Gott, jetzt ist das Ding abgesoffen.
0: Jetzt ist was los.
2: Ja. Und beim Durchlesen der E-Mail kam dann heraus, dass er unglaublich happy ist. Also die Story dahinter in Kurzform ist, er kam eines Morgens an sein Boot. Das Boot lag fast einen Stock tiefer, so 20 Zentimeter tiefer im Wasser. Er hat die Persenning aufgemacht, im Boot alles voll Wasser. Und hat sie gedacht, oh Scheiße, ich habe ein Loch. Ja. Ist dann weiter durchs Boot und hat dann hinten festgestellt, dass einer versucht hat, den Motor zu klauen. Ist aber nicht gelungen. Ja, und aus Frust, weil er das nicht geschafft hat, hat er hinten sämtliche Stöpsel aufgemacht. Also das Basso hat einen doppelten Boden. Das heißt, wir haben eine Schwimmkammer unterm Boot und dann nochmal einen Lenzstöpsel oben drüber, falls sehr viel Wasser drin ist im Aufenthaltsbereich.
0: Mhm. Und er hat es voll laufen lassen.
2: Ja, der hat es voll laufen lassen. Das Boot ist aber nicht runtergegangen, obwohl die auf dem Körper noch geflutet waren. Ja. Also so gesehen hat er nur gesagt, ja, auch selbst geflutet, es kippt nicht, es fährt immer noch wunderbar. Und die Wasserschutzpolizei hat es dann ausgepumpt und natürlich diesen Vorfall aufgenommen. Mhm. Aber das war dann, wo ich sage, ja cool, das ist sogar tatsächlich auch unsinkbar. Das hängt auch mit unserer Bauweise zusammen, weil wir nochmal eine Waben-Sandwich-Matrix verwenden, damit das Boot extra eben steif wird. Und die erzeugt tatsächlich so viel Auftrieb, dass selbst vollgelaufen in allen Löchern, sage ich jetzt mal, das Boot nicht untergeht.
0: Aber trotzdem nochmal auf die einzelnen Modelle zu sprechen zu kommen. Ich vermute, das fängt klein an und wird dann immer so ein Ticken exklusiver einfach. Oder also, ist vielleicht die Leistung mehr, hat mehr Schnickschnack, auch wenn ihr das Wort vielleicht jetzt nicht gern hört.
2: Genau, also ganz grob gesagt, der Preis geht ungefähr bei 20.000 los. Beim kleinen Basso und beim großen Eligors hört er irgendwie so bei 300.000 irgendwas auf.
0: Also und das ist natürlich dann schon eine Sache, ich sage mal, 20.000 Euro, natürlich musst du das Spielgeld haben, ist ganz klar. Aber ich habe mir auch, als ich mich mit euch als Gästen und mit dem Thema ein bisschen auseinandergesetzt habe, habe ich mir schon auch gedacht, ja Moment einmal, jetzt gehst du mal heute Skifahren mit einer neuen Ausrüstung und du gehst mit 4 Leuten den ganzen Winter, da lässt du Geld liegen. Da lässt du Tausende von Euro liegen. Nur mal als Relation. Und ich dachte, wenn man das jetzt so betrachtet, dann kommt einem die Summe nicht mehr so aberwitzig vor für ein hübsches Freizeit.
2: Also wenn du den Freizeitwert dagegen rechnest, wenn das ist, ich glaube, wenn jeder, der einen Freizeit oder ein Hobby macht, der darf nicht aufs Geld schauen.
0: Naja,
2: also er muss irgendwo aufs Geld schauen, ist klar, aber er darf eigentlich aufs Geld schauen, weil dann macht es keinen Spaß. Mhm. Und wie der Philipp vorhin so schön gesagt hat, einen Tag auf dem Wasser ist wie eine Woche Urlaub, das ist definitiv so. Und ich sag mal, eine Stunde auf dem Wasser ist ja schon ein Tag Urlaub. Man hat diesen Ausgleich, diese Entspanntheit auf dem See und dieses Ruhige, das ist einfach. Das ist fantastisch.
0: Das also 20.000 das kleine Modell, das große, der Rolls-Royce von euren Booten.
2: Der ist nach oben eigentlich offen, weil ich sage, wenn der Kunde was haben will, dann kriegt er es. Und umso mehr er haben will, umso teurer wird es.
0: Aber da sind wir dann
2: aber
0: schon.
2: Aber ich sage mal so, die Grenze ist aktuell so bei 300.000 ungefähr.
0: Was kann dieses Boot dann? Also was ist der Unterschied? Was ist der Unterschied zwischen dem kleinen, das ein Ruderboot mit Elektromotor ist, und dem anderen?
1: Beantworte ich sehr gerne. Ja. Also erstmal, es ist größer.
0: Ja.
1: Höher, schneller, weiter. Das trifft es ganz gut. Wir haben hier wirklich einen der leistungsstärksten Serienantriebe drin. Das Ganze wird also befeuert von einem 120 kW Elektromotor, was wirklich viel ist. Also 120 kW E-Motorleistung, das ist echte Ecke. Dazu zwei BMW 3 Batterien, die also dort marinisiert sind und das Ganze vorantreiben. Dazu Leichtbau, also alles, was das Herz begehrt, Soundsystem, Kühlschränke.
2: Teilweise Herdplattformen, Heizungen, also da ist dann wirklich, du hast dann wirklich ein vollwertiges, richtiges.
0: Also wie eine in Anführungszeichen Yacht, wie wir sie kennen, das kann man so sagen. Als Yacht, mhm. Ja. Aber eben mit E.
2: Genau. Mhm.
0: Wow. Und da ist natürlich die Kundengruppe ein bisschen kleiner. Aber die gibt's, klar. Es gibt Leute, die können sich das leisten und wollen sich es auch leisten. Aber ich vermute mal, von den etwas günstigeren Modellen werdet ihr vermutlich mehr bauen, oder?
2: Nein, es ist ziemlich aus. Ich habe von dem ganz kleinen, das ist nahezu gleich auch mit dem ganz großen, von den Stückzahlen.
0: Mhm. Okay, also immer dieses, komisch, immer ganz unten, ganz oben. In allen Bereichen, okay.
1: Na gut, die Boote haben natürlich, jedes hat Vor- und Nachteile. Mhm. Vorteil von einem kleinen Boot, unser Basso zum Beispiel, das kannst halt slippen. Das heißt, wenn du einen Landliegeplatz hast, das ist wie eine Jolle, das hast du auf dem Slipwagel. Das kann eine Person problemlos reinschupfen und der Fall ist erledigt. Mhm. Natürlich, wenn ich einen Wasserliegeplatz habe, auch noch mit Stromanschluss, dann nehme ich natürlich was Größeres, wenn es der Gap-Bottle hergibt, ganz klar.
0: Ja, also das heißt, dann die fahren dann ganz gut schnell, vermutlich. Man geht ja immer davon aus, ein Motorsport-Fan, der will ein bisschen, ne?
2: Ja, die sind wasserskitauglich.
0: Der will ein bisschen Gas geben, ja.
1: Also man muss da, also Thema schnell, nehme ich mal schnell den Bogen auf zum Thema Geschwindigkeit. Ja. Wir unterscheiden hier in zwei Klassen. Einmal die Cruiser und die Racer. Cruisen heißt, finde ich, zwischen das wesentlich entspanntere Fahren. Also ich bin überzeugter Cruiser. Ich fahre dahin, gemütlich, Wasser plätschert.
0: Du bleibst auch mal stehen.
1: Ich bleib mal stehen. Bei den Geschwindigkeiten, auch den Antrieben, die wir in diesen Cruising-Bereichen verwenden, da hörst du nichts. Wirklich, da kommst du vollends runter. Ja. Und dann gibt es natürlich die andere Fraktion, die Racer, also die schnelleren Boote, die eben dann auch für Wasserskibetrieb und so weiter wirklich problemlos möglich sind. Also da kann man mich, also gut über 90 Kilo, kann man problemlos mit dem Wakeboard rausziehen. Das ist ein Elektromotor, eine feine Sache, weil der einen fetzen Drehmoment hat. Und das geht auch gut. Aber natürlich, also das ist eine ganz einfache Sache, der Antrieb ist bei uns der Hauptpreistreiber. Und je mehr Power, desto teurer wird es.
0: Ja, klar. Brauchst du eigentlich eine Zulassung und einen Führerschein für E-Boot? Ja, oder? Du brauchst eine Lizenz.
2: Also in Bayern brauchst du eine Lizenz, einen Führerschein nicht. Bayern ist generell scheinfrei auf dem Wasser. Auf den Seen.
0: Aber Lizenz bekommt man dann wie?
2: Lizenz brauchst du nicht. Also du brauchst eine Anmeldung. Also Lizenz brauchst du bei den Verbrennern. Bei Verbrennungsbooten. Ja. Beim Elektroboot ist es tatsächlich eigentlich eine Zulassung innerhalb von ein paar Tagen.
0: Ja gut,
2: also
0: aber
2: wie Autoanmeldung.
0: Fahren lernen muss trotzdem irgendwie. Wie macht ihr das? Könnt ihr da Hilfestellung oder was ist da eure Empfehlung? Wenn ihr eben sagt, ich hole mir jetzt so ein kleines Boot, ich will da ein bisschen gemütlich umeinander cruisen. Du musst trotzdem wissen, ein paar Dinge musst du halt einfach können.
1: Also wir empfehlen den Kunden immer nach Möglichkeit ein bisschen Bootserfahrung sammeln, vielleicht auch den Führerschein machen. Gerade bei den schnelleren finde ich das schon gut. Aber wir bieten natürlich auch noch mit einem sehr erfahrenen Mitarbeiter von uns Training mit Jochen. Und Jochen, also andersrum, wenn ein Kunde mal so ein Boot kauft, wir legen größten Wert darauf, dass er das System versteht und dass er weiß, wie es funktioniert.
0: Kann.
1: Und es dauert also bei uns nicht eine halbe Stunde, dann nehmen wir uns durchaus mal einen halben bis einen Tag Zeit, den Kunden ordentlich anzuweisen. Und da kommt unser Mitarbeiter Jochen ins Spiel. Hier herzliche Grüße, Jochen. der dann die Leute wirklich einweist, ihnen auch Fahrtipps gibt, zeigt beim Anlegen, drehen Motor so rüber, bisschen Schub rückwärts, zeigt doch mal einen Knoten. Und das ist halt auch sowas, womit wir die Kunden binden und sagen, hey, wir sind hier nicht nur, es ist keine Verkaufsveranstaltung, sondern wir wollen mit euch, jetzt sage ich mal übertrieben, ein Verhältnis beginnen.
2: Ja, und was ja auch noch ganz lustig, da gibt es auch eine ganz lustige Anekdote, weil der Philipp vorhin gesagt hat, wir können ja over the air die Boote quasi einlesen oder programmieren. Es gab auch mal einen Kunden, der angerufen hat, seine Schwiegermutter fährt morgen und wir sollen bitte die Motorleistung reduzieren. Also,
0: habt ihr da gemacht?
2: Das geht, gemacht. Das geht, das kann man machen.
0: Dass sie nicht aus Versehen ein bisschen zu viel das gefällt mir gut. Training mit Jochen klingt so, wie treffen Sie Herrn Hans zum Après-Ski.
1: Es ist, wie gesagt, Fahrpraxis ist, das ist beim Autofahren, du kannst einen Führerschein machen, deswegen heißt es aber nicht, dass du perfekt fährst.
0: Genau,
1: fahren. Und man lernt es halt erst durch spezielle Situationen, sei es, dass ein fetzen Wind von der Seite kommt, es steht eine Welle dran, dann lernst du das Bootsfahren und Praxis.
0: Du musst ja auch, jeder kann in den Berg. Aber ideal ist, du weißt, was du da tust, und genauso ist es auf dem Wasser. Jeder kann mit, auch mit einem Tretboot aufs Wasser, aber ideal ist, du weißt, wenn da hinten der Blinker angeht, dass das jetzt gerade eine Sturmwarnung ist.
1: So ist
0: also
1: es.
0: Ein bisschen praktisches
2: Wissen. Also grundsätzlich, Wissen, ja. Genau, man muss halt einfach sagen, immer Ruhe bewahren. Man soll ungefähr überlegen, was macht man, die Situation vielleicht einigermaßen einschätzen. Aber solange ich mir Zeit lasse, weil ich habe eigentlich auf dem Wasser keinen Stress. Also auch beim Anlegen, ich brauche keinen Stress. Ich tue langsamer und es kann eigentlich nichts passieren. Und wäre ich das beherzigt, mei, der fährt gut.

0: So, dann kommt jetzt mal ein prominenter Herr ins Spiel, der euer Boot Nummer 1, das ihr gebaut habt, wirklich fährt mit Freude, nämlich unser ehemaliger Tatortkommissar.
1: Richtig, ja, genau, der Herr Axel Milberger.
0: Der Herr Axel Milberger.
1: Also die Geschichte dahinter ist auch
0: eigentlich... Die ist sehr schön, die hätte ich jetzt gern gehört, ja.
1: Die war im Endeffekt, also wir hatten unseren Prototyp, lustigerweise genau gegenüber von seinem Segelboot damals liegen.
0: Ja.
1: Und... es gibt auf unserer Website oder auch in einigen Medien ja diese ganze Geschichte von ihm. Er hat uns da ja mal ein Testimonial drüber geschrieben. So wie er es da schreibt, war es tatsächlich. Ne? Also er ist mit seiner Frau vom Segelboot runter und irgendwie haben sie ein bisschen gestritten und keine Ahnung. Und habe ihm gegenüber unseren Prototyp gesehen und haben dann, da war ich glaube ich im Urlaub, die haben dann bei dir angerufen, Philipp.
2: Ja. Ja, und dann diese kleine... Bootskrise, nenne ich es mal, hat dann dazu geführt, dass man sagt, okay, wie machen wir das einfacher? Und dann haben sie, wie Marion beschreibt, das E-Boot gesehen und dachten, da wollen wir gleich mal drauf. Einer anrufe, ich war im Auto und dann war das eigentlich eine Stunde später erledigt, das Thema.
0: Ja, okay. Na, ich habe das nachgelesen, weil ich fand das auch ganz entzückend. Also er schreibt so sinngemäß, in jedem Segelboot sitzt ein Scheidungsanwalt.
2: Ja, hat er schön beschrieben.
0: Gesagt,
2: ja.
0: Hat, sowohl also beim Ausfahren als auch beim Einladen. Fahren, fliegen gerne mal die Fetzen und die Partner haben sich in der Wolle und dem wollten sie entfliehen.
2: Genau.
0: Gibt's mit einem E-Boot.
2: Genau. Gibt es einen schönen Spruch. Hafenkino ist schön, wenn man selbst nicht der Hauptdarsteller ist.
0: Ja. Das ist natürlich vielleicht auch nicht ungeschickt, wenn man da einen ja, etwas prominenteren Menschen hat, der mit dem Ding da umeinander cruist, wie ihr sagt, weil da klar, da sagt ihr, hey, was hast denn du? Zeig doch mal her. Das zieht natürlich auch Kundschaft, muss man ganz ehrlich sagen. Und das braucht man ja gerade in der Anfangsphase.
2: Ja,
0: jetzt ist vielleicht nicht mehr ganz so wichtig. Jetzt kommen sie vermutlich von selber nach 10 Jahren. Aber am Anfang ist es ganz gut. Da habt ihr dann einen guten Fisch an Land gezogen in
2: ja,
0: dem Fall.
2: Mhm. Wobei wir extrem Wert drauf legen bei uns. Ist also wirklich jede Kundin, jeder Kunde ja. ist bei uns wichtig. Egal ob mit Promi-Status, ohne Promi-Status. Bei uns wird sich um jeden gekümmert. Das ist ein ganz wichtiges Thema und da werden wir auch nicht weicher.
0: Und jetzt kommen wir auf eure Ehen zu sprechen. Die beiden Damen sind auch mit im Boot, im wahrsten Sinne des Wortes. Haha.
2: Ja. Ja.
0: Was machen die?
1: Also die müssen auch ran, natürlich. Ja. Also meine Frau ist Innenarchitektin.
0: Ah, das passt sehr gut.
1: Hat quasi vor unserer Ehe oder eigentlich vor den Kindern auf einen Automobilkonzern gearbeitet, die Autohäuser ausgestattet oder designt, das Konzept eben durchgebracht.
0: Die hat ein Händchen für Farben, Formen,
1: Richtig,
0: Materialien.
1: Und dann waren natürlich die Kinder da und dann haben wir gesagt, ja komm, mach doch bei uns was,
0: ja,
1: mach
0: schön.
1: Bei uns mit. Und sie hat tatsächlich dann auch dann irgendwann mal das erste Boot tatsächlich designt, ist unser Eligance S. Das merkt man ein bisschen, das ist ein bisschen andere Handschrift als so von unseren Bootsbauern.
0: Aha.
1: Das Design finde ich mega gut. Die Aufteilung ist genial. Die Kunden sind begeistert. Und sie macht bei uns ja mal kurz beschreiben, sie macht bei uns immer alles jetzt ein bisschen schöner. Also sie kümmert sich ein bisschen um die Werbung, sie kümmert sich eben auch um das Design oder um Farbgestaltungen. Mhm. Einfach so Öffentlichkeitsarbeit, würde man sagen. Social Media, richtig. Mhm. Macht es wahnsinnig gut. Wir sprechen uns nicht ab, deswegen streiten wir uns nicht. Das ist auch immer ganz wichtig, dass eigentlich zwischen mir und Philipp genau
0: ja,
1: das Gleiche.
0: Ja, wollte ich gerade sagen, also ihr kommt ja auch gut klar, weil jeder genau seinen Bereich hat.
1: Keiner oder? Kennt sich mit dem anderen Schmarrn von dem anderen aus.
0: Ja. Sehr gut, ja.
1: Genau, und wenn dann ich sage, nee, wir machen das so, weil das mein Bereich ist, dann wird das so durchgezogen, dann muss er mit. Und wenn er sagt, nee, das Kabel lege ich da nicht, dann gehe ich mir, gut, refix. Ja, okay, dann ist das halt so.
0: Ja.
1: Da gibt es auch manchmal zwischen immer ganz lustige Diskussionen. Nein, ich glaube, da ist auch keiner am Schluss.
2: Sinnvolle Diskussionen.
1: Sinnvolle Diskussionen. Ja, genau. Und deswegen klappt es natürlich auch gut. Und es klappt einfach. Ja, es klappt.
0: Ja. Also kann man dann auch, wenn man eben sagt, ich komme zu euch, ich will ein Boot, da kann man natürlich dann auch ein bisschen über Farbgebung, wie sollen die Polster aussehen, welche Farben haben die, oder das kann man natürlich dann alles sich so machen lassen, wie man gerne möchte.
1: Richtig, genau. Und dadurch, dass wir ja auch alles in einem Haus fertigen, also wir haben im ersten Stock unsere Polsterei, eine Näherei, das heißt, der Kunde kann mit uns einfach wirklich da einmal hochlaufen, Stoffe aussuchen oder Muster anschauen, wie auch immer. Und wenn ihm da gar nichts gefällt, dann, wir haben auch schon mal einen Kunden gehabt, der hat seinen Polsterstoff selber mitgebracht, ja, und sagt, das will ich auf mein Boot haben. Wird dann diskutiert, aber auch mit den Mitarbeitern. Also wir haben sehr flache Hierarchien. Also wir sagen zwar, irgendeiner hat bei uns mal gesagt, es gibt ja keine Aufstiegschance, weil ihr seid ja alle gleichberechtigt. Ne? Kann man natürlich auch so sehen. Andererseits kann bei uns wirklich jeder mitreden. Und wir wollen auch, dass jeder sich mit einbringt. Und wenn natürlich ein Mitarbeiter sagt, hey, das ist doch Mist, was wir da bauen, dann möchten wir das auch hören und dann kann man das auch umsetzen.
0: Wir unterhalten uns gleich weiter nach den 11 Uhr Nachrichten. Bis hierhin vielen Dank.

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1: Um 11 Uhr mit Anne-Madeleine Gallert. Nach langem Hin und Her stimmt der Bundestag aktuell über die umstrittene Reform der gesetzlichen Krankenversicherung ab. Versicherte, Praxen, Kliniken, Apotheken und die Pharmaindustrie sollen sparen, damit die Kassenbeiträge erstmal stabil bleiben. Gesundheitsministerin Waken von der CDU hat ihr Gesetz im Plenum verteidigt.
2: Es ist ein ausgewogenes Paket und ich glaube, man kann auch nicht knapp 20 Milliarden Euro sparen und den Menschen sagen, keiner wird davon was spüren. Das gehört, denke ich, zur Ehrlichkeit auch dazu.
1: Die AfD-Gesundheitspolitikerin Nicole Hess warnte vor den Folgen für die Gesundheitsversorgung.
3: Niedergelassene Ärzte, Psychotherapeuten, Zahnärzte, Pflegedienste, Praxiskliniken, die sollen nun steigende Personal-, Miet-, Energie- und Sachkosten auffangen. Das ist keine Reform, das ist eine Einladung zum Rückzug aus der Versorgung.
1: Nach dem Bundestag soll heute auch der Bundesrat über die Krankenkassenreform abstimmen. Die Abgeordneten im Bundestag entscheiden heute auch über das Gebäudemodernisierungsgesetz. Es soll das sogenannte Heizungsgesetz ersetzen. Künftig können damit auch neue Gas- und Ölheizungen eingebaut werden. Sie müssen aber schrittweise immer mehr CO2-neutrale Brennstoffe nutzen. Das Parlament will außerdem über mehr Befugnisse für die Bundespolizei abstimmen. Es geht dabei etwa um Datenerhebung und den Einsatz von Kameradrohnen. Der Tankrabatt im Mai und Juni ist weitgehend bei den Autofahrern angekommen. Zu diesem Ergebnis kommt das Bundeskartellamt. Von dem Rabatt wurden demnach rund 80% weitergegeben. Auch die 12-Uhr-Regel wirkt laut der Behörde. Im Schnitt werden die Preise nur noch knapp 8-mal am Tag verändert. Vorher gab es bis zu 50 Änderungen. Die Regel erlaubt es den Tankstellen, nur noch zur Mittagszeit die Preise anzuheben. Senken können sie jederzeit. Der Messerangreifer, der an einer Schule im oberbayerischen Schongau zwei Mädchen niedergestochen hat, soll vor der Tat eine Art Manifest ins Internet gestellt haben. Der Spiegel berichtet über das 19-seitige Dokument. Lorenz Storch weiß, was drinsteht.
4: Die Polizei bestätigt bisher nicht, dass sie den Text dem Täter von Schongau zuordnet. Aber der Spiegel hat eine Reihe von Indizien recherchiert, die nahelegen, dass der Text tatsächlich von dem Attentäter stammt. Der Autor bezeichnet sich als hoffnungslosen 16-Jährigen mit viel zu viel Hass im Herzen. Er verachtet und beleidigt Muslime, Frauen, schwule Transpersonen, Menschen mit Übergewicht und ergeht sich in Gewaltfantasien gegen laute Kinder.
1: Bei einem Waldbrand im südspanischen Andalusien sind mindestens 11 Menschen ums Leben gekommen. 19 werden noch vermisst. Laut Regionalregierung brach das Feuer in der Nähe von Almeria aus. Einige der Opfer wurden tot in ihren Autos entdeckt. Offenbar handelt es sich um Touristen. Ursache des Brandes war womöglich eine abgerissene Stromleitung, die in völlig ausgetrocknete Vegetation fiel. Das Wetter in Bayern. Viel Sonnenschein über den Mittelgebirgen und Alpen, Quellwolken, Erwärmung auf 25 bis 32 Grad. In der klaren Nacht Tiefstwerte zwischen 18 und 11 Grad. Die Aussichten mindestens bis Montag sonnig und trocken, Höchstwerte 26 bis 34 Grad. Es ist 11.03 Uhr. Die Verkehrsmeldungen. A6 Heilbronn Richtung Nürnberg zwischen Ansbach und Lichtenau. 7 Kilometer Stau wegen Bergungsarbeiten. A6 Nürnberg Richtung Pilsen zwischen Altdorf-Leinberg, Leinburg und Ahlfeld. Sperre nach einem Unfall. Und in Richtung Nürnberg zwischen Ahlfeld und Altdorf-Leinburg sind nach einem Unfall 2 Spuren gesperrt. Der Verkehr wird über die Standspur geleitet. A7 Ulm Richtung Würzburg zwischen Langenau und Niederstotzingen 5 Kilometer Stau. Und die A995 Kreuz München Süd Richtung München zwischen Taufkirchen West und Unterhaching Nord. Ein Unfall, bitte eine Gasse für die Einsatzfahrzeuge freihalten. Soweit der Service.
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5: Mit Bettina Arne, ich grüße Sie ganz herzlich. Wir gleiten lautlos über den Ammersee oder auch über andere Gewässer, wie wir gleich hören werden, mit einem E-Boot, das Marian Hanke und Philipp Dorsch entworfen und gebaut haben. Und wir unterhalten uns gleich weiter, warum sie eigentlich tatsächlich auch da, wo sie wohnen, produzieren. Das könnte man natürlich auch billiger haben. Aber ich vermute, auch da steckt eine Philosophie dahinter. Wir starten erstmal mit der Ammersee-Polka von Hans Dondl in diese Stunde und dann unterhalten wir uns weiter.

0: Eure Boote werden designt, entworfen, gebaut in Raisting. Und ihr habt euch auch dazu entschieden, das wirklich in Bayern und am See, in der Seeregion zu lassen, obwohl es natürlich teurer ist. Also wie alles, was wir bei uns machen, ist teurer. Das könnte da auch günstiger haben, aber ich denke, das ist auch Philosophie der Firma.
1: Ja, kann man so sagen. Wir sind sehr stolz, bei uns am Standort so viel zu produzieren und auch so ein Gesamtprodukt darstellen zu können. Es ist ja immer ein Unterschied, machst du ein Teil, das woanders reinkommt, oder hast du ein Gesamtprodukt? Und um die Frage zu beantworten, wir sind der Meinung, dadurch, dass wir das Gesamtprodukt bei unserem Standort von A bis Z fertigen, wissen wir einfach jedes Detail. Mhm. Und unsere Kunden haben und sollen hohe Ansprüche haben und wir wissen einfach, was Sache ist. Mhm. Nur so geht's.
0: Ja, und wie gesagt, man macht sich unabhängiger natürlich von irgendjemand, der sonst irgendwo sagt, ich kann jetzt das gerade nicht liefern, was ihr da noch dazu braucht. Und ihr könnt natürlich auch Arbeitsplätze schaffen, die Wertschöpfungskette in der Region halten von so einem Produkt. Und ich denke, ihr habt auch Ausbildung, oder?
2: Ja, wir haben auch Ausbildung. Ja. Aber nochmal zu dem Thema, auf warum wir hier produzieren oder was es eigentlich ausmacht. Na, es ist deutlich teurer. Also wenn wir sagen, jetzt einfach nur mal 800 Kilometer, nicht einmal 600 Kilometer, also sagen wir einen LKW-Tag weiter Richtung Südosten gehen, kostet das alles ein Drittel. Ja. Also viele Mitbewerber machen das so, oder eigentlich alle.
0: Okay.
2: Ja, es gibt wenige, die wirklich noch hier produzieren. Aber was bei uns halt der Riesenvorteil ist, oder gerade für den Kunden natürlich, oder auch bei uns intern, jeder Mitarbeiter weiß, was dahinter ist. Mhm. Also jeder weiß, welche Schritte dahinter sind. Jeder weiß auch, wo man später vielleicht nicht mehr reinsieht, wie es dahinter aussieht, was, sagen wir mal, in einem Schadensfall oder wie auch immer da gemacht werden muss. Wenn wir das natürlich jetzt nur, sagen wir mal, als Schalenbau weiter zukaufen würden und dann nur zusammenbauen müssten, ja, dann ist keiner mehr kompetent in dem Laden bei uns. Ja. Und so kann eigentlich der Kunde, egal mit wem er spricht, jeder weiß, okay, da hinten schaut es so aus, kann das machen. Natürlich haben wir auch so ein paar kleine Finessen drin, sagen wir so ein bisschen unsere eigenen Heiligtümer oder unsere Geheimnisse. Mhm. Und die können wir, also A, wollen wir sie nicht irgendeinem Dritten übertragen und B, können wir es oft auch nicht, weil natürlich sehr vieles doch ganz kleine, minimale, zwar nicht keine großen Sachen, aber es sind doch kleine Kniffs und Tricks und die sollen auch bitte bei uns bleiben. Ja. Und wir wollen natürlich auch hier bleiben.
0: Und sind die Bootsbauer, also die ist wirklich, sind das dann alles Bootsbauer? Ich glaube, du hast auch einen Klavierbauer an Bord.
2: Wir nehmen eigentlich alles, sag ich mal.
1: Ja, nicht ganz sauer. Teils, wir haben natürlich Bootsbaumeister, Bootsbauer, aber Maschinenbautechniker, Mechatroniker, warum keine Quereinsteiger? Spricht gar nichts dagegen.
0: Du brauchst ein Händchen Händchen und ein Gefühl, das brauchst
1: du
0: immer.
1: Wir haben ich glaube, wir haben eine solche Werkstoffvielfalt. Bei uns geht es ja wirklich von Glasfaserkunststoff bis Textil über Elektrik, über Blech, Metall, Plexiglas. Bei uns, frag, was bei uns nicht an Bord ist. Echtglas haben wir, glaube ich, nicht drin. Aber sonst haben wir. Ich glaube wirklich, wir haben Verschraubungen.
2: Gar nicht. Glasfaser ist echt Glas.
1: Ah ja, natürlich, klar. Ja. Wir haben Verschraubungen, Verklebungen, alles Mögliche. Vielleicht noch ein kurzer Kommentar zum Thema Unabhängigkeit. Gerade in der Corona-Zeit, da war ja das Thema Lieferfähigkeit von Zulieferern natürlich schon ein Thema mit Logistik, mit Verfügbarkeit. Und das war in Corona unser großer Vorteil, wir konnten liefern. Weil wir alles in-house machen. Wir waren unabhängig. Unabhängig oder nahezu unabhängig von Logistik und nahezu unabhängig von Lieferanten. Und das war ein sehr, sehr guter Schritt. Und das ist, da schließt sich der Kreis, der Grund, warum wir hier produzieren, warum wir auch so ganzheitlich produzieren.
0: Weil du gerade Corona angesprochen hast, Philipp, war das eigentlich so wie bei den Wohnmobilen? Gab es da auf einmal eine verstärkte Nachfrage nach Booten?
1: Ja, tatsächlich.
0: Tatsächlich?
1: Ja, tatsächlich. Okay. Corona war für die Freizeitbranche schon ein Hype, da ging es schon ab. Mhm. Ja. Was mich aber wiederum beruhigt im Vergleich zu den Wohnmobilen, jetzt ist Corona vorbei, der Markt ist gebraucht,
0: gesättigt,
1: überschwemmt. Das dürfen wir in unserem Segment nicht behaupten. Im Gegenteil, unsere Produkte sind gebraucht sehr rar. Und das heißt für uns eigentlich im Rückschluss immer, dass wir die Produkte richtig platziert haben und richtig ausgelegt haben vom Gesamtkonzept.
0: Die Leute damit zufrieden sind.
1: Weil die Leute nutzen es. Mhm. Und wenn du mal heute auf den See schaust, egal welchen, ob Bodensee, Starnberger See, Ammersee, gerade wurscht, wie viele Boote schwimmen dort, die das ganze Jahr nicht verwendet werden, gibt es wirklich. Eine Werft schmeißt das Boot im Frühjahr rein und holt es im Herbst so raus, wie es reingekommen ist. Und bei uns, ich meine, wir sehen natürlich Betriebsstunden und so weiter und wir wissen, die Boote werden gefahren und das ist für uns der Rückschluss, dass das Ganze funktioniert.
0: Mhm. Nachhaltigkeit in eurem Betrieb? Ist es ein Thema, was euch wichtig ist, was man verfolgen kann? Dass eben, du hast gesagt, ganz viele Materialien, mit denen ihr da zu tun habt.
1: Ja, absolut. Also Nachhaltigkeit beginnt beim Produktdesign. Natürlich nur so weit möglich. Was ist schon nachhaltig? Ja. Aber ich nehme ein Beispiel. Zum Beispiel Motoren kommen bei uns in Holzkisten angeliefert. Diese Holzkisten gehen dann im Pickup-and-Return-Verfahren zum Lieferanten zurück. Solche Sachen. Dann
0: wo es halt möglich ist.
1: Wo es möglich ist, ja.
0: Es geht immer darum, dass man sich dann auch darum bemüht, wo es möglich ist.
1: Ja, wo es möglich ist. Wir schauen halt, dass wir einfach auch einen Teil durch die Elektromobilität am Wasser leisten. Dass wir hier lokal eben keine Emissionen haben, keine Öl-, keine Abgasdinge und so weiter. Und das ist auch zeitgemäß.
0: Mhm. Ihr bietet ja auch einen Rundum-Service an. Also ihr macht nicht nur die Boote, sondern ihr helft oder unterstützt auch die Menschen, die Unterstützung wollen. Was gehört denn da alles dazu?
1: Ja, wenn ein Kunde den Rundum-Service möchte, das heißt, das Boot kommt im Frühjahr an den Liegeplatz, dort bekommt es der Kunde. Da ist es bereits mit dem Festmachern dran, Persenning ist drauf, Ladestecker ist drauf. Der geht nur drauf und dreht den Schlüssel rum, los geht's. Im Herbst kommt das Ganze dann raus, wird abgeholt von Entkalken, technische Durchsicht. Dann gibt's erstmal eine Checkliste, was ist zu tun. Da gibt's Dinge, die müssen gemacht werden. Dann gibt's Dinge nice to have, sage ich mal. Dann wird der Kunde informiert darüber, kriegt dann ein Angebot. Nur sagt er, das möchte ich haben, das möchte ich nicht haben. Und dann wird das Ganze eingelagert. Natürlich auch die Batterietechnik wird fachgerecht gewartet und auch eingelagert. Und Kühlungssysteme werden gespült.
0: Weil das ist nämlich, das darf man nie unterschätzen, bei keinem Boot natürlich. Wenn jemand ein Boot hat, egal ob er nun ein Segelboot hat, ein Motorboot, ein E-Boot, das ist schon auch mit Arbeit verbunden. Man muss was tun mit dem Teil.
1: Das ist wie mit einem Auto oder mit einem Haus, du musst dich kümmern.
0: Eben.
1: Du musst immer ein bisschen was machen.
0: Ja. Und wer sagt, möchte ich jetzt nicht so, lass mal andere sich kümmern, der kann es bei euch eben auch kriegen. Wo lagert ihr die dann? Also wo tut ihr die hin?
1: Ja, also wir haben zwei Lagerhallen. In einer der beiden können wir die mittelgroßen Boote, da haben wir also spezielle Gestelle, sogenannte Lafetten, da werden die wirklich übereinander gelagert, kommen in ein Hochregal rein. Und die großen, das kann man natürlich nicht stapeln, die stehen auf den Trailern drauf oder auch auf Lagergestellen. Bei uns rollt also fast alles, einfach aus Ergonomie und das halt einfach moderner läuft. Ja, und das ist
0: muss aber ja auch noch erledigt werden, das Geschäft, das läuft dann so nebenzu.
1: Ja gut, das ist das Hauptbusiness im Februar, März, Februar, März, April und dann im Herbst natürlich September, Oktober, November. Also hier vielleicht, wer es nicht weiß, an den Bayerischen Seen. Da sollten halt die Boote wirklich zum letzten Oktober aus dem Wasser sein. Und vor April kommt auch nichts ins Wasser.
0: Weil?
1: Weil es ist einfach so ein Gentleman Agreement mit dem Bund Naturschutz, dass einfach auch die Vögel und die ganze Natur einfach auch mal zur Ruhe kommen.
2: Also was Seeruhe auch, heißt
1: Seeruhe,
2: das.
1: Was Seeruhe auch wichtig heißt es, ja. Das ist auch ganz wichtig, dass das mal runterkommt und deswegen muss da alles raus.
0: Da sprichst du gerade einen ganz wichtigen Punkt an, nämlich dieses Vögel-Naturschutz zur Ruhe kommen. Also wer jetzt auf dem Wasser cruist, wie du so schön sagst, also ein bisschen einfach ruhig unterwegs ist, ein bisschen das genießen will, Natur, Berge, Sonne, natürlich kann er mit einem Boot auch in sensible Bereiche fahren, wo man sagt, oh, da solltet ihr nicht hinfahren, weil da brütet um die Zeit der und der oder da ist dieser und jener Vogel unterwegs. Halten sich die Menschen dann schon dran? Gebt ihr da auch Verhaltensempfehlungen mit? Ist es so geregelt, dass da unter Umständen sogar Strafe fällig wird, dass ein Ranger schaut und sagt, Moment, Freund, jetzt bist du zu weit gegangen? Wie wird das gehandhabt? Also ihr könnt natürlich jetzt vor allem über den Ammersee reden, denke ich, aber also wie ist es bei euch?
2: Die Kunden geben es natürlich mit. Ja. Die meisten wissen es auch. Ich glaube, das wäre eine Frage an die Wasserschutzpolizei. Mhm. Es wird kontrolliert. Also das ist, wie viele da wirklich, ich sag mal, trotzdem Befahrensverbot da reinfahren in diese Naturschutzbereiche.
0: Es wird immer welche geben, so wie es am Berg immer welche geben.
2: Das sind die meisten welche auch unwissend. Ja. Ich sage immer, das sind einfach Ausflügler, die sich nicht kennen, nicht auskennen. Ist aber sehr wenig. Was halt mit dem E-Boot sehr schön ist, es ist halt so leise, dass du teilweise die Enten mitnehmen kannst auf dem Boot. Ja? Also die setzen sich da manchmal hin und fahren mit. Also
0: ach was.
2: Habe ich gerade immer so einen kleinen Fall bei meinem eigenen Boot, die fahrt einfach mit. Ja? Das ist
0: ach
2: der
0: was.
2: Boot. Also es ist, man ist schon sehr naturverbunden damit, weil es halt auch leise ist. Ja?
1: Aber natürlich gelten Spielregeln für alle Wassersportler.
2: Richtig.
1: Das sind ja auch an diesen, es gibt ja Vogelschutzgebiete und so weiter, da stehen auch Schilder dran, nicht befahren. Da muss ich auch sagen, wer da einfach ein bisschen Hirn hat, der muss halt lesen. Und dann sieht man das auch, im Normalfall kommt das auch nicht vor, aber man hat immer Querschläger wie überall im Leben.
0: Klar, ja. Hast du immer. Wir werden gleich hören, wo eure Boote denn schon so überall rumfahren und dass es nicht nur um Freizeit geht, sondern es kann auch ums Müllsammeln gehen.

0: Wenn wir über das Thema E-Mobilität sprechen, auf dem Wasser oder zu Lande, dann ist das Thema, das die Menschen nach wie vor interessiert, wie weit fährt er denn? Wie weit fährt denn euer Boot? Wie lang fährt denn euer Boot?
1: Ja, kann ich gerne mal beantworten. Also, kann man natürlich so nicht pauschalisieren. Das kommt darauf an, erstens mal, wie groß ist das Batteriepaket, was ich dabei habe. Das variiert auch von klein bis groß. Und dann natürlich, wie fahre ich? Das ist wie im Auto, wenn ihr permanent rechten Fuß durchdrückt, dann
0: dauert es nicht so lang.
1: Dauert es nicht so lang, bis die Kiste leer ist. Und das ist beim Boot das Gleiche. Wir legen tatsächlich die Systeme so aus, wir fragen die Kunden, wo fährst du denn? Was für ein Gewässer? Und da haben wir schon immer ein recht gutes Händchen und dimensionieren dementsprechend dann die Batteriepakete.
0: Also wenn du auf einem kleineren See unterwegs bist, hast du natürlich, brauchst du weniger, als wenn du jetzt wirklich auf dem Bodensee fährst.
1: Richtig, was soll einem Kunden an Wörthsee zum Beispiel, der braucht natürlich kein großes Batteriepaket, weil der Wörthsee einfach nicht groß ist. Im Gegenzug am Chiemsee zum Beispiel. Ja, da kannst du schon ein paar Runden drehen, da machen wir dann schon eher lieber Batterie mehr rein. Ja.
2: Oder wir ergänzen noch mit Solar. Ja, also das, ich habe selber zum Beispiel seit 4 Jahren jetzt ein Solarboot, fahre komplett autark.
0: Ach.
2: Also war wirklich, das wäre auch was für den Bodensee, sag ich mal.
0: Wo sind die Zellen?
2: Auf dem Dach.
0: Auf dem Dach.
2: Genau, also wir haben auch welche, wo die Zellen auf dem Deck sind, aber das Beste ist einfach das Dach. Kann ich fahren, wenn die Sonne scheint, solange ich will.
0: Und man fährt ja eh, in der Regel fährt man als Freizeitsportler, Wassersportler, fährt man in der Regel bei guten.
1: Also dein Boot hat ja gar kein Ladegerät mehr an Bord.
2: Ich habe kein Ladegerät, nein.
1: Das ist dann nur Solar Batterie. Mit Laderegel und fertig.
2: Ja. Genau. Okay. Und das ist natürlich eine Technik, die auch auf dem Meer, sag mal, sinnvoll ist. Du hast ja auch das Müllsammelboot damals gemacht.
0: Ja, genau, richtig. Was ist denn der Unterschied? Gibt es einen Unterschied? Oder wo ist der Unterschied zwischen Straße und Wasser? E-Mobilität?
1: Tatsächlich, der größte Unterschied ist bei der Ladetechnik. Bei den Booten hast du, außer bei den ganz kleinen Antrieben, hast du die Ladetechnik wirklich immer an Bord.
0: Und also du hast Austauschakku.
1: Das haben wir bei den Kleinen. Bei den Kleinen haben wir Wechselakkus, die kann man leicht in die Hand nehmen. Ja. Bei den Großen, da haben wir die Ladetechnik an Bord. Das liegt einfach daran, wir laden zu 90% mit ganz normal 230 Volt, weil einfach an den Steganlagen, da habe ich in den seltensten Fällen einen Drehstrom oder eine Wallboxen, alles, das habe ich alles nicht. Ja.
0: Es kommt vielleicht
1: das
0: jetzt
1: kommt
0: zunehmend,
1: irgendwann einmal. Das ist aber der ganz große Schritt, an dem jetzt also auch die Länder und die Kommunen gefordert sind, um das Thema Elektromobilität auf dem Wasser wirklich voranzutreiben. Mhm. Das heißt, als erstes muss einmal die Energie darunter. Mhm. Und wenn ich die Energie da nicht runterkriege, dann kann ich mit im kleinen Bereich mit portablen Akkus oder, wie Marin schon gesagt hat, mit Solar arbeiten. Ja. Also es gibt schon für alles eine Lösung. Wie sagen wir immer, man muss es halt einfach mal machen. Ja. Einfach machen. Rangehen, durchziehen.
2: Genau, wobei wir natürlich jetzt bei unseren größeren Modellen, die doch recht viel Akku an Bord haben, halt auch mit langsamen Ladern einfach arbeiten. Heißt einfach 230 Volt am Stegliegeplatz, das reicht. Weil dann dauert es halt mal, ich sag mal, 12 Stunden oder was, bis die halt voll sind, die Batterien. Für einen normalen Freizeitgebrauch ist es aber vollkommen ausreichend. Ja,
1: weil also über Nacht sind es voll.
0: Wollte ich gerade sagen, das ist wie bei einem E-Auto.
1: Über Nacht ist voll.
0: Jedes E-Auto ist über Nacht voll. Manche gibt es Schnellladestationen, wissen wir alles. Aber in der Regel, normale Wallbox ist über Nacht voll. Man kann einen Tag damit verbringen auf dem Wasser, wenn man sich jetzt nicht, wenn man nicht gerade auf und ab fährt im Dauerbetrieb auf voller Pulle, zack.
1: Genau wie du sagst, man fährt da nicht permanent Vollgas, man geht einmal zum Baden, dann macht mal Brotzeit. Wir legen die Systeme so aus, dass man den ganzen Tag fahren kann und wir hatten eigentlich noch nie das Thema, dass ein Kunde bei uns batteriemäßig in die Misere kam. Noch nie, also hier nehmen wir keinen Fall.
2: Nein,
0: gar nicht. Was passiert denn, wenn jetzt einer unterwegs ist und sagt, oh, ich habe ein Problem? Kann der anrufen einfach?
1: Ja.
0: Kann der sagen, hallo, bitte mal jemand mich hören und schauen, was sein könnte?
1: Ja, tatsächlich. Wir sind sehr gut erreichbar. Mal in der heutigen Zeit hast du E-Mails am Telefon und die Kunden haben auch fast alle unsere Handynummern. Es ist zum Glück nicht viel. Das ist echt das Schöne. Das heißt, es funktioniert recht gut. Und meistens können wir telefonisch helfen. Ja. Klar, natürlich, wenn es ist, dann muss man sich halt auch am Samstagmorgen kurz ins Auto hocken und wohin fahren. Kommt aber sehr wenig vor.
2: Also auf dem Ammersee haben wir einfach einen Assistanzservice, da können wir mit dem Boot selber rausfahren. Ja, da sagen wir auch, okay, wenn was ist, fahren wir raus. Muss man noch nie. An den anderen Seen ist es ja so, wir haben ja doch ein recht gutes Netzwerk zu Fischern. Wir kennen viele, also der Kunde muss eigentlich nicht unbedingt die Wasserwacht rufen, sondern wir können dann meistens immer irgendjemanden vor Ort mit Boot oder könnten jemand mit Boot rausschicken. Hatten wir aber auch noch nie den Fall. Also wir haben quasi das als Backup bei uns so hinterlegt, aber wir haben es noch nicht gebraucht.
0: Mhm. Stichwort Kommunen hast du angesprochen. Es ist jetzt ein interessantes Thema, E-Mobilität auf dem Wasser. Wie weit ist denn das schon im Bewusstsein verankert, dass man auch da natürlich was tun kann?
1: Also die Frage beantworte ich sehr gerne. Und zwar als Vergleich mal mit Österreich.
0: Ja.
1: In Österreich, wenn heute jemand sagt, er hat ein Motorboot, dann ist das eigentlich zu 99% klar, dass das ein Elektroboot ist. Und zwar seit 20 Jahren, oder?
2: Ja.
1: Und das ist bei uns, ja, das sind die Österreicher schon viel, viel weiter. Und das Thema ist bei uns noch nicht so etabliert. Und das ist immer was mich, ich möchte nicht sagen, mich ärgert, aber es bewegt mich schon, das Thema selber auch persönlich voranzutreiben.
0: Ja.
1: Wir sprechen über Emissionen, über Fahrzeuge in Innenstädten, die bösen Autos und so weiter. Mhm. Und im Gegenzug fahren wir noch Verbrennermotoren auf unseren Seen, sei das ist der Ammersee, Starnberger See, Bodensee, mhm, was gleichzeitig unsere Trinkwasserreserven sind. Natürlich Lärmemissionen, es sind Naturschutzgebiete.
2: Es geht Öl ins Wasser.
1: Es geht zwangsweise Öl ins Wasser. Ich habe einen Tankvorgang. Ich habe natürlich auch Lärm und Emissionen, Gerüche.
0: Ja.
1: Und da zwickt es mir immer wegen.
2: Ja, da gibt es also in Deutschland ist die Vorreiterstadt, glaube ich, Hamburg. Die
0: ja,
2: jetzt
0: ja,
2: wirklich auf komplett, da ist jetzt die Verpflichtung auf der Alster, ich glaube, nächsten Jahr, gell?
1: 25, 26. Das läuft also, nächstes Jahr an, tatsächlich.
2: Genau, da darf wirklich nur noch elektrisch, da haben wir auch einige Sachen gemacht, also Feuerwehr, Polizei, die müssen alle elektrisch fahren, das ist in Hamburg jetzt durch. Mhm. Nochmal ganz kurz zu dem Thema, ja, Elektromobilität, Kommunen oder wirtschaftlich in Deutschland, das ist einfach mal, gibt's ja am Bodensee, gibt's ja diese Solarfähre, die sich nicht rechnet. Und warum rechnet sich die nicht? In Deutschland ist es so, dass die Schifffahrt in Deutschland ist Mineralöl- und CO2-bepreisungsbefreit.
0: Ja, verstehe.
2: Habe ich jetzt ein Elektroboot gewerblich, muss ich aber den Strom versteuern, den ich da drin tanke.
0: Das ist eigentlich ein bisschen unfair, gell?
2: Das ist, genau, da sind noch viele Hürden und ich sage mal, das hat einfach die Politik noch gar nicht auf dem Schirm. Das ist
0: offenbar
2: geht unter und da ist auf jeden Fall Handlungsbedarf, weil.
0: Ja. Aber es wird kommen, denke ich, da führt eigentlich kein Weg vorbei, wenn man es mal genau in Ruhe betrachtet.
1: Ja, es kommt ganz sicher, also einfach mal technisch, physikalisch betrachtet, was ich sehr gern tue, das liegt einfach, so bin ich halt. Der Elektromotor an sich, der ist gesetzt, da führt kein Weg vorbei. Das ist einfach die bessere Maschine als der Verbrenner.
0: Mhm.
1: Die Batterietechnologie, die entwickelt sich wöchentlich weiter. Und da geht, wenn man überlegt, wo kommt man her von irgendwelchen Nass-Bleibatterien, jetzt haben wir ganz andere Akkumulatoren mit höheren Ladegeschwindigkeiten, wirklich, da geht was. Der E-Motor bleibt und ich glaube, das müssen die Leute jetzt auch mal verstehen, das ist ein Wandel. Das ist wie damals von der Dampfmaschine zum Diesel. Hat jeder gesagt,
0: ja, den Diesel. Von der Pferdekutsche zum Auto.
1: Genau, hat jeder gesagt, den Diesel, das kann ja nie gehen. Doch, genau so ist es. Und 10 Jahre später war alles bedieselt. Ja. Und jetzt machen wir halt den Schritt auf E-Mobilität und das zieht sich schon durch.
0: Mhm. Sprecht ihr da mit, wie kann man das von eurer Warte aus ein bisschen voranbringen? Also wenn ihr jetzt, keine Ahnung, ihr trefft wo, vielleicht auch im Freizeitbereich auf jemand, der kommunalpolitisch aktiv ist oder irgendwie so, sprecht ihr die Thematik dann an, ganz gezielt, und sagt, habt ihr mal drüber nachgedacht, dies und jenes? Also wie könnt ihr da missionieren?
2: Ja, also wenn sich das ergibt, ja, haben wir auch mal gemacht und ich glaube, da gab es letztes Mal gab es eine Antwort, ja, das dauert mindestens 10 Jahre, weil das muss ja erstmal dann durch alle Gremien durch und also eigentlich wird es eher mal so abgewunken und ich glaube, es wird eher von der Politik gewartet, dass von oben was kommt, also heißt von der EU, also jetzt am Bodensee ist es zum Beispiel genauso, da geht es ja genau um den Klimaschutz und eben auch Dreiländereck, da ist noch ein bisschen der Druck von oben, aber dass von unten was umgesetzt wird, was ganz einfach zu machen wäre. Ja. Hier auf dem Bayerischen Ring gibt es ja noch das nach wie vor die Verbrennerlizenz, Verbrennererlaubnis. Macht doch so in den Augen überhaupt keinen Sinn, jetzt ohne davon abzugehen, dass das mal eigentlich unser Geschäft ist. Klar, wir würden es begrüßen, aber das ist gar nicht zur Diskussion. Aber einfach vom persönlichen Empfinden, ich brauche auf dem Binnengewässer brauche ich keinen Verbrenner mehr.
0: Mhm. Gehen wir mal von diesem Freizeitaspekt weg. Ihr habt auch andere Boote schon mit ausgestattet, zum Beispiel Müllsammelboote. Erzählt doch mal, das ist spannend.
1: Ja, das sind sehr schöne Projekte.
0: Ja.
1: Ja, Projektgeschäft machen wir auch. Es gibt elektrische Antriebssysteme auch im größeren Bereich. Hier, wie von dir schon bezeichnet, ein Müllsammelboot. Das war in Lübeck und ein großer Alu-Katamaran mit 2 großen Antrieben, 2x50 kW hatte der Außenbordtechnik, Solartechnik drauf, also Solaranlage mit allem drum und dran und dieser Alu-Katamaran, Der nennt sich also Seekuh tatsächlich und hinter ihm läuft dann der Seeelefant. Und das ist also ja eine große Schute, also ein schwimmender Container. Und die Seekuh fährt dann also in Schleichgeschwindigkeit durch die Weltmeere, meistens um die Philippinen rum tatsächlich, und sammelt dort mit einem umlaufenden Netz, sammelt also den Plastikmüll raus. Einfach schön langsam, dass man keinen Beifang hat.
0: Da haben wir vielleicht alle schon mal ein Bild davon gesehen. Ja.
1: Genau, richtig. Mhm. Und da ist auch schon die zweite in der Mache. Mhm. Ja, und da wird halt der Plastikmüll rausgesucht. Und gerade für solche konstanten Anwendungen, auch da ist der Elektromotor einfach der absolute Vorzeigeantrieb.
0: Aber wie seid ihr dazu gekommen? Das ist ja interessant. Also sind die zu euch oder wie war denn da die?
1: Es kam tatsächlich über einen Lieferanten, der die Antriebstechnik gestellt hat und der hat gesagt, da brauchen wir jetzt jemand, der das da gescheit neibaut.
0: Ja.
1: Und dann haben wir das gemacht. Solche Projekte machen wir auch gern. Auch Hausboote elektrifizieren.
0: Hausboote?
1: Hausboote ist ein super Thema.
0: Niederlande, oder wo?
1: Tatsächlich eher Norddeutschland.
0: Norddeutschland?
1: Ja, Niederlande sind selber, muss man ganz neidlos sagen, technisch wirklich sehr, sehr gut in dem Bereich. Die sind natürlich auch elektrotechnisch viel weiter. Hm. In Amsterdam, in der Innenstadt, da fahren nur noch E-Boote. Die haben Speedlimit drin. Die haben auch wirklich gute Motorenhersteller. Und die können auch Bootsbau. Das ist halt eine Wassernation. Ja. Also die können was, die Jungs. Und die sind da auch schon viel weiter. In Amsterdam wirst du keinen Diesel mehr blubbern hören. Mhm. Im Privatbereich. Mhm. Ja.
0: Und Hausboote in Norddeutschland, wo fahren die rum? Auf welchen Flüssen oder
1: tatsächlich auf den Flüssen, auf den ganzen Seenplatten und sowas fahren die spazieren. Und so ein Hausboot, da hast du halt meistens auch viel Fläche. Das heißt, da kommt das Thema Solar wieder dazu.
0: Ja.
1: Dazu Speedlimit, die müssen nicht schnell fahren. Die fahren autark, ja, und da kommt jetzt eben das Thema auch Vernetzung. Also wir reden hier wirklich nicht nur von Motor- und Batterietechnik, wir reden hier von vernetzten Systemen mit Mobile-Device-Anbindung. Ich habe Ladetechnik, ich habe intelligente Strukturen. Ja, das macht dann schon auch technisch richtig Laune, sowas auszulegen.
2: Aha. Das kann man mittlerweile auch autonom schon machen. Ja? Also das heißt, gerade was ich Müllsammelboot könnte problemlos ohne Fahrer fahren. Also das wäre auch kein Thema.
0: Ja. Ah ja, natürlich. Ja, ja. Wow, also ich sehe schon, da ist schon noch ganz schön was drin in der Thematik, mein lieber Mann.
1: Wir reden über Autopiloten, wir reden über grafische Tiefendarstellung. Ja. Da ist schon mehr drin. Ja.
0: Was ist denn bitte ein Fallrettungsboot?
1: Ja, da habe ich drauf gewartet.
0: Ja, natürlich.
1: Das war auch ein schönes Projekt, muss ich wirklich sagen.
0: Ich finde auch den Namen schön.
1: Ja.
0: Fallrettungsboot.
1: Also, wenn du heute zum Beispiel auf einer Ölbohrplattform bist, und dann gibt es da diese, ich nenne es mal, orangen Kanonenkugeln in groß. Mhm. Die sind so 10, 12 Meter lang. Und wenn was passiert, müssen da alle Mann rein. Mhm. Und Klappe zu. Und dann wird das wirklich aus 30 Meter Höhe fallen gelassen. Ausgeklinkt.
0: Ah, ja.
1: Es wird ausgeklinkt. Das fällt dann wirklich in einem Winkel so 30, 35 Grad runter. Hat die Hydrodynamik ein bisschen von einem Delfin. Das heißt, es taucht ein und taucht dann wirklich nach ein paar Metern wieder aus und nimmt bereits mit diesem Tauchvorgang Geschwindigkeit auf. Also mit dem Austauchvorgang. Ja. Und da geht es einfach um jede Sekunde. Wenn es auf so einer Plattform eben dann brennt, dann müssen alle Mann runter. Wir reden hier also von knapp 60 Mann, die da drin sitzen. Jeder hat einen Gurt und auch der Kopf ist festgegurtet, weil natürlich der Aufprall auf dem Wasser schon heftig ist. Und das war ein ganz interessantes Thema. Die hatten früher Dieselmotoren. Jetzt hängen diese Fallrettungsboote ja schon in Startposition drin. Jetzt musste wirklich alle paar Wochen einen Techniker kommen lassen, der diesen Dieselmotor wartet, abschmiert und so weiter, dass der dann auch zuverlässig startet, weil die hängen in einer unmöglichen Position und die müssen funktionieren. Wir hatten damals eine Systembereitschaft von so 85 Sekunden. Das heißt, wenn der Fahrer reingeht, bis die Kiste losläuft, 85 Sekunden. Wir haben das dann über elektrische Technik wesentlich schneller gemacht, haben jetzt 11 Sekunden Systembereitschaft und wir reden hier von Leben und Tod.
0: 11 Sekunden?
1: 11 Sekunden, Zündschlüssel rum, Systeme fahren hoch und ausklinken.
0: Wow.
1: Und das ist natürlich schon eine ganz andere Sache.
0: Ja, es geht ja um Explosion.
1: Und vor allem,
0: auf der Plattform, was ist explodiert jetzt vorher?
1: Erstens dieses und dann habe ich den Service, also das sind Hochvoltsysteme, da muss ich halt jedes Jahr dann einen Service machen und nicht mehrfach im Jahr. Und das kostet halt bei diesen Systemen schon sehr viel Geld, wenn ich dann Techniker im Hubschrauber rüberfliegen muss und wieder zurück.
0: Und das habt ihr gemacht?
1: Das haben wir gemacht. Wow. War ein Auftrag, die Frage haben vorhin von dem Lieferanten. Ja.
0: Also ähnliche Kette, da gab's, also der Lieferant wusste, da gibt's welche, die können das und hat euch
1: genau,
0: dann weitervermittelt.
1: Mhm. Genau, richtig. Und ist natürlich auch sehr schön, wenn man dann einen Ritterschlag bekommt und auch solche Dinge tun darf. Ja.
2: Also das ist auch nochmal, sagen wir so, ein Thema bei uns in der Branche. Also wir helfen auch allen anderen Werften. Ne? Also wir haben das ist jetzt nicht so, dass wir sagen, hey, das ist ein Konkurrent, das ist ein Mitbewerber, sondern wir sagen, nö, komm, wenn du Hilfe brauchst, wir helfen dir, wir machen das. Und da diverse Werften, ich sage mal, Portfolio, denen wir weitergeholfen haben oder denen wir eben was eingebaut haben. Und das ist einfach ein Geben und Nehmen. Also diese ganze Elektrobranche ist halt noch, ich hoffe, es bleibt. Ich hoffe,
0: zusammen.
2: Es bleibt so. Wir sind einfach eigentlich eine große Familie und ziehen alle an einem Strang. Das hat man sehr, sehr selten.
1: Man kennt sich, man mag sich.

0: kommen immer mehr. Und wir haben gerade besprochen, wie wichtig es eigentlich wäre, dass man das ja verpflichtend macht, auch auf unseren Binnengewässern. Die Österreicher machen es schon in weitem Maße. Wo sind denn die Pläne? Was schwebt euch vor? Was habt ihr für Ideen oder für Wünsche an die nächsten Jahre? Grundstein ist gelegt. Wo soll es hingehen?
1: Ja, sehr gute Frage. Wo soll es hingehen? Also erstmal wünschen wir uns natürlich, dass wir erstmal alle gesund bleiben.
0: Ja,
1: das ist
0: ja
1: das Allerwichtigste.
0: Klar.
1: Dass man mit der Mannschaft, die wirklich ganz toll ist, dass man mit der auch in Zukunft tolle Produkte produzieren und auch die Kunden begeistern und einfach bei der Sache bleiben mit Herzblut. Natürlich wollen wir wachsen. Wachstum haben wir. Hier ist aber in der Ruhe liegt die Kraft. Tatsächlich
0: ja.
1: Lieber langsam und kontinuierlich. Wir wollen kein Hoppla-Hopp. Das alles sind Ziele. Wir wollen immer besser werden. Auch die Technik entwickelt sich weiter. Auch die Werkstoffe entwickeln sich weiter. Nicht schlafen, immer dranbleiben.
0: Mhm.
1: Das ist ein ganz wichtiges Ziel.
0: Der Bootsbauer, der eigentliche Bootsbauer.
2: Ja, wir machen halt weiter, ne? So wie immer. Nein, aber tatsächlich, das ist ja, ich sag mal, wenn wir jetzt, wir haben ja das, die Firma nicht gegründet, oder wir haben ja nicht gesagt, wir wollen jetzt ganz reich werden oder irgendwas. Ich sag mal, ich glaube, wenn du ein Unternehmen gründest mit dem Hintergedanken, du wirst das in ein paar Jahren ganz viel Geld machen, das wirst du nie Erfolg haben.
0: Ja.
2: Du musst mit dem Herzen dabei sein, du musst das alles Spaß machen, du musst den Umgang mit den Kunden genießen, du musst den Kunden auch wirklich als Partner annehmen. Ja? Du musst nicht nur sagen, jetzt kaufst du den Schmarrn und dann viel Spaß damit, Hauptsache das Geld bleibt da, sondern das wollen wir ja auch gar nicht. Wir wollen ja auch mit den Kunden wirklich, ich sag mal, ich nenne es interagieren. Ja? Und wenn ein Kunde nach 3 Jahren kommt, hey, weißt du was, das hättet ihr damals viel cooler machen können oder das wäre doch da, dann nehmen wir das auch oft immer an, ja? Und überlegen, macht das Sinn, macht das keinen Sinn? Oder von mir gibt es meistens einen dummen Spruch dazu, hättest du halt gleich mehr gezahlt, dann hättest du das geklappt damals. Ja?
0: Der Spruch geht anders. Der Spruch meiner Oma war immer, wir sind zu arm, um billig zu kaufen.
2: Ja, da ist aber sehr viel dran.
1: Ja.
2: Da ist tatsächlich, also da gibt es bei uns auch mal ein bisschen Kunden, dieses, sag mal, wir haben nochmal zu dem Thema, dass wir ja nicht nur unsere eigenen Produkte bauen und verkaufen, sondern dass wir ja auch Service machen. Oder auch wenn mal ein Kunde um die Ecke kommt und sagt, hey, ich habe da ein Boot, kann ich mir da einen Motor dran bauen oder wie auch immer. Und sag mal, dieser Spruch, ja,
0: wer billig
2: kauft, kauft dreimal, der ist definitiv lieber einmal gescheit.
0: Große Frage, kann man Motorboote umrüsten?
2: Ja, können schon, aber es ist halt nicht toll.
0: Mhm.
2: Ja, du hast einfach ein ganz anderes Unterwasser. Das Bootsdesign ist ganz anders. Ich sag mal, ein klassisches Motorboot, wie wird es gebaut? Da hat sich einfach einer hingesetzt, sage ich jetzt mal, lapidar, hat einfach was gezeichnet und dann gebaut und dann hat er halt geguckt, mit welchem Motor es am besten fährt.
0: Mhm.
2: Und das können wir bei Elektro natürlich gar nicht, weil wir müssen ja die Batterie irgendwo unterbringen. Ja?
0: Mhm.
2: Und deswegen machen wir uns da sehr, sehr viel Gedanken im Vorfeld.
0: Seid ihr selber nur unterwegs? Habt ihr schon noch Zeit, um mit euren eigenen Booten und Familie ein bisschen auf dem Wasser unterwegs zu sein?
2: Ja, natürlich.
0: Sure.
2: Natürlich. Also wir wollen unsere Zeit genießen, machen das auch, sind wirklich viel auf dem Wasser mit unseren eigenen Produkten, mit eigenen Booten, lernen natürlich auch immer was. Ja, doch.
0: Und wenn ihr unterwegs seid, kommt dann da auch mal einer mit dem Motorboot und sagt, kann ich mal näher ranfahren? Was hast denn du da? Was ist denn das für ein Boot? Zeig doch mal. Also dass ihr da wirklich auch angesprochen werdet.
1: Natürlich.
0: Ja, schon,
1: natürlich,
0: gell? Ja.
2: Natürlich.
0: Einfach, weil sie auch anders aussehen natürlich, oder?
2: Ja.
1: Nicht zwingend. Nicht mehr, muss ich korrigieren.
0: Nee.
1: Gerade einer der moderneren Außenborder, die wir auch verbauen, von außen. Sieht das niemand, dass das ein E-Motor ist? Das sagt ja jeder, boah, fetter Motor. Also, nur, dass man dann halt nichts hört und auch nichts riecht, das ist der Unterschied. Also sichtbar, da muss man schon genau hinschauen, dass man das merkt. Ja.
0: Mhm. Wo ist denn so ein Lieblingsplatzerl? Ich meine, ihr seid auf dem Ammersee natürlich vorrangig unterwegs. Wo ist denn der Lieblingsplatzerl, wenn man mal so lostuckert?
2: Ich wäre spontan beim Seeholz gewesen.
1: Tatsächlich.
2: Seeholz
1: ist super. Oder natürlich auch dann gerade am Ostufer drüben am Abend. Da habe ich dann die Sonne von Westen her. Finde ich ja immer sehr schön. Da abends nur an der Boje festmachen, Brotzeit machen und dann in der Abendsonne gemütlich heimfahren. Das ist schon Lebensqualität. Und da kommt der Spruch, den ich am Anfang gesagt habe, einen Tag auf dem Wasser ist wie eine Woche Urlaub. Das merkst du. Das ist so gut.

Ja, das war das Schlusswort. Ein Tag auf dem Wasser ist wie eine Woche Urlaub. Vielen Dank, dass ihr euch Zeit genommen habt, dass ihr bei uns wart, uns ein bisschen erzählt hat. Das ist eine wirklich spannende Thematik und ich glaube, da ist jede Menge Schwung drin. Den gilt es jetzt mitzunehmen, auch wirklich von politischer Ebene, dass wir da vielleicht in dem Bereich auch ein bisschen sensibler werden. Und ich wäre da durchaus auch dabei, dass ich sage, man muss vielleicht nicht zwingend mit einem Motorboot lange sich

0: nicht gesehen, das geht nicht von heute auf morgen, auf Seen rumfahren, wenn es auch anders geht. Aber habt Spaß dabei, bei dem, was ihr tut. Man hört es euch an und ich glaube, das zeichnet euch und euer Unternehmen aus und deswegen habt ihr auch Erfolg. Schön, dass ihr da wart. Alles Liebe und Gute für euch. Ihr dürft schon was sagen. Nicht groß auf.
1: Ja, danke, Bettina. Hat uns auch viel Spaß gemacht und wenn mal wieder Bedarf ist, gerne. Wir kommen gerne vorbei und sprechen über solche Themen.
0: Was sagt denn der E-Bootler? Immer eine Handbreit Wasser unter dem Kiel passt ja nicht. Oder passt doch?
2: Na, dann müssen wir mal noch einen Spruch ausdenken.
0: Haben wir noch einen
2: speziellen E-Boot-Spruch? Haben wir noch nicht.
0: Hausaufgabe. Ja. Servus miteinander.
2: Ciao, servus. Ciao.

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1: Um 12 Uhr mit Karin Schumacher. Der Bundestag hat die umstrittene Reform der gesetzlichen Krankenversicherung beschlossen. Durch das Gesetz sollen Beitragserhöhungen verhindert werden. Katrin Auer mit den Einzelheiten.
2: Gesundheitsministerin Nina Wagen von der CDU betonte noch einmal, die Lage der gesetzlichen Krankenversicherung sei dramatisch. Eine Reform dürfe nicht mehr aufgeschoben werden. Die Opposition hat erneut vehement dafür geworben, das Gesetz abzulehnen. Linken-Fraktionschefin Heidi Reichenick sagte, mit dieser Reform lege die Regierung die Axt an die Gesundheitsversorgung im Land. Britta Hasselmann, Fraktionsvorsitzende der Grünen, warnte vor, Zitat, Krankenhausinsolvenzen, überlasteten Hausärzten und verratenen Psychotherapeuten.
1: Nach dem Bundestag hat nun auch der Bundesrat dem sogenannten Infrastruktur-Zukunftsgesetz zugestimmt. Damit ist der Weg frei für spürbar schnelleres Planen und Bauen von Autobahnen, Bahnstrecken oder Wasserwegen. Der Hauptgeschäftsführer des Zentralverbandes Deutsches Baugewerbe, Pak Klepper, zeigte sich erleichtert. Unter anderem beim Einsturz der Carola-Brücke in Dresden habe man gesehen, wie teuer es wird, wenn Sanierungen zu spät kommen, so Pak Klepper. Der frühere oberste Führer des Iran, Khamenei, ist 4 Monate nach seinem Tod beigesetzt worden. Bestattet wurde er in einem Mausoleum in seiner Heimatstadt Mashhad im Nordosten des Iran. Fast eine Woche haben die staatlich organisierten Trauerfeierlichkeiten gedauert. Khamenei war am 28. Februar bei einem israelischen Luftangriff auf seinen Amtssitz getötet worden. Sein Sohn Mojtaba wurde zum neuen Staatsoberhaupt ernannt. Eine Ryanair-Maschine von Memmingen nach Thessaloniki musste nach einem Unfall umkehren. Es soll kurze Zeit nach dem Start einen lauten Knall gegeben haben. Dann sei eine Fensterscheibe zersprungen, berichten Passagiere. Der Mann, der direkt dort saß, wurde wohl bis zu den Schultern nach draußen gezogen. Mitreisende hätten es geschafft, ihn wieder ins Innere zu ziehen. Daraufhin drehte der Pilot um. Ryanair bestätigte den Vorfall, sagte aber noch nichts zur Ursache. 1,9 Millionen Euro Münzgeld hatte ein Ehepaar aus Parkautomaten in Kempten gestohlen und war dafür vor 2 Monaten zu Haftstrafen verurteilt worden. Wie der BR erfahren hat, hat das Amtsgericht Kempten nun auch eine 8-monatige Bewährungs- und eine Geldstrafe in 5-stelliger Höhe gegen eine Komplizin verhängt. Mehr von Rupert Waldmüller.
3: Im Auftrag der verurteilten Millionendiebe hatte die 33-Jährige gestohlenes Münzgeld aus den Parkautomaten bei der Bank eingezahlt. Die häufigen Münzgeldeinzahlungen sollten so weniger auffallen. Im Gegenzug hatte die Bekannte von dem Ehepaar jeweils einen Anteil von 10% erhalten. Das hatte der inzwischen verurteilte Ex-Bauhof-Mitarbeiter vor Gericht so ausgesagt.
1: Das Wetter in Bayern? Viel Sonnenschein heute über den Mittelgebirgen und Alpen, einzelne Quellwolken, Erwärmung auf 25 bis 32 Grad. In der klaren Nacht Tiefstwerte zwischen 18 und 11 Grad, mindestens bis Montag sonnig und trocken, Höchstwerte 26 bis 35 Grad. 12.03 Uhr. Und hier noch die Verkehrsmeldungen. Die A3 Würzburg Richtung Frankfurt ist zwischen Weibersbrunn und dem Rastplatz Birkenhain nach einem Unfall mit mehreren Fahrzeugen gesperrt. A6 Heilbronn Richtung Nürnberg zwischen Herrieden und Lichtenau 10 Kilometer Stau wegen Bergungsarbeiten auf der rechten Spur. Die A6 Nürnberg Richtung Pilsen ist zwischen Altdorf-Leinburg und Ahlfeld gesperrt. Der Verkehr wird über den Standstreifen geleitet. A7 Fulda Richtung Würzburg zwischen dem Fulda-Dreieck und Bad Brückenau-Wildflecken 10 Kilometer Stau. A9 München Richtung Nürnberg zwischen Ingolstadt-Nord und Lenting steht ein defekter LKW im Baustellenbereich. A99 Ostumfahrung München Richtung Salzburg zwischen Aschheim-Ismaning und Hohenbrunn 9 Kilometer stockender Verkehr und B20 Burghausen Richtung Königssee, zwischen Oberschönau und dem Königssee Stau. Soweit die Verkehrsübersicht.
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4: Grüß Gott und auch heute zum Endspurt dieser Woche ein herzliches Willkommen zu unserem Mittagsmagazin mit aktuellen Themen aus Bayern am Freitag. Tom Viehweg ist am Mikrofon und stellen Sie sich vor, Sie sind unterwegs, ganz normal, und plötzlich passiert direkt vor Ihnen ein Unfall. Genauso haben es zwei 12-jährige Buben bei Furt im Wald erlebt und die zwei haben daraufhin wirklich gezeigt, was sie drauf haben. Ein 74-jähriger Rollerfahrer war von der Straße abgekommen und einen Abhang runter in den Wald gestürzt. Zum Glück kam eine Autofahrerin vorbei, hat geholfen. Ja, und die beiden Buben, die haben nicht einfach zugeschaut, sondern Warnwesten an, Verkehr gesichert, andere Autofahrer gewarnt und dann auch noch die Einsatzkräfte eingewiesen zur Unfallstelle. Also richtig stark. Kein Wunder übrigens, die beiden sind bei der Jugendfeuerwehr und genauso haben sie sich auch verhalten. Ruhig, überlegt, absolut vorbildlich, sagt übrigens auch die Polizei. Die hat die beiden ausdrücklich gelobt. Ja, und ich finde, genau solche Geschichten zeigen, wie wichtig es ist, dass man weiß, was zu tun ist und dass auch die Jüngsten unter uns schon richtig Verantwortung übernehmen können. Allen Sprüchen zum Trotz über unsere heutige Jugend, die so kursieren, die man ab und zu hört. Ich freue mich sehr, dass wir Sie heute auch durch die Mittagszeit begleiten dürfen.

0: Wieder viel los heute in Bayern, BR Heimat aktuell am Freitagmittag um 11:08. Was haben wir vor? Unter anderem in dieser Ausgabe. Nach der mutmaßlichen Amoktat am Welfengymnasium in Schongau steht jetzt die Aufarbeitung im Vordergrund. Dabei deutet viel darauf hin, dass als Schulsanitäter ausgebildete Schülerinnen und Schüler sowie auch zwei Lehrkräfte es waren, die vermutlich Schlimmeres verhindert haben. Dann wird es um Wärmepumpen gehen. Die werden in der Regel genutzt, um Gebäude zu beheizen. Deswegen heißt es ja auch Wärmepumpe. Und in vielen Haushalten sind sie inzwischen auch installiert. Aber Hand aufs Herz, wussten Sie, dass es Wärmepumpen gibt, die auch zum Kühlen taugen? Welche technischen Lösungen es da heute schon gibt, unsere Wissenschaftsredaktion klärt uns auf. Und wer hier gewinnen möchte, der braucht nicht nur Kraft in Arm und Hand, sondern auch Nerven wie Drahtseile und die perfekte Technik. In Arrach im Landkreis Cham treffen sich 180 Fingerhakler zur bayerischen Meisterschaft in einer der traditionsreichsten Kraftsportdisziplinen der bayerischen Wirtshauskultur. Fest steht, beim Fingerhakeln gibt es offenbar keinen Nachwuchsmangel.
1: Ja, der Lukas, der ist halt mein Freund und der hakelt auch schon lange und der hat dann gesagt, dass ich mal mitmachen kann und dann habe ich halt auch mitgemacht.
0: Warum diese zutiefst bayerische Sportart heute wieder alt und jung begeistert, wir erfahren es in einer knappen Dreiviertelstunde von unserem Reporter in der Oberpfalz, von Rudolf Heinz. Das und mehr bei BR Heimat aktuell von jetzt bis 14:00.

0: Das Harfenduo Geißler und Wirk bei BR Heimat. Aktuell 17 Minuten nach 12 ist es. Einen Tag nach der Gewalttat am Welfengymnasium in Schongau hat der Ermittlungsrichter gestern Haftbefehl erlassen gegen den 16-jährigen Tatverdächtigen wegen zweifachen versuchten Mordes. Der Jugendliche soll seine beiden 13-jährigen Opfer mit mehreren Messerstichen in den Oberkörper schwer verletzt haben. Eine Schusswaffe, die er bei sich hatte, versagte glücklicherweise nach dem ersten Schuss den Dienst. Das entschlossene Handeln von Schülerinnen und Schülern und auch Lehrern dürfte Schlimmeres verhindert haben. Aus Schongau, Julia Binder.
1: Sie haben zusammengehalten, beherzt eingegriffen und dadurch höchstwahrscheinlich Leben gerettet. Schülerinnen und Schüler des Welfengymnasiums Schongau, die erste Hilfe geleistet haben, bei ihren zwei schwer verletzten Mitschülerinnen. Der 19-jährige Levi ist einer der Schulsanitäter.
2: Mitschüler von mir, ich habe auch gleich natürlich mitgeholfen, haben ihre Hemden und T-Shirts von sich gerissen, haben die als Druckverbände benutzt, um die Blutungen zu stillen. Ja. Und haben einfach versucht, die Leben unserer Mitschüler zu schützen und zu retten.
1: Sie sind die wahren Helden, lobt Kultusministerin Anna Stolz, nachdem sie die Schule besucht und sich dort unter anderem mit Schulleitung und Elternbeirat ausgetauscht hat. Und Anna Stolz fügt hinzu:
3: Und ganz besonders danken möchte ich den beiden Lehrkräften, die den Tatverdächtigen überwältigt haben.
1: Dieser war, wie die Ermittler bestätigen, bereits Polizei bekannt. Zwei Verfahren laufen demnach gegen ihn, weil er Mitschüler bedroht und Amokläufe verherrlicht habe. Aus Schongau, Julia Binder.
0: Und welche Sicherheitskonzepte Schulen in Bayern für solche Ernstfälle haben, darüber berichten wir in der zweiten Stunde BR Heimat aktuell heute Mittag.

0: BR-Heimat aktuell am Freitagmittag 12:23 Uhr. In Landshut ist gestern Nachmittag die zweitägige Vollversammlung des Bayerischen Städtetags zu Ende gegangen. Wir haben ausführlich in dieser Woche darüber berichtet. Bei der Abschlusspressekonferenz stand einmal mehr die schwierige Finanzlage vieler Städte und Kommunen im Mittelpunkt, die oft kein Geld mehr haben, um Schulen, Kindergärten oder Sportstätten zu sanieren. Mein Kollege Harald Mitterer hat sich das am Beispiel der Stadt Landshut einmal angeschaut.
1: Der Bernlochner Komplex am Rand der Landshuter Altstadt. Das dort untergebrachte, unter Denkmalschutz stehende Landshuter Stadttheater ist seit 2014 wegen Sicherheitsmängeln gesperrt. Stattdessen muss das Ensemble seitdem in einem inzwischen ebenfalls in die Jahre gekommenen Ausweichzelt am Stadtrand spielen. Der Grund: die Stadt hat kein Geld. Und die Situation verschärft sich weiter. Extrem gestiegene Kosten zum Beispiel für die Kliniken machen Investitionen auch in anderen Bereichen fast unmöglich, sagt Landshuts neu gewählter CSU-Oberbürgermeister Thomas Haslinger.
2: Wir sind ungefähr bei dem 4- bis 5-fachen an Defizitausgleich, das wir jetzt aufbringen müssen, wie noch vor ein paar Jahren. Und das Geld fehlt natürlich für Straßen, Schulen, Kindergärten, Hallenbäder, Theater. Das heißt, im Endeffekt, diese ganzen Dinge, die wir vorhalten müssen, sind in einem immensen Investitionsstau. Und das ist das eigentliche Problem, dass wir diese grundlegenden Dinge eigentlich nicht so sanieren oder neu bauen können, wie es sein sollte.
1: Und Landshut ist überall, sagt der einstimmig wiedergewählte Vorsitzende des Bayerischen Städtetags, Straubings CSU-Oberbürgermeister Markus Pannermeier. Die Schere zwischen sinkenden Einnahmen und steigenden Ausgaben der Städte und Gemeinden geht immer weiter auseinander.
3: Ja, die Entwicklung ist ehrlich gesagt dramatisch. Also wir haben ja schon seit längerem Lücken, die sich im laufenden Bereich auftun. Aber jetzt kommen wir halt in die Phase, wo die Reserven aufgezehrt sind, zum Teil auch Einnahmeausfälle zu verkraften sind.
1: Schon jetzt können laut Städtetag auch in Bayern immer mehr Kommunen trotz erheblicher Sparmaßnahmen keine genehmigungsfähigen Haushalte mehr aufstellen. Und die Finanzprobleme in den Städten dürften sich noch weiter verschärfen.
3: Also das, was in der Krankenhausplanung momentan noch auf dem Tisch liegt, beim Beitragsstabilisierungsgesetz, wird zum Beispiel das Defizit der Kliniken noch mal deutlich verschärfen. Und das geht nicht mehr, das ist nicht mehr tragfähig. Also es braucht eine Stabilisierung der kommunalen Haushalte, dass wir 27 und 28 überhaupt eine Chance haben, noch genehmigungsfähige Haushalte aufzustellen.
1: Trübe Aussichten für Städte und Gemeinden, das weiß auch Thomas Haslinger, der mit der Oberbürgermeisterwahl auch einen Schuldenberg bekommen hat.
2: Das Fundament unserer Demokratie sind die Städte, die Landkreise. Und wenn die Bürgerinnen und Bürger den Eindruck haben, dass wir grundlegende Dinge des gemeinsamen Zusammenlebens nicht mehr auf die Kette kriegen,
1: dann wird es schwierig. Und auch das wegen Brandschutzmängeln seit 12 Jahren gesperrte Landshuter Stadttheater, einst Stolz der Bürger, wird wohl bis auf Weiteres geschlossen bleiben.

0: Hasten Dazed for Me aus Unterfranken mit dem zwiefachen Nummer 33 in dem Fall. Und 12.31 Uhr ist es jetzt geworden bei BR Heimat aktuell, kurz nach 12:30. So heiß wie in diesem Sommer war es schon lange nimmer und da fragen sich natürlich auch viele, wie kühlt man die eigenen vier Wände am besten, am effektivsten ab und runter? Klar, man kann lüften oder, sofern vorhanden, tagsüber die Rollläden runtermachen, Ventilatoren aufstellen oder sich eine Klimaanlage kaufen. Wer aber eine Wärmepumpe besitzt oder darüber nachdenkt, sich eine einzubauen, der sollte jetzt genau hinhören. Denn auch wenn sich das beim ersten Hören widerspricht, mit einer Wärmepumpe lässt es sich auch kühlen. Daniel Peter aus unserer Wissenschaftsredaktion klärt uns auf.
1: So ein Ventilator ist oft die letzte Rettung, um zum Beispiel das Büro ohne Klimaanlage oder das Dachgeschoss an heißen Tagen etwas zu kühlen. Der Kühleffekt hält sich aber meist in Grenzen. Deutlich teurer und effektiver sind Wärmepumpen. Sie können nicht nur zum Heizen, sondern auch zum Kühlen von Räumen genutzt werden, sagt Marek Miara von der gemeinnützigen Organisation Heat Pumps Watch mit Sitz in Freiburg im Breisgau.
2: Ja, jede Wärmepumpe hat eine warme und eine kalte Seite, kann man sagen. Und wir nutzen meistens die warme Seite, um die Häuser zu warm zu machen. Aber wir könnten auch genauso gut die kalte Seite nutzen, um die Häuser zu kühlen. Und je nachdem, was für eine Wärmepumpe, kann man das einfacher oder mit mehr Herausforderungen nutzen.
1: Marek Miara hat zuvor viele Jahre am Fraunhofer-Institut in Freiburg zu Wärmepumpen geforscht. Er wird in Fachkreisen auch als Dr. Wärmepumpe bezeichnet. Prinzipiell unterscheide man zwischen passivem und aktivem Kühlen, sagt Miara.
2: Also aktiv ist, wenn die Wärmepumpe arbeitet, also wenn Kältekreis, um ganz genau zu sein, arbeitet. Das heißt, wenn die Temperatur aktiv abgesenkt wird. Bei passiven Kühlen nutzen wir nur die Temperatur, die wir schon haben. Da muss die Wärmepumpe nicht arbeiten, sondern wir nutzen halt diese niedrigeren Temperaturen aus dem Erdreich.
1: In diesem Fall arbeitet lediglich eine Umwälzpumpe, die die aus dem Erdreich gewonnene Kühle im Haus verteilt. Dieses passive Kühlen funktioniert mit Erdwärme- oder Grundwasserwärmepumpen. Anders ist das beim aktiven Kühlen. Das geht zum Beispiel mit Luft-Wasser-Wärmepumpen, die oft vor den Häusern angebracht sind. Viele moderne Geräte verfügen über eine Kühlfunktion. Entscheidend ist aber, dass man im Haus auch die nötige Ausstattung verbaut hat, damit das Kühlen richtig funktioniert.
2: Wenn wir diese Zusatzkomponenten nicht haben, können wir nur ein paar Grad die Häuser abkühlen oder sagen 4, 5, 6 vielleicht. Das ist schon sehr viel, weil wir das einfach stark merken.
1: Deutlich kühler wird es mit Zusatzkomponenten wie zum Beispiel Kühldecken, sagt der Wärmepumpenexperte.
2: Also Kühldecken kann man sich vorstellen als eine Fußbodenheizung nur auf der Decke. Und da wird nicht die Wärme verteilt, sondern die Kälte. Und die Kälte wird einfach von oben nach unten sehr schön so absinken. Und damit können wir deutlich niedrigere Temperaturen erreichen.
1: Mit klassischen Heizkörpern oder einer Fußbodenheizung lässt sich nur wenige Grad kühlen. Außerdem besteht hier die Gefahr von Kondensation, also Feuchtigkeit, falls die Temperaturen zu niedrig sind. Und die will man nicht unter seinem Fußboden haben. Doch was ist nun das beste System?
2: Rein vor den Installationskosten wird eine einfache Klimaanlage zusätzlich zu der Wärmepumpe wahrscheinlich die günstigere Option. Wenn ich von Anfang an etwas planen kann für Neubau, dann kann ich das so bauen, dass ich ein Komplettsystem auf einmal baue und dann wiederum ist es, finde ich, charmanter, ein System zu haben, was alle Funktionen abdeckt.
1: Bei den Kosten spielt außerdem eine Rolle, ob man zum Beispiel den Strom von einer Photovoltaikanlage auf dem eigenen Dach beziehen kann. Gerade in den Sommermonaten kann sich das beim Kühlen bezahlt machen. So oder so, wer darüber nachdenkt, sein Haus mit einer Wärmepumpe zu kühlen, sollte das vorher mit einem Fachmann besprechen, sagt Miara.

0: 12:40 ist es, 12:20. 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Die Bachmuschel, auch kleine Flussmuschel genannt, sie war einmal die häufigste Süßwassermuschel in Europa. Heute gilt sie als fast ausgestorben und ist deswegen streng geschützt, denn sie stabilisiert als biologischer, natürlicher Klärfilter das Ökosystem in unseren Flüssen und Bächen. Durch einzelne Projekte, wie zum Beispiel in Oberbayern, ist es gelungen, sie nachzuzüchten. Und jetzt vermehrt sie sich auch wieder in Ober- und Unterfranken, im Fluss Baunach zum Beispiel. Von dort berichtet Claudia Grimmer.
1: Jetzt habe ich eine. Das wird ein dreijähriges sein. Bald habe ich wieder eine.
2: Durch den Sturm und die Regenfälle ist das Wasser aufgewühlt und voller Schlamm. Der Muschelberater des Landratsamtes Haßberge, Wolfgang Lappe, ertastet am Grund der Baunach kleine und große Bachmuscheln.
1: 1, 2, 3, 4. Der Banzer, also diese Muschelschale, wächst ja jedes Jahr mit. Hat die Jahresringe wie bei einem Baum. Und das sieht man auch dann an den Abstand der Jahresringe. Wenn die Ringe weit auseinander sind, dann ist das ideale Standort. Wenn sie eng zusammen sind, dann ist wenig Nahrung da und dann sind sie halt eng.
2: Simon Fischer vom ansässigen Anglerverein hat im vergangenen Jahr die ersten in der Baunach bei Ebern entdeckt. Der Biologe steht jetzt im Fluss. Es stürmt leicht. Trotzdem sucht er am Flussrand nach den braunen Muscheln, die sich bei diesem Wetter lieber eingraben.
3: Ja, war sehr sensationell für mich, weil wir suchen schon seit letzten 20 bis 30 Jahren wieder die Bachmuschel hier. Ich erinnere mich noch vor 40 Jahren, wo es sie noch gegeben hat. Und jetzt wieder zu entdecken und auch in der hohen Stückzahl natürlich eine super Sache. Ne?
2: Mit Schaufeln habe man sie früher aus der Baunach geholt, als Schweinefutter genutzt, erzählt Fischer. Irgendwann verschwand sie ganz. Für Menschen sind sie ungenießbar, für die Natur und für den Fluss aber extrem wichtig.
3: Die Bachmuschel filtert wie jede Muschel große Mengen Wasser, reinigt es damit und es hat natürlich auch große Auswirkungen auf die Güte des Gewässers.
2: Bis zu 4 Liter Wasser kann sie in der Stunde filtern. Aber auch ihre Fortpflanzung ist besonders. Die Männchen geben ihr Sperma ins Wasser ab, wo es von den Weibchen durch die Kiemen aufgenommen wird. Dort entwickeln sich Larven und die werden als sogenannte Glochidien wieder ausgestoßen. Da sind sie gerade einmal 0,2 Millimeter groß. Dann kommt die große Herausforderung. Sie müssen einen geeigneten Fisch finden, um sich dort in den Kiemen einzunisten, erklärt Michael Kolasa von der Fischereifachberatung des Bezirks Unterfranken.
4: Da bleiben sie dann so 2 bis 4 Wochen und danach lassen sie sich fallen und dann lassen sie sich in den Boden versinken und da überdauern sie die ersten 2, 3 Jahre und leben da von dem organischen Material, was sie vorfinden.
2: Im Projekt Eine Allianz für die Biodiversität haben sich 11 Gemeinden aus den Landkreisen Bamberg, Haßberge und Coburg zusammengeschlossen, um beim Thema Natur- und Umweltschutz gemeinsame Sache zu machen. So müssen zum Beispiel viel mehr Bachränder bewachsen sein, um genügend Schatten zu spenden und die Baunach vor noch stärkerer Erwärmung zu schützen. Das zeigt bereits Wirkung. Aber es gibt ein Problem. Das Verbot einer Fischotterbejagung und die Bisamratte. 5000 Muscheln wurden im vergangenen Jahr zerstört und schon wieder findet der Muschelberater Wolfgang Lappe Spuren.
1: Die Bachmuschelschale, das hier ist eine Deichmuschel. Ja, und die sind alle hier vom Bisam geknackt, obwohl er hier Vegetarier ist. Und hier bei uns in Ebern haben wir hier welche, die auch im Sommer diese Muscheln knacken. Und das ist unser großes Problem, gerade in der Fortpflanzungszeit.
2: Ohne die vielen Ehrenamtlichen wie Simon Fischer vom örtlichen Angelverein würde die Bachmuschel wohl wieder verschwinden. Sie sind die Fachleute vor Ort, werden aber von Behörden oft nicht genug mit einbezogen. Der derzeitige Bestand der Bachmuschel wird in der Baunach auf ungefähr 2000 geschätzt, so der Fischereifachberater Michael Kolasa.
4: Hier werden sie maximal 10 Jahre alt. Aber es ist möglich, dass die Bachmuschel zwischen 20 und 30 und es sind auch Fälle schon bis zu 50 Jahre bekannt. In Nordeuropa zum Beispiel, da können sie sogar bis über 90 Jahre alt werden.
2: Mehr Unterstützung der Ehrenamtlichen, weniger bürokratische Hürden, das würde selbst dem Bestand der Bachmuschel guttun, damit sie hier ein natürlicher Wasserfilter sein kann.

0: 12.50 Uhr ist es, 10 vor 1, BR Heimat aktuell am Freitag. Fingerhackeln, das klingt erstmal nach einem urigen Wirtshaussport, aber dahinter steckt tatsächlich ein echter Wettkampf mit klaren Regeln, mit viel Training und einer langen Tradition. Und genau solche traditionellen Dinge sind heute wieder richtig cool, könnte man sagen. Am kommenden Sonntag zum Beispiel treffen sich in Arrach im Landkreis Cham bis zu 180 Fingerhackler zur Bayerischen Meisterschaft. Da geht's nicht nur um Kraft und Technik, sondern auch um die Frage, warum begeistert diese bayerische Sportart heute wieder alt und jung? Rudolf Heinz berichtet.
1: Beide Hackler fertig, zieht!
2: Die Stühle knarzen, der Tisch vibriert und ein kurzes Keuchen.
1: Aus!
2: Einer hat den anderen über die Tischgrenze gezogen. Der Wettkampf ist entschieden. Nur ein paar Sekunden, aber da steckt einiges drin. Ein massiver Holztisch, zwei konzentrierte Gesichter, die Hände weiß vor Magnesium. Und die Mittelfinger sind eingehakt in einem Lederriemen. Das ist Fingerhackeln. Einer, der das Gefühl seit Jahren kennt, ist Johannes Falter. Der 35-jährige Maurermeister hat bereits mit 12 Jahren angefangen zu hackeln.
3: Bei uns in Michelsneukirchen ist immer Bockbefest gewesen. Und da ist es einfach gang und gäbe gewesen, dass am Sonntag rübergegangen worden ist und Fingerhackelt worden ist. Und dann hat sich das so aufgetan und dann ist damals der Nachbar hat gesagt, ich soll einmal im Verein mithackeln. Und dann bin ich auf Rindbach im Verein dazu gegangen und dann hat es seinen Lauf genommen.
2: Beim Fingerhackeln versuchen zwei Gegner auf Kommando, den anderen über die Tischkante zu ziehen. Es gibt klare Regeln, Schiedsrichter, Gewichtsklassen und natürlich jede Menge Stolz. Dass das kein alter Herrensport ist, zeigen vor allem die jungen Hackler. Kilian Gregori ist so einer.

0: 12 Jahre alt und kommt aus der Nähe von Bad Kötzting. Er ist seit einem Jahr dabei.
1: Ja, der Lukas, der ist halt mein Freund und der hagelt auch schon lange und der hat dann gesagt, dass ich mal mitmachen kann und dann habe ich halt auch mitgemacht.
0: Ähnlich ist es bei Lukas Müller. Der 12-Jährige kommt aus Steinbühl bei Bad Kötzting. Er hat bereits mit 6 Jahren angefangen zu hackeln. Und eines kann man jetzt schon sagen, Lukas ist hart im Nehmen.
2: Mein Finger hat schon ein paar Verletzungen. Ja, das tut schon ein wenig, weil wenn sie ihm dann die Haut überziehen, weil bei der letzten Meisterschaft, da bin ich Dritter geworden, das hat eigentlich passt.
0: Eine echte Institution im Fingerhackeln ist Ferdinand Bachel. Der 74-Jährige ist Vorstand des Fingerhackelvereins Rimbach. Er hackelt seit über 40 Jahren und hat bereits über 28 Titel geholt. Gut 100 Mitglieder zählt der Verein, darunter auch Frauen. Die dürfen aber nicht mithackeln. Eigentlich.
3: Frauen dürfen theoretisch schon mitmachen. Der Bayerische Landesverband vom Fingerhackeln sagt also keine Frauen, aber die Frauen könnten sie theoretisch selber organisieren. Und es gibt auch immer wieder so kleine Hackeln, wo Frauen mitmachen. Aber dann sieht man auch, da haben auch 2-3 Zentner Gewicht drauf. Das schaffen die nicht.
0: Bachel freut sich über jeden Jugendlichen, der dazukommt. Selbstverständlich ist das nicht. Wie viele andere Vereine muss auch der Fingerhakelverein um Nachwuchs kämpfen. Trotzdem passt Fingerhakeln in einen Trend, den man in Bayern sieht. Schafkopfturniere sind gut besucht. Trachtenvereine haben volle Kalender. Dorffeste und Volksmusikabende ziehen wieder mehr Leute an. Traditionen, die lange fast ein bisschen ja altmodisch wirkten, werden wieder attraktiver. Brauchtum ist wieder in, sagt auch Gunter Hirschfelder, Kulturwissenschaftler an der Uni Regensburg.
4: Das Fingerhaken hat eben darüber hinaus den Vorteil, dass es in einem schönen Setting stattfindet, in einem schönen Rahmen. Da haben wir oft auch traditionelle Kleidung, Tracht und so weiter. Und das Ganze ist bildstark. Da hat man mit dem Fingerhaken eine bildstarke Inszenierung, die einfach einzurichten ist. Die ideale Inszenierung für alle Social Media Nerds.
0: Am kommenden Sonntag in Arach, wenn bis zu 180 Fingerhakler zur Bayerischen Meisterschaft antreten, geht es also nicht nur darum, wer den stärksten Finger hat. Es geht auch um Kraft, Technik und darum, ein Stück bayerische Tradition lebendig zu halten.
5: Bayerns Fingerhakel-Elite trifft sich am Sonntag im Bayerischen Wald und versucht, sich über den Tisch zu ziehen, sozusagen. Dazu passt musikalisch wunderbar, wie wir finden, der Maxl Graf mit dem Fingerhakel-Walzer.

0: Der Fingerhakelwalzer auf BR Heimat. Lustiges und auch Ernstes liegen oft nah beieinander. Wir schauen noch einmal nach Schongau, nach dem Messerangriff am Welfengymnasium, bei dem zwei Schülerinnen schwer verletzt worden sind. Sind heute auch neue Details bekannt geworden und sie lassen diese Gewalttat in einem neuen Licht erscheinen.
1: Der Staatsanwaltschaft liegen nach eigenen Angaben Hinweise vor, dass der 16-Jährige seine Tat live streamen wollte. Nach Recherchen des Magazins Spiegel wurde im Internet ein 19-seitiges Dokument veröffentlicht, das möglicherweise von dem Beschuldigten stammt. Dem BR liegt mutmaßlich das gleiche Dokument vor. Darin äußert sich der Verfasser auf Englisch unter anderem rassistisch und frauenfeindlich. Zudem schwärmt er über vorangegangene Amok-Taten. Ein solches Dokument sei Gegenstand der Ermittlungen und werde auf seine Echtheit und Herkunft sowie hinsichtlich eines etwaigen Bezugs zur Tat überprüft, erklärt die Staatsanwaltschaft. Möglicherweise übernimmt die bei der Generalstaatsanwaltschaft München angesiedelte Bayerische Zentralstelle zur Bekämpfung von Extremismus und Terrorismus das weitere Verfahren. Sie stehe in engem Kontakt mit der Staatsanwaltschaft München II, erklärte die Behörde gegenüber dem BR. Die Spezialeinheit wird bei Straftaten mit extremistischen oder terroristischen Bezügen sowie Hasskriminalität aktiv, also etwa bei dem Verdacht eines gezielten Anschlags und nicht etwa bei Amokläufen. Frank Jordan, BR Heimat.
0: Neue Erkenntnisse also. Welche Sicherheitskonzepte Schulen in Bayern für den Ernstfall eines solchen bewaffneten Angriffs zum Beispiel haben, darüber berichten wir in der zweiten Stunde BR Heimat aktuell nach den 13 Uhr Nachrichten.

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1: Um 13 Uhr mit Karin Schumacher. Im Bundestag steht heute einiges auf dem Programm. Eine große Reform hat er heute schon beschlossen, die der gesetzlichen Krankenkassen. Winkt auch der Bundesrat das Gesetzespaket heute durch, was noch unsicher ist, ändert sich ab kommendem Jahr einiges. Versicherte müssen zum Beispiel mehr für Medikamente und Krankenhausaufenthalte zahlen. Auch Ärzte oder Krankenhäuser sollen sparen, mit dem Ziel, die Finanzlage der Krankenkassen zu verbessern. Deren Verband GKV lobt den Beschluss, auch wenn er viele Härten enthalte. Teile der Opposition im Bundestag kritisierten die Reform als unfair, etwa weil die Einsparungen Privatversicherte nicht betreffen. Ebenfalls zur Abstimmung im Bundestag steht zur Stunde das neue Heizungsgesetz. Die Debatte darüber läuft noch. Philipp Eckstein erklärt, was sich ändern soll.
2: Die Regel, dass neu eingebaute Heizungen mit 65% erneuerbaren Energien betrieben werden müssen, aus dem alten Gesetz, die entfällt. Neu auch, grundsätzlich dürfen Öl- und Gasheizungen weiter eingebaut werden, auch über das Jahr 2045 hinaus. Allerdings sieht das neue Gesetz auch einen Umstieg auf mehr klimafreundliche Brennstoffe vor, und zwar mit einer sogenannten Biotreppe. Ab 2029 sollen mindestens 10% klimafreundlichere Brennstoffe genutzt werden, ab 2030 sind es dann 15% und das steigt dann bis 2040 auf 60%.
1: Umweltverbände warnen dennoch vor Rückschritten beim Klimaschutz. Instagram und Facebook stellen laut EU-Kommission eine große Suchtgefahr für Kinder und Jugendliche dar. Nun geht die Europäische Kommission gegen den US-Digitalkonzern Meta vor. Einzelheiten von Andreas Meyer-Feist.
3: Kritisiert wird die Möglichkeit zum endlosen Scrollen. Auch Funktionen wie Autoplay und Push-Benachrichtigungen hätten Suchtpotenzial. Vor allem Kinder und Jugendliche würden immer wieder Neues geboten bekommen und dann nicht loskommen vom Handy. Eltern würden oft an der Einrichtung der Kindersicherung scheitern. Die sei nur schwer einzurichten. Meta hat jetzt Zeit, etwas gegen die Vorwürfe vorzubringen bzw. sie zu entkräften. Fällt das nicht überzeugend aus, droht eine Geldbuße bis zu 6% des weltweiten Jahresumsatzes.
1: Bei den deutschen Autobauern BMW, Audi und VW sind die Absatzzahlen im zweiten Quartal deutlich zurückgegangen. Volkswagen verkaufte 8,6% weniger Fahrzeuge als im Vorjahreszeitraum. Audi verzeichnete einen Rückgang von 8,2%. Und bei BMW sank der Absatz um 4,9%. Vor allem in China laufen die Geschäfte schlecht. Hier brachen die Absätze bei allen drei Konzernen massiv ein. Es regnet kaum, auf eine Hitzewelle folgt die nächste. Das ist auch an den Flüssen in Bayern zu sehen. Wie Christian Riedl berichtet, hatte der Pegel der Donau bei Pfelling heute Morgen einen neuen historischen Tiefststand, 2,26 Meter.
4: Auch an anderen Messstellen entlang der frei fließenden Donau in Niederbayern zwischen Straubing und Vilshofen weisen die Pegelwerte aus, die nur noch knapp über historischen Tiefstmarken liegen. Das Gleiche gilt auch für kleinere Flüsse wie die Isar, den Regen oder die Ilz. Es ist zu erwarten, dass in den nächsten Tagen weitere Negativrekorde erreicht werden.
1: Das Wetter in Bayern, viel Sonnenschein über den Mittelgebirgen und Alpen, einzelne Quellwolken, Erwärmung auf 25 bis 32 Grad. Mindestens bis Montag weiter sonnig und trocken, Höchstwerte 26 bis 35 Grad. 13.04 Uhr. Und hier noch die Verkehrsmeldungen: A3 Nürnberg Richtung Passau zwischen Schwarzach und Hengersberg, 8 Kilometer Stau und stockender Verkehr. Die A6 Nürnberg Richtung Pilsen ist zwischen Altdorf-Leinburg und Ahlfeld gesperrt. Der Verkehr wird über den Standstreifen geleitet, es staut sich. A7 Füssen Richtung Ulm zwischen Memmingen Süd und Dettingen an der Iller, 6 Kilometer stockender Verkehr. A7 Würzburg Richtung Fulda zwischen Bad Kissingen, Obertulba und Bad Brückenau-Volkers stockender Verkehr. A9 München Richtung Nürnberg zwischen Manching und Lenting, 10 Kilometer Stau. Dort steht ein defekter LKW im Baustellenbereich. A96 Lindau Richtung München zwischen Jengen, Kaufbeuren und Landsberg am Lech West, 3 Kilometer Stau. A99 Ostumfahrung München Richtung Salzburg, zwischen Aschheim-Ismaning und Hohenbrunn 8 Kilometer stockender Verkehr. Und zuletzt A99 Westumfahrung München Richtung Lindau, zwischen Neuherberg und dem Dreieck Allach 7 Kilometer stockender Verkehr. Soweit die Verkehrsübersicht.
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6: Servus zur zweiten Stunde BR Heimat aktuell. Noch eine Stunde sind wir beieinander mit den aktuellen Themen des Tages. In Nürnberg ist das Thema, dass sich der Straßenbahnverkehr wieder normalisiert hat. Nach den langen Ausfällen wegen den extrem Hitzeschäden, denn die Hitzewelle Ende Juni hat ja an vielen Stellen im Stadtgebiet die Fugenmasse entlang der Straßenbahngleise schmelzen lassen. Tagelang konnten keine Trambahnen fahren. Inzwischen sind die meisten Schäden weitgehend behoben. Seit dem Morgen fahren die meisten Straßenbahnen in der Norris wieder im 10- bis 20-Minuten-Takt. Mal schauen, wie sich das am Wochenende verhält, aber da naht ja schon die nächste Hitzewelle und wenn es wohl gar nicht mehr so heiß werden wird wie vor 2 Wochen. Wir werden die Lage beobachten. BR Heimat aktuell am Freitag am Mikrofon begrüßt Sie weiter recht herzlich Tom Fiebeck.

zweite Stunde BR Heimat aktuell. Einige unserer Themen noch bis 14 Uhr. Nach der mutmaßlichen Gewalttat an einem Gymnasium in Schongau steht jetzt die Aufarbeitung des Geschehens im Vordergrund. Dazu gehört auch die Frage, wie sieht das Sicherheitskonzept für einen solchen Fall an den Schulen aus und sollte das und wenn ja, wie in der Praxis auch geübt werden? Was die Experten da empfehlen, gleich mehr dazu hier bei uns. Gewässerrandstreifen, Streuobstwiesen, ein Netz an Biotopen, solche Maßnahmen aus dem erfolgreichen Volksbegehren Artenvielfalt aus dem Jahr 2019 helfen nicht nur Insekten, sondern damit auch den Vögeln zum Beispiel. Warum die Bilanz insgesamt dennoch durchwachsen bleibt, dazu mehr bei uns gegen 13:45. Und wer niest, der verliert, wird also disqualifiziert. Diese Bestimmung des Schnupfverbands Deutschland gilt auch bei der Weltmeisterschaft im Schnupfen, die gerade in Nandlstadt in Oberbayern ausgetragen wird. Wie das alles funktioniert mit dem korrekten Nasenstopfen und von woher überall die Schnupfmannschaften herkommen in den Landkreis Freising, das erfahren Sie in einer knappen Dreiviertelstunde hier bei uns. Das und mehr in der zweiten Stunde BR Heimat aktuell. Ich freue mich, dass Sie weiter mit dabei sind.

0: BR Heimat aktuell am Freitagmittag mit Tom Fiebeck, 13 Uhr und 14 Minuten. 2 Tage nach der mutmaßlichen Amoktat in Schongau steht die Schulfamilie am Welfengymnasium immer noch unter Schock. Krisenteams sind dort und versuchen, Schüler und Lehrkräfte aufzufangen, ihnen auch psychologische Hilfe zu leisten. Doch wie reagieren in einer solchen Situation? An Bayerns Schulen gibt es da durchaus Konzepte, wenn auch in unterschiedlicher Form, wie Magdalena Rössert berichtet.
1: 2 Minuten vor Schulschluss gab es einen Feueralarm. Dann bin ich aber in die Hausaufgabenbetreuung gegangen und dann durften wir da halt nicht mehr raus, weil der draußen rumgelaufen ist. Da waren wir da halt 2 Stunden drin, dann wurden wir rausgelassen und dann hat Papa mich geholt.
2: So hat ein Schüler die Situation unmittelbar nach der mutmaßlichen Amoktat am Welfengymnasium beschrieben. Anderen Berichten zufolge sei die Lage teilweise chaotisch gewesen. Schüler seien von einem Feueralarm ausgegangen und seien, anstatt sich zu verschanzen, aus dem Schulgebäude gerannt. Wie Lehrer und Schüler in solchen Momenten reagieren sollten, sollen staatliche bayerische Schulen in sogenannten Sicherheitskonzepten festhalten. Die entwickelt ein Krisenteam der Schule zusammen mit der örtlichen Polizei oder Feuerwehr, erklärt Simone Fleischmann, Vorsitzende des Bayerischen Lehrerinnen- und Lehrerverbands.
3: Deswegen sind diese Sicherheitskonzepte auch je nach Schule anders, weil die Situation in jeder Schule baulich von den technischen Maßnahmen her unterschiedlich ist.
2: Die Schulaufsicht überprüft die Konzepte jährlich. Zum Beispiel gibt es in einigen Schulen Codewörter, die über die Schullautsprecher durchgesagt werden, sobald ein Amoklauf vermutet wird. Dadurch sollen die Lehrkräfte sofort wissen, was zu tun ist.
4: Wir haben Schulen in Bayern, die bereits Kurse durchlaufen haben und sich wirklich sehr gut aufgestellt haben und auch ihr Kollegium geschult haben. Es gibt aber auch Schulen, da ist das Thema, nun ja, ich nenne es immer Schubladenthema. Der Notfallplan liegt bereit. Aber er wurde länger nicht rausgeholt.
2: Das sagt Per Niklas Unger. Er schult Lehrerinnen und Lehrer in ganz Deutschland für solche Extremsituationen. In seinen Trainings wird auch der Praxisfall geübt.
4: Wir gehen mit Lehrern in Klassenräume und geben ihnen die ganz einfache Aufgabe. Schließt euch ein und tut alles, was ihr auch im Ernstfall tun müsstet, um euch hier sicher zu machen.
2: Den Praxisfall üben, mit Lehrkräften auf jeden Fall. Aber mit den Kindern und Jugendlichen? Ausbilder Unger empfiehlt ganz klar nein.
4: Die Erfahrung zeigt einfach von Schulen, die das gemacht haben, dass Kinder anschließend Ängste entwickeln und nicht mehr zur Schule gehen wollen. Und genau das wollen wir ja nicht. Wir wollen ja den Leuten Sicherheit bieten und eben keine Angst schüren.
2: Und es gibt noch einen zweiten Grund, warum das Üben mit Schulklassen laut Experten nicht sinnvoll ist. Denn Täter kämen in den meisten Fällen aus der Schulfamilie und sollten das Schulkonzept nicht kennen, weil sie es sonst umgehen können.
0: Und weil auch und gerade Jugendliche ansonsten monatelang auf Termine für seelische Unterstützung in Krisenfällen warten müssen, hat jetzt die Kassenärztliche Vereinigung Bayern eine Hotline für Menschen aus der Region eingerichtet, die psychotherapeutische Unterstützung brauchen. Diese Hotline ist ab sofort geschaltet, täglich zwischen 8 und 22 Uhr erreichbar, auch am Wochenende. Die Rufnummer lautet 0921 88099 55030. Außerdem kontaktiert die KVB psychiatrische und psychotherapeutische Praxen, auch speziell für Kinder und Jugendliche, um kurzfristig freie Behandlungskapazitäten zu erfassen. Das Ziel, zeitnah passende Behandlungstermine in Praxen vermitteln zu können.

0: Und mit dem niederbayerischen Musikantenstammtisch ist es bei BR Heimat aktuell 13 Uhr und gleich 25 Minuten geworden. Bis in die Abendstunden hat gestern der VW-Aufsichtsrat getagt. Es wird um Entscheidungen gerungen, die für den Gesamtkonzern zukunftsweisend sein werden. Wo lassen sich Kosten sparen? Wird es einen massiven Stellenabbau geben oder gar Werksschließungen, die ja schon im Gespräch waren? Entscheidungen gab es keine. Aber nach wie vor große Sorge. Und das nicht nur bei VW, sondern auch beim Tochterunternehmen Audi in Ingolstadt. Denn auch da hält der Abwärtstrend an. Audi hat im zweiten Quartal erneut weniger Autos verkauft. Vor allem China, aber auch die USA drücken auf die Zahlen.
1: Verunsicherung und Ärger. Das spürt man bei den Protestaktionen, die bundesweit stattfanden. So auch vor den Audi-Werkstoren in Ingolstadt. Mit Fahnen und Trillerpfeifen machten die Audi-Mitarbeiter ihrem Unmut Luft. Und die Sorge bei den Beschäftigten bleibt, denn die VW-Aufsichtsratssitzung brachte keine Klarheit. Wo und wie gespart werden soll, dazu machte das Unternehmen keine Angaben. Schneller und wettbewerbsfähiger soll der VW-Konzern werden, so VW-Chef Oliver Blume. Zu Stellenabbau oder Werksschließungen sagte er nichts. Heißt für die Beschäftigten an allen Standorten, die Ungewissheit bleibt. Audi-Gesamtbetriebsratschef Jörg Schlagbauer kritisiert die Kommunikation des Unternehmens. Aus den Medien habe man von den möglichen Sparmaßnahmen erfahren. Dass sich aber innerhalb des Konzerns etwas ändern müsse, sieht auch Schlagbauer.
2: Wir haben veränderte Marktsituationen in den USA, wir haben veränderte Marktsituationen in China. Und ja, wir erkennen auch einen Handlungsbedarf, aber dann bitte an den Tisch setzen, miteinander diskutieren, den Leuten reinen Wein einschenken und dann werden wir wie immer einen Weg finden.
1: Wie es bei VW und Audi weitergeht, wird sich wohl erst in den nächsten Wochen zeigen. Aus Ingolstadt, Daniela Olivares.

0: BR-Heimat aktuell am Freitagmittag. Und wenn wir Richtung Wochenende und den Wochenbeginn nächste Woche schauen, es wird wieder heiß im Freistaat. Die Werte erreichen zwar vorerst nicht die Rekordtemperaturen der vergangenen Hitzewelle, dennoch nach Angaben der Meteorologen sind in Südbayern bis zu 32 Grad möglich und bis zu 33 Grad morgen schon im westlichen Franken. An Hitzetagen steigt übrigens auch die Zahl aggressiver Vorfälle. Der Gesundheitswissenschaftler Frank Eisele hat Vorfälle in mehreren psychiatrischen Kliniken in Süddeutschland dazu ausgewertet und hat festgestellt, an Hitzetagen nahm die Zahl der Übergriffe um etwa 15% zu und an Tagen über 33 Grad Celsius lag die Zunahme sogar bei 33%. Und so ist Hitzeschutz auch wichtig für unser friedliches Zusammenleben. So könnte man das auch interpretieren. Sommerliche Temperaturen in Bayern bedeuten aber auch gute Laune, bestes Badewetter im Freistaat. Denn was gibt's Schöneres, als sich an sonnigen Tagen ins kühle Nass zu begeben? Das gilt auch für die Badegäste am Eibsee, direkt unterhalb der Zugspitze. Für deren Sicherheit sorgen die ehrenamtlichen Einsatzkräfte der Wasserwacht. Sie behalten den See im Blick, helfen bei kleinen und großen Notfällen und müssen jederzeit damit rechnen, dass der nächste Einsatz kommt. Julia Schlegel hat die Wasserwacht am Eibsee mal für einen Tag lang beobachtet und begleitet.
1: Guten Morgen, der Eibsee besetzt.
2: Mit dieser Meldung beginnt der Dienst der Wasserwacht am Eibsee. Es ist kurz nach 10. Der Ansturm auf den Bilderbuchsee unter der Zugspitze hat längst begonnen. Dann Morgenbesprechung, Materialcheck und Warten. Wachleiter Bernhard Bielitz.
1: Also es gibt Tage, wo hier vergleichsweise wenig los ist und wir haben trotzdem mehr als genug zu tun. Kann aber auch sein, dass der See den ganzen Tag massivst überlaufen ist und wir trotzdem nichts zu tun haben.
2: Lange dauert es nicht. Ein US-Amerikaner bittet die Wasserwacht um Hilfe am gegenüberliegenden Seeufer. Diesmal ist kein Mensch in Not, sondern sein Schäferhund. Er sitzt dort fest, kann nicht mehr laufen. Also leinenlos, sagt Michi Meier, der Bootsführer.
3: So ein Rehkitz haben wir mal gehabt am Ufer, das nicht mehr raufgekommen ist. Aber sonst ist das jetzt, glaube ich, das erste Mal, dass wir sowas machen.
2: Cash, 11 Jahre alt, kann sich kaum noch auf den Hinterbeinen halten. Mit etwas Hilfe klettert er ins Rettungsboot. Seine Besitzer sind sichtlich erleichtert.
4: Thank you to the Wasserwacht.
2: An der Wachstation geht's gleich weiter. Ein Wespenstich. Während die einen im Sanitätsraum Patienten versorgen, mit heftigem Sonnenbrand oder eingerissenem Zehennagel etwa, hat Wasserretter Andreas Walter mit dem Fernglas den See im Blick.
5: Ich habe gerade 3 Kinder mit der Luftmatratze mitten auf dem See im Blick. Das ist für die jetzt auch gerade schwierig mit dem Wind und mit dem Wellengang.
2: Das gehört hier zum Alltag. Gefährliche Situationen früh erkennen, bevor daraus ein Notfall wird. Trotzdem gibt es Einsätze, die allen im Gedächtnis bleiben. Vor gut einem Jahr starben am Eibsee ein Vater und sein Sohn. Der Junge fiel ins Wasser, der Vater sprang hinterher. Beide Nichtschwimmer, ihre Rettungswesten lagen im Boot. Tragisch für alle, obwohl die Wasserwacht umgehend zur Stelle war, konnte sie nicht mehr helfen.
3: Tag, wir sind ja nicht bei Baywatch, wo jeden Tag fünf Leute ertrinken. Wenn es dann so tragisch, wie es in dem Fall war, da kämpfen unsere Leute schon auch damit.
2: Am Nachmittag dann die nächste Meldung. Rauch und Brandgeruch auf einer Insel im Eibsee. Die Feuerwehr Greinau rückt an. Die Wasserwacht bringt Einsatzkräfte und Ausrüstung über den See. Vermutlich hat eine weggeworfene Zigarettenkippe den trockenen Waldboden zum Glimmen gebracht.
5: Ja, die Gefahr ist, dass das irgendwo im Boden drin steckt und dann weiterschwillt. Und wenn die Temperatur hoch genug ist, dann haben wir Feuerchen.
2: Kein normaler Sommertag, sagen die Wasserwachtler, aber genau das macht ihren Dienst aus.

0: Das Jura-Bläser-Quartett bei BR Heimat. Aktuell 13 Uhr und gleich 40 Minuten, 20 vor 2 ist es. 7 Jahre ist es inzwischen her, da hat der Bayerische Landtag das erfolgreiche Volksbegehren Artenvielfalt und Naturschönheit in Bayern, rettet die Bienen, angenommen und hat das Begleitgesetz der Staatsregierung dazu beschlossen. Seitdem hat sich einiges verändert in der Landschaft in Bayern. Bei dem Volksbegehren ging es ja um einen besseren Schutz von Pflanzen und Tieren. Wie genau die Umsetzung vorangeht, darauf blicken die Initiatoren rund um die Bayerischen Grünen, die ÖDP und dem LBV ja jedes Jahr zurück mit einem wissenschaftlichen Monitoring. Heute haben sie weitere Zwischenergebnisse dazu veröffentlicht. Simon Plentinger hat die Einzelheiten.
1: Das Volksbegehren Artenvielfalt hat 7 Jahre später einiges verändert. Neu entstandene Streuobstwiesen bieten mehr wertvolle Lebensräume in Bayern. Pufferstreifen schützen Gewässer vor Dünger- und Pflanzenschutzmitteln. Und viele Wiesen werden erst nach Mitte Juni gemäht und bieten damit mehr Schutz für viele Arten. So der Bericht im Auftrag des Trägerkreises von Rettet die Bienen. Doch bei einigen Zielen hapere es noch. Noch immer stellen nicht genug Landwirte auf Ökolandbau um, um das Ziel 30% Bio bis 2030 zu erreichen, sagt Agnes Becker, Landesvorsitzende der ÖDP.
2: Nicht, weil die Landwirte das nicht wollen würden, sondern weil die Politik einfach den Landwirten die notwendige Unterstützung und auch die notwendige Perspektive verweigert.
1: Statt mehr Anreize zu schaffen, würde die Staatsregierung Naturschutzmaßnahmen wie die EU-Renaturierungsverordnung sogar torpedieren. Kritik üben die Initiatoren auch beim sogenannten Biotopverbund. Das Ziel, ein Netz von vielen kleinen Lebensräumen auf insgesamt 15% der Offenfläche in Bayern, ist noch lange nicht erreicht. Biotope müssten außerdem noch mehr in Regionen entstehen, in denen auf großen Flächen intensiv Landwirtschaft betrieben wird. Die für die Umsetzung zuständigen Ministerien für Umwelt und für Landwirtschaft sehen die Staatsregierung dagegen insgesamt auf einem guten Weg und versichern, diesen konsequent weiterzugehen.

0: Schnupf-WM.
1: Es geht darum, 5 Gramm Schnupftabak oder möglichst viel davon so sauber wie möglich in die Nase zu bekommen. Eine Minute haben die Schnupfer Zeit. Sie tragen alle ein Latzerl und hinter jedem von ihnen steht ein Schiedsrichter, damit ja nicht geschummelt wird. Dann läuft eben die Zeit, 60 Sekunden, und am Ende wird alles, was auf dem Latzerl gelandet ist oder noch in der Dose, gewogen. Aufs 1000stel Gramm genau geht's da. Die Besten schaffen so zwischen 4,962 und 4,98 von den 5 Gramm.
0: Okay, und wie kriegt man das dann alles in die Nase rein?
1: Das kann man trainieren, hat mir Max Weinmann erzählt. Er ist der Vorstand vom Schnupfclub Nandlstadt, Ausrichter der WM. Und seine Teams, die trainieren zurzeit täglich. Vor allem geht's um Fingerfertigkeit. Also wie hole ich den Tabak am besten und so flott wie möglich aus der Dose, dass dabei aber so wenig wie möglich runterfällt. Und wie stopfe ich ihn mir dann in die Nase, dass so viel wie möglich reinpasst, aber nicht wieder hinten runterkommt, weil das ist dann richtig kreislig, hat mir Max Weinmann gesagt. Und Punkt 17 der Bestimmungen einer Schnupfmeisterschaft des Schnupfverbands Deutschland heißt dann übrigens noch, wer während des Schnupfwettbewerbes niest, wird disqualifiziert.
0: Okay, ich würde ja als Laie Schnupfen eher im Alpenraum ansiedeln. Woher kommen denn die teilnehmenden Teams so?
1: Da haben sich richtig viele Mannschaften angemeldet. Mehr als 40 Teams sind dabei aus Deutschland, Österreich und der Schweiz. Es war sogar ein Team aus den USA angemeldet. Die haben aber leider kurzfristig abgesagt, weil es mit der Reise irgendwie nicht klappt, hat mir Max Weinmann, der Vorstand vom Schnupfclub Nandlstadt, erzählt. Und wer denkt, Schnupfen ist ein reines Männervergnügen, der täuscht sich. Es gehen einige Damenteams an den Start. Von 18-Jährigen bis in die 80er hinein ist vom Alter alles dabei, sagt Max Weinmann. Auch viele junge Mädels.
0: Ja, und wer sich das anschauen will und mal eine Schnupf-Weltmeisterschaft live erleben möchte, der kann das tun in der Hopfenhalle in Nandlstadt im Landkreis Freising. Morgen am Samstag ab 18.30 Uhr startet der Wettkampf und merke, wer niest, der verliert.

Schönstes Kaiserwetter überall in Bayern. So ist es fürs Wochenende vorhergesagt. Viel Zeit und Gelegenheit also zum Feiern in Bayern und zum was unternehmen. Am Wochenende wird zum Beispiel im Freilandmuseum Fladungen Geschichte lebendig. Darsteller zeigen dabei, wie das Leben auf einem fränkischen Bauernhof nach dem Ersten Weltkrieg ausgesehen hat. Das heißt, sie haben zeitgenössische Kleidung an und stellen ein Bauernehepaar dar und dessen unverheiratete Tante, die 1919 gemeinsam einen Hof bewirtschaften. Da kriegt man mit, wie damals gekocht, geheizt, geputzt, Gartenarbeit vollbracht wurde. Sie sprechen aber auch über gesellschaftliche Veränderungen wie Demokratie, Frauenwahlrecht und den Wandel in der Landwirtschaft. Das wird bestimmt spannend. Aschaffenburg lädt morgen ein zu einem besonders vielfältigen Kulturabend. Die Museumsnacht ist einer der schönsten und kulturell vielfältigsten Abende in Aschaffenburg. Es gibt Musik, Kabarett, Lesungen und Tanz. Der Schlossgarten ist geöffnet und es gibt einen illuminierten Weg, der führt vom Schloss Johannisburg bis zum Pompeianum. Dann ist dieses Wochenende Waldfest am Tegernsee in Oberbayern, Heimat- und Wiesenfest in Selb in Oberfranken und Winzerfest auf dem Marktplatz Ebhofen in Unterfranken. In Regensburg starten heute die Turn- und Taxis-Schlossfestspiele. Zum Auftakt macht heute und morgen das Mainfrankentheater Würzburg dort mit der Oper La Traviata von Verdi. Überhaupt starten auch viele Volksfeste, unter anderem in Taufkirchen in Oberbayern und Wallerfing bei Deckendorf in Niederbayern. Oder am Sonntag, da ist zum Beispiel Klosterhoffest mit Kunsthandwerkermarkt im Kloster Tierhaupten in Schwaben oder Kirchhoffest in Kalbensteinberg in Mittelfranken.

Und das war's mit BR Heimat aktuell am Freitagmittag. Am Mikrofon war auch heute Tom Fiewig. Die Themenauswahl und die Redaktion hatte Edith Schowalter, wie auch die ganze Woche schon. Vielen Dank dafür. Ihnen vielen Dank fürs Zuhören. Einen schönen, möglichst angenehmen Wochenausklang. Ein sonniges Sommerwochenende wünsche ich Ihnen. Servus und Ade auf BR Heimat.

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1: Um 14 Uhr mit Karin Schumacher. Der Bundestag hat vor wenigen Minuten ein neues Heizungsgesetz beschlossen. Damit werden weite Teile der Regelungen der Ampelregierung abgeschafft, wenn auch der Bundesrat noch zustimmt. Öl- und Gasheizungen sind damit wieder erlaubt, müssen aber ab 2029 schrittweise mit einem steigenden Anteil von zum Beispiel Biomethan oder Bioöl betrieben werden. Umweltverbände und die Grünen warnen vor massiven Rückschritten beim Klimaschutz durch das neue Heizgesetz. Der Bundestag hat die Reform der gesetzlichen Krankenversicherung beschlossen. Vor der namentlichen Abstimmung gab es noch eine hitzige Debatte. Gesundheitsministerin Warken rechtfertigte die Reform mit der dramatischen Finanzlage der Kassen. Einzelheiten von Steffi Staus.
2: Es gehe eben kein Weg daran vorbei, diese Einschnitte zu machen, eben um zu verhindern, dass aufgrund des Milliardenlochs bei der GKV Arbeitnehmer und Arbeitgeber nächstes Jahr erneut zuzahlen müssen. Und die Opposition bezweifelt das, Grüne und Linke und auch die AfD sind der Meinung, dass eben genau das nicht passieren wird. Das Gesetz sei schlecht gemacht, Krankenhäuser würden massiv unter Druck gesetzt, genauso auch die Psychotherapie, weniger Arzttermine, lange Warteschlangen, die Warnung aus der Opposition und erneut der Vorwurf, das Gesetzgebungsverfahren sei insgesamt chaotisch abgelaufen.
1: Der Bundesrat hat heute das Recht auf Reparatur beschlossen. Hersteller von Smartphones, Waschmaschinen etc. werden demnach verpflichtet, bestimmte Produkte mehrere Jahre nach Kauf noch zu reparieren, zu einem angemessenen Preis. CSU-Fraktionschef Holecek kann sich ein Teilverbot der AfD vorstellen und bekommt dafür aus der eigenen Partei Unterstützung, aber nicht vom Parteichef. Söder spricht vom falschen Weg, wie Achim Wendler berichtet.
3: Die Diskussion würde der AfD eher nutzen. Es wäre nicht richtig, der Partei einen Märtyrerstatus zu geben, so der Ministerpräsident und CSU-Chef. Weiteres Argument von Söder, ein Verbot wäre verfassungsrechtlich außerordentlich schwierig. Also nein zum Vorstoß von CSU-Fraktionschef Holecek. Er hatte ein Teilverbot der AfD Thüringen ins Spiel gebracht. Die AfD Thüringen ist laut Verfassungsschutz gesichert rechtsextremistisch. Ihr Chef Björn Höcke wurde zweimal verurteilt wegen Verwendens einer verbotenen SA-Parole.
1: Viele erwerbstätige Eltern fühlen sich nicht ausreichend unterstützt durch staatliche Familienleistungen. Das geht aus einer Umfrage des Sozialverbands Deutschland und des Meinungsforschungsinstituts Seaway hervor, die der Funke Mediengruppe vorliegt. Demnach blicken rund 44% kritisch auf Leistungen wie Kindergeld und Elterngeld. Die Sozialverbandsvorstandsvorsitzende Engelmeier sprach von einem deutlichen Warnsignal. Familien stünden wegen hoher Lebenshaltungskosten unter Druck. Marode Fenster, Fassaden und technische Anlagen. Viele Hochschulgebäude in Bayern sind in die Jahre gekommen. Das soll sich nun ändern. Wissenschaftsminister Blume zufolge stellt der Freistaat 1 Milliarde Euro für die Sanierung bereit. Ziel ist es, die Hochschulen moderner, barrierefreier und zukunftsfähiger zu machen. Das Wetter in Bayern, viel Sonnenschein, über den Mittelgebirgen und Alpen einzelne Quellwolken, Erwärmung auf 25 bis 32 Grad. Mindestens bis Montag weiter sonnig und trocken, Höchstwerte 26 bis 35 Grad, 14.04 Uhr. Hier noch die Verkehrsmeldungen, A3 Würzburg Richtung Nürnberg, zwischen Kitzingen-Schwarzach und Geiselwind stockender Verkehr. Die A6 Nürnberg Richtung Pilsen ist zwischen Altdorf-Leinburg und Ahlfeld gesperrt. Der Verkehr wird über den Standstreifen geleitet, eine Umleitung geht über die U41A. A7 Füssen Richtung Ulm, zwischen Altenstadt an der Iller und Föhringen 5 Kilometer Stau. A7 Würzburg Richtung Füssen, zwischen Niederstotzingen und Nersingen 7 Kilometer stockender Verkehr. A9 Nürnberg Richtung München, zwischen Altmühltal und Lenting 2 Kilometer Stau nach einem Unfall auf der linken Spur. A93 Holledau Richtung Regensburg, zwischen Bad Abbach und Regensburg-Königswiesen 4 Kilometer Stau nach einem Unfall auf der linken Spur. A96 Lindau Richtung München, zwischen Buchlohe West und Landsberg am Lech West 6 Kilometer Stau. Und zuletzt A99 Ostumfahrung München Richtung Salzburg, zwischen Aschheim-Ismaning und Hohenbrunn 8 Kilometer stockender Verkehr. Soweit die Verkehrsübersicht.
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1: Um 15 Uhr mit Karin Schumacher. Morgen beginnt die parlamentarische Sommerpause. Vorher soll der Bundestag aber noch mehrere Gesetze beschließen. Vor einer Stunde stimmte er einem neuen Gebäudemodernisierungsgesetz zu. Damit entfällt die Vorschrift, dass neue Heizungen mit 65% erneuerbaren Energien betrieben werden müssen.
2: Von einem guten Gesetz für die Freiheit und den Klimaschutz spricht die CDU. Die SPD verweist auf den Schutz für Mieter, wenn deren Vermieter sich für eine neue Gas- oder Ölheizung entscheiden. Dann müssen Vermieter einen Teil der Heizkosten übernehmen. Der Linkspartei geht das nicht weit genug. Sie warnt davor, dass die, Zitat, vorgegaukelte Freiheit im Heizungskeller zu falschen und teuren Entscheidungen führen könne. Aus Berlin, Lissi Kaufmann.
1: Am Vormittag beschloss der Bundestag außerdem die große Reform der gesetzlichen Krankenkassen. Diese sieht Einschnitte in vielen Bereichen vor, auch für Versicherte, damit die Beiträge nicht weiter steigen. Der Bundesrat berät ebenfalls heute noch darüber. Einige Gesetze hat der Bundesrat in den letzten Stunden bereits durchgewunken. Unter anderem, dass in Deutschland in den nächsten 5 Jahren zahlreiche neue Gaskraftwerke gebaut werden. Das Ziel, Blackouts verhindern, wenn zu wenig Wind- und Solarenergie erzeugt wird. Die Kosten für die Gaskraftwerke sollen alle Stromnutzer über eine Umlage zahlen. Außerdem hat der Bundesrat eine eigene Initiative eingebracht für eine sogenannte Nur-Ja-heißt-Ja-Regelung, also eine Änderung im Sexualstrafrecht. Für eine Strafbarkeit muss das Opfer bisher aktiv seine Ablehnung signalisieren, was laut den Ländern etwa wegen Angst oder Schockstarre teils nicht möglich ist. Stattdessen solle künftig ein Konsensprinzip gelten. Der Digitalkonzern Meta hat eine Studie der EU-Kommission kritisiert. Darin heißt es, der US-Konzern verstoße mit einem suchtfördernden Design gegen europäisches Recht. Dabei geht es um das automatische Abspielen von Videos oder Push-Benachrichtigungen bei Facebook oder Instagram. Ziel sei eine möglichst lange Nutzungsdauer. Deshalb, so der Vorwurf, tue Meta zu wenig gegen die Suchtgefahr und müsse sein Angebot ändern. Eine Ryanair-Maschine von Thessaloniki nach Memmingen musste in der Früh den Flug abbrechen. Eine Fensterscheibe war zerborsten. An Bord der Maschine spielten sich daraufhin dramatische Szenen ab. Moritz Pompel mit Einzelheiten.
3: Demnach war kurz nach dem Start ein lauter Knall zu hören, wie wenn ein Autoreifen zerplatzt. Zeugen berichteten von einem Triebwerksteil, das ein Fenster zerschlug. Ein Passagier, der aus Serbien stammt, wurde daraufhin wohl mit dem Kopf aus der Fensteröffnung gesaugt und verletzt. Durch den Sicherheitsgurt und andere Passagiere neben ihm wurde er aber auf seinem Platz gehalten. Der Pilot flog die Maschine zurück zum Flughafen Thessaloniki. Der verletzte Passagier kam zur Behandlung ins Krankenhaus. Die Behörden untersuchen den Vorfall.
1: Der legendäre Teppich von Bayeux ist in London angekommen. In der Nacht wurde das zerbrechliche Meisterwerk ins British Museum gebracht. Der Wandteppich ist 70 Meter lang und gilt als eines der wichtigsten Bildzeugnisse des Hochmittelalters. Das Londoner Museum erwartet einen Besucheransturm. Schon am ersten Tag seien 100.000 Eintrittskarten verkauft worden. Das Wetter in Bayern: bis zum Abend viel Sonnenschein, höchstens ein paar lockere Wolkenfelder, Erwärmung auf 25 bis 32 Grad. Am Wochenende und auch am Montag sonnig und trocken, Höchstwerte 26 bis 35 Grad. 15.04 Uhr. Hier noch die Verkehrsmeldungen. A3 Würzburg Richtung Nürnberg zwischen Geiselwind und Höchstadt Nord, Stau nach einem Unfall. A3 Nürnberg Richtung Passau zwischen Schwarzach und Hengersberg, 11 Kilometer Stau nach einem Unfall. Der Verkehr wird an der Unfallstelle vorbeigeführt. Die A6 Nürnberg Richtung Pilsen ist zwischen Altdorf-Leinburg und Alfeld gesperrt. Der Verkehr wird über den Standstreifen geleitet. Es gibt eine Umleitung über die U41A. A7 Füssen Richtung Ulm zwischen Illertissen und dem Dreieck Hettistetten stockender Verkehr. A7 Füssen Richtung Würzburg zwischen dem Dreieck Hettistetten und Niederstotzingen 13 Kilometer Stau und stockender Verkehr. A9 Nürnberg Richtung München, zwischen Altmühltal und Lenting 2 Kilometer Stau nach einem Unfall auf der linken Spur. Und zuletzt A96 Lindau Richtung München, zwischen Bad Wörishofen und Landsberg am Lech West 5 Kilometer Stau. Soweit die Verkehrsmeldungen.
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1: Um 16 Uhr mit Karin Schumacher. Der Bundesrat hat sich entschieden, er lässt die Krankenkassenreform passieren, die der Bundestag am Vormittag beschlossen hatte. Sie soll mit zahlreichen Einsparungen dafür sorgen, dass die Kassen aus den roten Zahlen herauskommen. Über die Debatte im Bundestag berichtet Katrin Aue.
2: Gesundheitsministerin Nina Wagen von der CDU betonte noch einmal, die Lage der gesetzlichen Krankenversicherung sei dramatisch. Linken-Fraktionschefin Heidi Reicheneck sagte, mit dieser Reform lege die Regierung die Axt an die Gesundheitsversorgung im Land. Britta Hasselmann, Fraktionsvorsitzende der Grünen, warnte vor, Zitat, Krankenhausinsolvenzen, überlasteten Hausärzten und verratenen Psychotherapeutinnen.
1: Und die AfD sprach vom größten Kahlschlag im Gesundheitssystem in der Geschichte der Bundesrepublik. Darüber hinaus hat der Bundestag ein neues Heizungsgesetz beschlossen und der Bundesrat hat auch das gebilligt. Damit werden weite Teile der Regelungen der Ampelregierung abgeschafft. Öl- und Gasheizungen sind damit wieder erlaubt, müssen aber ab 2029 schrittweise mit einem steigenden Anteil von zum Beispiel Biomethan oder Bioöl betrieben werden. Umweltverbände und die Grünen warnen vor massiven Rückschritten beim Klimaschutz durch das neue Heizgesetz. Im September wählt Berlin ein neues Abgeordnetenhaus und auf jeden Fall einen neuen Bürgermeister. Denn der aktuelle Kai Wegner von der CDU tritt nicht mehr an. Das hat er vor gut einer halben Stunde bekannt gegeben. Wegner war wegen seines Krisenmanagements nach einem Stromausfall in die Kritik geraten. Er sagte:
3: Ja, ich habe kommunikative Fehler gemacht. Aber meine Damen und Herren, wenn ich feststelle, dass ich mit den Themen, die entscheidend sind für die Menschen, nicht mehr durchdringe, dann muss es Konsequenzen geben. Deswegen werde ich heute Abend den Kreisvorsitzenden sagen, dass ich von einer Spitzenkandidatur Abstand nehme, dass ich nicht erneut als Spitzenkandidat zur Verfügung stehe.
1: Wegner betonte, Berlin sei wichtiger als seine Person, ebenso die CDU. Diese soll er nun in den Wahlkampf ziehen, um ein Bündnis unter Führung der Linkspartei zu verhindern. Zwei Tage nach der Messerattacke am Welfen-Gymnasium in Schongau gibt es neue Details. Der Staatsanwaltschaft liegen nach eigenen Angaben Hinweise vor, dass der 16-Jährige seine Tat live streamen wollte. Einzelheiten von Frank Jordan.
4: Nach Recherchen des Magazins Spiegel wurde im Internet ein 19-seitiges Dokument veröffentlicht, das möglicherweise von dem Beschuldigten stammt. Dem BR liegt mutmaßlich das gleiche Dokument vor. Darin äußert sich der Verfasser auf Englisch unter anderem rassistisch und frauenfeindlich. Zudem schwärmt er über vorangegangene Amok-Taten. Ein solches Dokument sei Gegenstand der Ermittlungen und werde auf seine Echtheit und Herkunft sowie hinsichtlich eines etwaigen Bezugs zur Tat überprüft, erklärt die Staatsanwaltschaft.
1: Das Wetter in Bayern: bis zum Abend viel Sonnenschein, höchstens ein paar lockere Wolkenfelder, Erwärmung auf 25 bis 32 Grad, in der Nacht dann Tiefstwerte zwischen 17 und 11 Grad. Am Wochenende und auch am Montag sonnig und trocken, Höchstwerte dann 26 bis 35 Grad. 16.03 Uhr. Hier noch die Verkehrsmeldungen: A3 Nürnberg Richtung Passau, zwischen Erlangen-Tennenlohe und dem Kreuz Nürnberg, 9 Kilometer stockender Verkehr nach einem Unfall. Der Verkehr wird an der Unfallstelle vorbeigeführt. Die A6 Nürnberg Richtung Pilsen ist zwischen Altdorf-Leinburg und Ahlfeld gesperrt. Der Verkehr wird über den Standstreifen geleitet. Eine Umleitung gibt es über die U41A. A7 Füssen Richtung Ulm zwischen Illertissen und dem Dreieck Hettistetten, 8 Kilometer stockender Verkehr. A7 Füssen Richtung Würzburg zwischen dem Dreieck Hettistetten und Niederstotzingen, stockender Verkehr. A7 Ulm Richtung Füssen zwischen Nersingen und Illertissen, 14 Kilometer Stau und stockender Verkehr nach einem Unfall auf der linken Spur. A8 München Richtung Salzburg zwischen Bad Aibling und Rohrdorf, 9 Kilometer stockender Verkehr. Und zuletzt noch A96 Lindau Richtung München zwischen Bad Wörishofen und Landsberg am Lech West, Stau. Soweit die Verkehrsübersicht.
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1: Um 17 Uhr mit Karin Schumacher. Höhere Zuzahlungen für Medikamente, Einschränkung der kostenlosen Mitversicherung von Ehepartnern und gedeckelte Vergütungen für Ärzte und Krankenhäuser. Die Reform der gesetzlichen Krankenkassen kann kommen. Nach dem Bundestag hat auch der Bundesrat grünes Licht gegeben. Dabei hatten am Vormittag noch Vertreter mehrerer Bundesländer Vorbehalte angemeldet, wie Katrin Aue berichtet.
2: Saarlands Ministerpräsidentin Rehlinger warnte unter anderem davor, die geplante Reform könne Krankenhäuser weiter in die finanzielle Schieflage treiben. Ähnlich Bremens Gesundheitssenatorin Bernhard. Auch sie befürchte, dass Kliniken künftig auf den Mehrkosten für Tarifsteigerungen sitzen bleiben. Bundesgesundheitsministerin Wagen verteidigte ihre Reform im Bundesrat. Die Lasten seien ausgewogen verteilt. Für die Krankenhäuser kündigte sie zusätzliche 550 Millionen Euro an. Offenbar ein Ergebnis der zahlreichen Verhandlungsrunden der vergangenen Tage.
1: Neben der Krankenkassenreform hat der Bundesrat in den letzten Stunden auch noch einige andere Gesetze durchgewinkt. Unter anderem das Infrastrukturgesetz. Das soll für mehr Tempo beim Bau von Autobahnen, Schienen und Wasserwegen sorgen. Es ändert mehrere Verfahrensplanungs- und Umweltvorschriften. Außerdem das Recht auf Reparatur. Hersteller von Smartphones, Waschmaschinen etc. werden demnach verpflichtet, bestimmte Produkte noch mehrere Jahre nach dem Kauf zu reparieren, zu einem angemessenen Preis. Und eine Regelung, die verhindern soll, dass sich Personen Sozialleistungen in Deutschland erschleichen. Und zwar indem Männer die Vaterschaft für ausländische Kinder anerkennen, die aber gar nicht die ihren sind. Künftig sollen Ausländerbehörden stärker in die Verfahren eingebunden werden. Die EU-Kommission nimmt den US-Digitalkonzern Meta ins Visier. Wegen der Suchtgefahr für Kinder und Jugendliche soll der Konzern seine Plattformen Instagram und Facebook ändern. Meta widerspricht den Vorwürfen, wie Andreas Meyer-Feist berichtet.
3: Der Konzern hatte versucht, tatsächlich schon bei Beginn der Untersuchungen etwas zu ändern, etwas zu machen, zum Beispiel mit einem neuen Angebot für Kinder und Jugendliche. Und Meta nannte das Teen-Konten. Und mit diesen Konten sollten eben Eltern die Kontrolle über die Zugänge haben. Und das Unternehmen sagt auch jetzt, das ist doch etwas, was man berücksichtigen muss. Und die EU-Kommission sagt, genau das reicht eben nicht aus. Die Einstellungen ließen sich zu leicht wieder deaktivieren. Die Möglichkeiten, die Eltern hätten, seien unwirksam. Man müsste Experte sein, um die Kontrolleinstellungen überhaupt zu finden und tatsächlich zu aktivieren.
1: Und noch zum Tennis. Alexander Zverev steht im Finale von Wimbledon. Die deutsche Nummer 1 gewann das Halbfinale gegen den Lokalmatador und Shootingstar Arthur Ferry aus Großbritannien in 3 Sätzen. Zverev ist der erste deutsche Tennisprofi seit 1995, der das Finale erreicht hat. Dort trifft er am Sonntag auf Jannik Sinner oder Novak Djokovic. Das Wetter in Bayern: bis zum Abend viel Sonnenschein, höchstens ein paar lockere Wolkenfelder. In der Nacht Tiefstwerte zwischen 17 und 11 Grad. Die Aussichten am Wochenende und auch am Montag sonnig und trocken. Höchstwerte 26 bis 35 Grad. 17.03 Uhr. Hier noch die Verkehrsmeldungen. A3 Richtung Passau zwischen Vilburg und Beratzhausen. 5 Kilometer Stau, dort steht ein defekter Wohnwagen. Die A6 Nürnberg Richtung Pilsen ist zwischen Altdorf-Leinburg und Ahlfeld gesperrt. Der Verkehr wird über den Standstreifen geleitet und es staut sich ab Nürnberg-Ost. Eine Umleitung geht über die U41A. A7 Fulda Richtung Würzburg zwischen dem Fulda-Dreieck und Bad Brückenau-Wildflecken, 9 Kilometer Stau. Und weiter auf der A7 in Richtung Füssen zwischen Nersingen und Illertissen, 10 Kilometer stockender Verkehr und Stau nach einem Unfall. A9 München Richtung Nürnberg zwischen Manching und Denkendorf, immer wieder stockend. A9 Berlin Richtung Nürnberg zwischen Marktschorgast und dem Dreieck Bayreuth-Kulmbach, 6 Kilometer stockend wegen Bergungsarbeiten. A99 Ostumfahrung München Richtung Salzburg zwischen Fröttmanning Nord und Haar 10 Kilometer stockend. Zuletzt noch A99 Westumfahrung München Richtung Lindau zwischen Neuherberg und dem Dreieck Allach 9 Kilometer stockender Verkehr. Soweit die Verkehrsübersicht.
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1: Um 18 Uhr mit Diana Gaul. Das Sparpaket für die gesetzlichen Krankenkassen ist nach langen Debatten beschlossen. Bundestag und Bundesrat haben heute dafür gestimmt. Das Gesetz soll immer weiter steigende Beiträge für Versicherte verhindern. Was die Änderungen für Bürgerinnen und Bürger konkret bedeuten, erklärt aus unserem Hauptstadtstudio Chris Berdrow.
2: Zum Beispiel müssen sie mehr für Medikamente zuzahlen in der Apotheke. Seit mehr als 20 Jahren galt, das darf nicht teurer als 10 Euro sein. Die Grenze wird angehoben auf 15 Euro. Beim Zahnersatz wird gekürzt. Die Kassen zahlen keine homöopathischen Leistungen mehr. Wer sehr gut verdient, zahlt künftig höhere Beiträge. Und die kostenlose Mitversicherung von Ehe- und Lebenspartnern wird eingeschränkt. Es gibt Ausnahmen für Eltern mit Kindern unter 12 Jahren oder wenn Angehörige gepflegt werden zum Beispiel. In vielen Fällen wird aber künftig ein Zuschlag für die mitversicherte Person fällig.
1: Im Kampf gegen Schwerkriminelle und Cyberangriffe soll die Bundespolizei eine Reihe neuer Befugnisse bekommen. Der Bundestag hat dafür eine Reform des Bundespolizeigesetzes beschlossen. Demnach sollen die Beamten künftig eigene Drohnen zur Überwachung und Aufklärung einsetzen dürfen. Außerdem sollen Vorgaben des Bundesverfassungsgerichts zur Erhebung von Daten umgesetzt werden, die etwa durch den Einsatz verdeckter Ermittlungsmaßnahmen erhoben wurden. Der Bundesrat muss noch zustimmen. Kai Wegner zieht die Reißleine. Nach monatelanger Kritik verzichtet Berlins regierender Bürgermeister auf eine weitere Spitzenkandidatur für die CDU bei der Abgeordnetenhauswahl im September. Am Nachmittag teilte er mit, dass er auch den Vorsitz des CDU-Landesverbandes aufgeben werde. Wegner war wegen seines Krisenmanagements nach einem Stromausfall in die Kritik geraten. Dazu sagte er:
3: Ja, ich habe kommunikative Fehler gemacht. Und ja, glauben Sie es mir, ich ärgere mich am meisten darüber. Und das war auch Mist. Und deswegen habe ich mich auch bei den Berlinerinnen und Berlinern entschuldigt.
1: 7 Jahre ist das erfolgreiche Volksbegehren Rettet die Bienen in Bayern jetzt her, doch vielerorts hakt es offenbar noch immer. Bei der Zielerreichung tue sich wenig, so die Beauftragte des Volksbegehrens Becker. Als Beispiel nannte sie die damals geforderte Ausweitung des Anteils beim Ökolandbau. Dieser dümpele aktuell bei rund 14%, obwohl es eine immer größere Nachfrage gebe, so Becker. Landtagsvizepräsident Hartmann von den Grünen sagte, die Staatsregierung gebe den Schutz des Lebensraums heimischer Tier- und Pflanzenarten Schritt für Schritt auf. Tennisprofi Alexander Zverev steht im Finale von Wimbledon. Zverev setzte sich im Halbfinale gegen den Lokalmatador Arthur Ferry in 3 Sätzen durch. Beim bedeutendsten Tennisturnier des Jahres ist er der erste deutsche Spieler im Männer-Einzel seit Boris Becker vor 31 Jahren. Das Wetter in Bayern. Bis zum Abend viel Sonnenschein, höchstens ein paar lockere Wolkenfelder. In der Nacht Tiefstwerte zwischen 17 und 11 Grad. Die Aussichten: am Wochenende und auch am Montag sonnig und trocken, Höchstwerte 26 bis 35 Grad. Soweit die Nachrichten. Es ist 18.03 Uhr. Die Verkehrsmeldungen: A3 Nürnberg Richtung Passau, zwischen Metten und Hengersberg, 12 Kilometer Stau nach einem Unfall. Der Verkehr wird an der Unfallstelle vorbeigeführt. Bitte halten Sie eine Rettungsgasse offen. Die A6 Nürnberg Richtung Pilsen ist zwischen Altdorf-Leinburg und Ahlfeld gesperrt. Der Verkehr wird über den Standstreifen geleitet. Zurzeit 3 Kilometer Stau ab dem Kreuz Nürnberg Ost. Umleitung über die U41A. Die A7 Würzburg Richtung Fulda ist zwischen Gramschatzer Wald und dem Dreieck Schweinfurt-Werneck nach einem Unfall gesperrt. Dort ist ein Rettungshubschrauber im Einsatz. Zurzeit 4 Kilometer Stau. Bitte halten Sie eine Rettungsgasse offen. A9 München Richtung Nürnberg zwischen Manching und Denkendorf 10 Kilometer stockend. Und A99 Westumfahrung München Richtung Lindau zwischen Neuherberg und Dreieck Allach stockend. Soweit die Übersicht.
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Heute mit Tom Fiewig. Herzlich willkommen und einen schönen Freitagabend aus dem Studio Nürnberg. Das Wort Spital, falls es überhaupt noch jemand verwendet, so ist das Wort heute nimmer besonders positiv konnotiert, denn heute bedeutet es in der Regel Krankenhaus und da will keiner gerne hin und keiner gerne sein. Viel früher allerdings, da leitete sich das Wort Spital oder Spital über das Mittelhochdeutsche als verkürzte Form von Hospital ab. Ursprung ist das lateinische Wort Hospitale, Gastzimmer, das sich vom lateinischen Hospes, Gast oder Gastgeber, abgeleitet hat. Wenn wir uns die etymologische Herkunft im Detail anschauen, der Ursprung also lateinisch, Hospes, verwandt mit dem deutschen Wort Gast, beschreibt interessanterweise sowohl den Fremden als auch den Gastgeber. Dann gab es einen Bedeutungswandel. Ursprünglich bezeichnete das Wort im Mittelalter meist von Klöstern geführte Pilger- und Fremdenherbergen. Weil dort auch Arme, Waisen, alte und kranke Menschen versorgt wurden, veränderte sich der Begriff über die Jahrhunderte hinweg zur heutigen Bedeutung als Krankenhaus. Sowohl Mittelhochdeutsch als auch Fränkisch sagt man auch gern Spittel zum Spital. Wie auch immer, lassen Sie uns heute über das Spitalwesen in vergangenen Zeiten sprechen und über die Kirche in Franken, von denen es zwar ewig viele gibt, von den Kirchen in Franken, aber nur ein Museum, das so heißt, Kirche in Franken in Bad Windsheim, dem Clanstädtler. Hier sind die Frankenjäger aus Rothenburg.

0: Gabi Reil und Aherzig Stückler. Ja, ein Herz für arme und kranke Menschen musste man schon haben, ansatzweise, wenn man im Mittelalter zum Beispiel ein Spital gestiftet hat. Bis heute ist es eine Einrichtung mit unterschiedlichen sozial-karitativen Zielsetzungen. Es diente der Unterbringung, Verpflegung und Versorgung von Alten, Armen, Kranken, aber auch Pilgern, Fremden, Durchreisenden, Waisen und Findelkindern. Seine Entwicklung unterlag einer Vielzahl geistiger und geistlicher Einflüsse, die seine jeweilige Ausgestaltung durch die Jahrhunderte hindurch in wechselnder Intensität bestimmt und auch verändert haben. Das Spital oder auch Hospital war im Mittelalter eine Mischung aus Krankenhaus, Pflege und Altenheim zugleich. Bis ins 14. Jahrhundert durfte ein Spital nur von Kirchenleuten gegründet und betrieben werden. Hier wurden kranke und alte Menschen versorgt. In den engen Städtchen des Mittelalters war ein solches Haus zwingend erforderlich, um den vielfältigen Krankheiten trotz des geringen medizinischen Wissens damals etwas entgegenzusetzen. Neben der medizinischen Versorgung fungierte das Spital nicht selten auch als Alterssitz für wohlhabende Bürger. Darüber hinaus stand es immer wieder auch mittellosen Reisenden und Pilgern offen. Es gab ja damals keine Krankenkassen und kein öffentliches Gesundheitswesen zu der Zeit. Insofern tat der Stifter eines Spitals mit entsprechend dickem Geldbeutel schon auch was Gemeinnütziges für die Gemeinschaft, die Kommune. Doch in erster Linie tat er es für sich, für seine Seele mit dem Blick auf das Jenseits nach dem Tode. Claudia Bärwind, die stellvertretende Leiterin des Museums Kirche in Franken in Bad Windsheim.
1: Da geht es um das Seelenheil der Menschen. Das Seelenheil war jedem wichtig und man wollte ja, wenn man irgendwann mal stirbt, muss schauen, dass man irgendwie in den Himmel kommt. Man wollte nicht in die Hölle. Und die guten Werke oder die guten Taten, die man im Leben vollbracht hat, die waren da ausschlaggebend. Ja, also oder die Ablässe, die man gezahlt hat der Kirche. Diese Stiftungen waren ja nichts anderes, wie dass man quasi dafür gesorgt hat, dass man ein gutes Werk tut für seine Mitmenschen und für sich selbst.
0: Das Museum Kirche in Franken hat seinen Platz in der aus dem Mittelalter stammenden Spitalkirche zum Heiligen Geist gefunden, die für den Gottesdienst nimmer gebraucht wurde. Durch die neue Verwendung konnte ein wertvolles Baudenkmal vor dem Verfall bewahrt werden.

0: Die Arzberger Kirchbergsänger aus dem Fichtelgebirge bei Fränkisch vor Sieben und es Rezept. Ja, auf Rezept gab es einen Aufenthalt in einem Spital in früheren Zeiten nicht. Die Wohltäter und Spitalstifter, die glaubten, sich durch ihre Stiftungen geistliche Verdienste zu erwerben und hofften auf die Fürsprache der Begünstigten über den Tod hinaus. Das tägliche Beten für den Stifter gehörte zu den Aufgaben der Bewohner, die mancherorts Alumnen, anderswo wiederum Pfründner genannt wurden. Der Besuch der Messe war ohnehin Pflicht für alle Nutznießer, egal ob alt, krank oder beides gleichzeitig. Das Museum Kirche in Franken in Westmittelfranken ist das erste Kirchenmuseum im Bereich der evangelisch-lutherischen Kirche in Bayern. Es gibt Einblick in die Geschichte des fränkischen Protestantismus, seiner Formen und Traditionen. Es berücksichtigt auch die gemeinsame Vorgeschichte der christlichen Konfessionen in der Antike und im Mittelalter und dann ihr Miteinander in Franken bis hin zur Gegenwart. Zu finden ist das Museum in der Altstadt von Bad Windsheim. Claudia Bärwind von der Museumsleitung.
1: Also wir gehören zur Baugruppe Stadt des Fränkischen Freilandmuseums. Da gehört auch noch der alte städtische Bauhof dazu. Und es sind die einzigen beiden Gebäude im ganzen Freilandmuseum, die noch da stehen, wo sie immer standen. Also die nicht transloziert wurden wie all die anderen Gebäude, die ja von woanders aus anderen Ortschaften hierher kamen nach Bad Windsheim.
0: Seine aktuelle Jahresausstellung unter dem Titel Care, also Fürsorge, widmet das Museum Kirche in Franken diesem Thema und den Spitälern vom Mittelalter bis heute. Denn die Frage, wer kümmert sich eigentlich um die, die Hilfe brauchen, beschäftigt nicht nur aktuell den Bundestag, sondern war schon Thema auch bei den Menschen seit Jahrhunderten. Zum 20-jährigen Jubiläum des Museums Kirche in Franken erfährt man in der Windsheimer Spitalkirche, wie Fürsorge früher organisiert wurde. Claudia Bärwind vom Museumsteam sagt, dass
1: Windsheimer Spital ist tatsächlich ein Paradebeispiel für so eine bürgerliche Stiftung. Es gibt ja auch noch geistliche Stiftungen oder von Herrschern Stiftungen, aber in den Städten waren es also sehr, sehr häufig die Bürger, die in die Bresche gesprungen sind und Spitäler gestiftet haben. Das waren multifunktionale Einrichtungen, die da entstanden sind. Man hat die Kranken und Siechen aufgenommen und dann, wenn alles gut ging, auch wieder entlassen. Aber man hat auch diverse andere Menschen im Spital aufgenommen, also zum Beispiel Pilger, Findel- oder Waisenkinder hat man aufgenommen, auch Menschen mit gewissen Einschränkungen, die vielleicht allein eben nicht zurechtgekommen wären, also psychische Einschränkungen oder in ihrer Mobilität eingeschränkte Personen, die dann auch nicht erst im Alter, sondern schon früher solche Pfründen entweder gestiftet bekamen oder sich das leisten konnten.
0: Also, gängers hin nach Bad Windsheim, schauen Sie's an. Das Museumsteam freut sich und Sie haben die Chance, zu einem zufriedenen Menschen zu werden. Hier ist der André Ertö, der Zufriedene, heißt es Stückler.

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0: Die Alfelder Musikanten und die Zimmersmord bei Fränkisch vor sieben. Ob es die gegeben hat in Bad Windsheim im Spital, das ist nicht verbrieft, aber zum Beispiel Köchinnen gab es eine ganze Reihe dort. Das Windsheimer Spital geht auf eine fromme Stiftung zurück, die Konrad Förster 1318 zugunsten bedürftiger Bürger der damaligen freien Reichsstadt Windsheim getätigt hat. Die Spitalkirche wurde von 1416 bis 1421 erbaut in enger baulicher Verbindung mit dem Spital.
1: Das ist quasi unser Hauptexponat, das wir hier haben. Also unser Hauptausstellungsstück ist die Spitalkirche. Die kann man auch über alle Ebenen entdecken und erfahren, also hoch auf die Emporen bis in den Dachstuhl hinein. Die beherbergt dann auch die Dauerausstellung. Natürlich war es eine Kirche, da wurde Gottesdienst gefeiert. Entstanden ist sie ursprünglich im Zusammenhang mit dem Windsheimer Spital. Also sagt ja auch der Name Spitalkirche. Und war am Anfang auch nur für die Spitalbewohner gedacht, die also dort am Gottesdienst teilnehmen konnten, die dort gebetet haben und ja quasi in dieser Kirche sich aufgehalten haben. Und dann, als ja die Reformation kam, wurde es weiter als evangelisches Gotteshaus dann genutzt und das bis in die 60er Jahre. Dann wurde es aufgegeben für den Gottesdienst so nach und nach. Also es wurden, glaube ich, noch Taufen, Konfirmationsprüfungen oder solche Dinge hier gemacht. Aber ja, dann stand es quasi leer und dann ist man eben auf die Idee gekommen, dass man die Spitalkirche wieder mit Leben füllt, indem man ein Museum reinmacht.
0: Nach der Einführung der Reformation diente die Kirche dem evangelischen Gottesdienst und wurde nach dessen Bedürfnissen umgestaltet, vor allem durch den Einbau der Emporen. In der über 600-jährigen Geschichte des Kirchengebäudes ging die Verbindung zum Windsheimer Spital nie richtig verloren. Auch heute noch pflegt das Museum Kirche in Franken die gute Nachbarschaft zur Hospitalstiftung Bad Windsheim.

0: das Fagottquartett Windessenz und Maria Hilf. Ein Ave Maria, mehrere Vaterunser über den Tag verteilt. Dieses Beten war die Gegenleistung der Nutznießer eines mittelalterlichen Spitals in Gedenken an den Spender, den Stifter und um dessen Seelenheil, die Zeit der Seele in der Vorhölle, gern auch Fegefeuer bezeichnet, zu verkürzen. Das Spital in Bad Windsheim, bestehend aus Krankensaal und Kapelle, die spätmittelalterliche soziale Einrichtung, hatte fest umrissene Aufgaben, sagt der ehemalige Stadtkämmerer Siegfried Heger, seit 2026 der neue Stiftungspfleger.
1: Sich zu sorgen für die Armen und die Siechen, das war die Aufgabe, das geschrieben steht, dass man das Elend der Menschen in den Gassen nicht mehr ansehen wollte und konnte. Und aus diesem Grunde hat man sich in den Städten aufgemacht und solche Häuser gebaut. Und das war die Hospitalstiftung für Bad Windsheim, wie auch in anderen Städten. Es war wohl im Reigen der Zeit, dass man sich erste soziale Gedanken machte.
0: Das Bad Windsheimer Spital hat die Zeiten überdauert und betreibt als Hospitalstiftung heute ein Seniorenpflegeheim. Im Verlauf des 14. Jahrhunderts waren die meisten Spitäler in die Verantwortung der Kommunen übergegangen. Personell waren dann meist vom Rat ernannte Pfleger für die Verwaltung zuständig.
2: Dann gab es noch einen eingestellten Spitalmeister und meist auch eine Spitalmeisterin. Man hat gern ein Ehepaar genommen. Das waren die Personen hier vor Ort im Spital, die alles gemanagt haben, die geguckt haben, dass alle was zu essen haben, dass die Versorgung mit Lebensmitteln funktioniert und so weiter und so fort. Das mussten auch gebildete Leute sein, die Buch führen konnten, die rechnen und schreiben konnten. Dann gab es natürlich Gesinde noch für die Kranken selber, zum Beispiel eine Siechenmagd oder Pfründemagd, die sich dann eben um kranke Menschen gekümmert hat. Köche, Köchinnen, Küchenmägde, Viehknechte, Fuhrknechte, was man halt so gebraucht hat. Ja, und die waren alle im Spital auch untergebracht, haben dort gewohnt und wurden damit versorgt.

die Niederndorfer Saitenmusik und der Hungerwalzer bei Fränkisch vor Sieben. Hunger litt er und gesundheitlich wie finanziell war er angeschlagen, der junge Nürnberger Hermann Kessler, als er Station machte in Lauf an der Pegnitz, nordöstlich von Nürnberg. Hilfe erfuhr er dort von den Einwohnern, der Legende nach von einem großherzigen Wirt, der ihm zu essen und zu trinken gab. Und Kessler schwor, sich zu revanchieren, und das tat er dann auch 1374. Inzwischen zu einem wohlhabenden Glockengießer geworden, aber ohne Nachkommen geblieben,

Steuer- und Zehntrechte. Nach der Zerstörung von Lauf im Zweiten Markgrafenkrieg 1553 musste das Spital vollkommen neu errichtet werden. Lediglich die Kirche St. Leonhard blieb als Ruine erhalten. Ihre Funktion übernahm die St. Johanneskirche am Marktplatz. Heute befindet sich das Stadtarchiv in den alten Spitalmauern. Die Stiftung aber, die Glockengießer Spitalstiftung St. Leonhard zu Lauf, die gibt es immer noch. Sie ist zu finden im Stiftungsverzeichnis Bayern und in Lauf steht inzwischen ein modernes, barrierefreies neues Senioren- und Pflegeheim, das den Namen Glockengießer trägt.

Und damit geht Fränkisch vor sieben für heute so langsam zu Ende. Heute unser Thema Fürsorge in den fränkischen Spitälern, gestern und heute. Seit gestern zeigt das Museum Kirche in Franken in Bad Windsheim am authentischen Ort die Sonderausstellung Care, Englisch für Sorge, Pflege oder Obhut. Sie befasst sich mit verschiedenen Aspekten des spätmittelalterlichen Spitalwesens und dessen Entwicklung bis hin zur Professionalisierung mit Institutionen wie Diakonie und Caritas in unseren Tagen. Zu sehen ist die Ausstellung bis zum 6. Januar nächsten Jahres. Danke an Markus Barlik für die Musikauswahl in dieser Sendung. Hier folgt gleich der Feierabend mit Stefan Semhoff und Höhepunkten aus dem Treffpunkt Volksmusik. Am Mikrofon von BR Heimat verabschiedet sich Tom Viehweg, Servus und Ade. Und weil es viel um Fürsorge und Mitgefühl gegangen ist heute bei Fränkisch vor sieben, gibt's jetzt noch einmal ein Stückler fürs Herz von den Hofer Volksmusikanten.

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1: Um 19 Uhr mit Diana Gaul. Höhere Zuzahlungen für Medikamente, Einschränkung der kostenlosen Mitversicherung von Ehepartnern und keine Erstattung mehr von Homöopathie. Das sind nur einige Punkte der Krankenkassenreform, die heute von Bundestag und Bundesrat beschlossen wurde. Dadurch sollen immer weiter steigende Beiträge vermieden werden. Doch an der Reform gibt es Kritik, auch aus Bayern.
2: Dieses Gesetz gefährde die wirtschaftlichen Grundlagen psychotherapeutischer Praxen, sagt die Vorsitzende der Bundespsychotherapeutenkammer Andrea Bennecke. Man bekenne sich dazu, die Finanzen der gesetzlichen Krankenversicherungen zu stabilisieren, aber die Deckelung von Behandlungen führe zu weniger Therapieplätzen. Auch die Gewerkschaft Verdi Bayern kritisiert die geplanten Einsparungen im Gesundheitswesen, allen voran bei den Kliniken. Trotz der berechneten Defizite der Krankenhäuser, Bayerns Ministerpräsident Markus Söder begrüßt, dass im Zuge der Reform die Länder vom Bund kurzfristig nun 500 Millionen Euro für die Krankenhäuser erhalten sollen. Johannes Reichert, München.
1: Neben der Krankenkassenreform hat der Bundesrat auch noch einige andere Gesetze durchgewunken. Unter anderem das Infrastrukturgesetz. Das soll für mehr Tempo beim Bau von Autobahnen, Schienen und Wasserwegen sorgen. Es ändert mehrere Verfahrens-, Planungs- und Umweltvorschriften. Außerdem das Recht auf Reparatur. Hersteller von beispielsweise Smartphones oder Waschmaschinen werden verpflichtet, bestimmte Produkte über mehrere Jahre zu reparieren, zu einem angemessenen Preis. CSU-Fraktionschef Holleczek kann sich ein Teilverbot der AfD vorstellen und bekommt dafür aus der eigenen Partei Unterstützung. Aber nicht vom Parteichef. Söder spricht vom falschen Weg, wie Achim Wendler berichtet.
3: Die Diskussion würde der AfD eher nutzen. Es wäre nicht richtig, der Partei einen Märtyrerstatus zu geben. So der Ministerpräsident und CSU-Chef. Weiteres Argument von Söder: Ein Verbot wäre verfassungsrechtlich außerordentlich schwierig. Also nein zum Vorstoß von CSU-Fraktionschef Holeczek. Er hatte ein Teilverbot der AfD Thüringen ins Spiel gebracht. Die AfD Thüringen ist laut Verfassungsschutz gesichert rechtsextremistisch. Ihr Chef Björn Höcke wurde zweimal verurteilt wegen Verwendens einer verbotenen SA-Parole.
1: Großeinsatz am Chiemsee. Rettungskräfte haben am Nachmittag rund 200 Fahrgäste von einem Dampfer in Sicherheit gebracht. Verletzt wurde niemand. Rauch im Maschinenraum hatte die Evakuierungsaktion ausgelöst. Das Schiff legte sofort am Dampfersteg in Seonseebruck an. Die Feuerwehr konnte aber kein offenes Feuer finden. Nach bisherigen Erkenntnissen war ein Stromaggregat defekt. Zum Sport. Alexander Zverev ist dabei, Tennisgeschichte zu schreiben. Er steht als erster deutscher Mann seit Boris Becker 1995 im Finale von Wimbledon. Gegen den Briten Arthur Ferry setzte sich Zverev glatt in drei Sätzen durch. Am Sonntag hat er die Chance auf seinen zweiten Grand-Slam-Titel binnen 5 Wochen. Anfang Juni hatte Zverev bei den French Open in Paris triumphiert. Das Wetter in Bayern. In der Nacht sternenklar, bis zum Morgen kühlt es ab auf 17 bis 11 Grad. Am Wochenende und auch am Montag weiter viel Sonne und nur wenige Wolken. Die Höchstwerte liegen zwischen 26 und 35 Grad. Soweit die Nachrichten. Es ist 19.03 Uhr. Die Verkehrsmeldungen. A3 Nürnberg Richtung Passau. Zwischen Metten und Hengersberg 9 Kilometer Stau nach einem Unfall. Der Verkehr wird an der Unfallstelle vorbeigeführt. Die A6 Nürnberg Richtung Pilsen ist zwischen Altdorf-Leinburg und Ahlfeld gesperrt. Der Verkehr wird über den Standstreifen geleitet. Zurzeit 3 Kilometer Stau ab dem Kreuz Nürnberg Ost. Umleitung über die U41A. Und A8 München Richtung Salzburg. Zwischen Taufkirchen Ost und Holzkirchen stockt der Verkehr. Soweit die Übersicht.
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4: Sommerszeit, Musikantenfreit. Auf diesen Nenner lassen sich die Aufnahmen bringen, die es in dieser Stunde zu hören gibt. Höhepunkte aus unserer Veranstaltungsreihe Treffpunkt Volksmusik. Und wir sind gedanklich unterwegs vom Allgäu übers Werdenfelser Land bis nach Südtirol. Schön, dass Sie dabei sind. Am Mikrofon wünscht Stefan Semhoff viel Vergnügen.

Volles Haus im BR-Studio 1 in Unterföhring. Beifall für die Mittenwalder Zittermusi. Matthias Wurmer und Johann Rieger an der Zither und Matthias Kofler Kontragitarre. 2 Jahrzehnte sind schon unterwegs mit ihren Mittenwalder Zittern und pflegen die Werdenfelser Volksmusik und den Mittenwalder Dialekt. Die Familie Oberhöller aus dem Südtiroler Pustertal haben wir davor gehört und am Anfang die Hinterleitenmusi aus Garmisch. Hinum und herum geht's quer über die Bergketten, jetzt umi ins Oberallgäu mit der Jodlergruppe Niedersondhofen. 2 Damen und 15 Männer unter der Leitung von Alois Schöll künden sie uns jetzt vom Summerlerbe. Nee.

Wir kommen's vom Gebirg. Oberhalb von St. Lorenzen im Pustertal sind's daheim. Die Familie Oberhöller. Brigitte, Katharina sowie der Senior, der Sepp und Paul Peitner. Als vier Gesang, dazu der Oberhöller Schorsch an der Zirch, gern gesehene und gehörte Volksliedfreunde aus Südtirol. Seit Kim Paulis Zeiten sind sie der bayerischen Volksmusik verbunden und bereichern ihren Schatz stetig an Begegnungen und Kontakten. Auf der Bühne beim Treffpunkt Volksmusik ebenfalls vertreten die Mittenwalder Zittermusi. Ganz schlanzig eröffnen sie die nächste Runde mit einem Walzer ihres musikalischen Vorbilds Manfred Wörnle, als Myrtenkränzel.

Die Hinterleitmusi erfreut das BR-Publikum in Unterföhring mit schmissig gespielten Melodien, hier mit dem Angerer Blechmusi-Walzer. Thomas Jocher an der Diatonischen, Martin Wörner an der Gitarre, Thomas Meyer am Bass und Stefanie Weiß am Hackbredel. Da kommt viel Werdenfelser Musikantentum zusammen, das sich entfaltet als Danzlmusi, Zirchmusi und in der Gerstreiter Besetzung. Die vier bilden quasi die Drehscheibe bei diesem jüngsten Treffpunkt Volksmusik, denn vom Wedersturm-Massiv geht's sogleich obi nach Südtirol mit der Familie Oberhöller. Auf der Alm, da ist eine wahre Freude.

Oberhöller aus St. Lorenzen in Südtirol und mit der Hinterleitenmusi. Stefanie Weiß hat sich dankenswerterweise in die musikalische Vorplanung mit eingebracht. Ein Dank geht auch an unser BR-Aufnahmeteam mit Tom Schinko, Robert Hasler und Nico Reimann. Schön, dass Sie, verehrte Hörerinnen und Hörer, mit dabei waren in dieser BR-Heimatstunde. Ein gutes Wochenende wünscht Stefan Semhoff und sagt für Gott bis zum nächsten Mal.

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1: Dentgirl Zora blickt hinter einem Becher mit Stiften hervor und durch ihr Fernglas. Das Kind Lilly, 9 Jahre, schläft. Aber wo ist der ausgefallene Milchzahn? Rechter Backenzahn unten, so lautet der Auftrag. Doch die blonden Zöpfe vom Dentgirl spüren keinen Milchzahn in der Nähe. Hat ihn etwa schon eine andere geholt? Zora steht jetzt an Lillys Bett, packt ihr Glitzerseil aus und wirft es mit Schwung über den Bettpfosten. Kaum ist sie oben, geht im Bett ein Gepruste und Gewiere los. Ein Kuschelaffe stößt seinen Arm in einen Teddybären und der klopft kichernd auf den Bauch eines Sorgenfresserchens. Suchst du was? Gackert eine Plüschmaus. Oh Mann, warum sind die denn alle wach? Haben die etwa den Zahn versteckt? Tatsächlich spürt Zora in ihren Zöpfen jetzt ein ganz leichtes Ziehen. Der Zahn muss noch ziemlich weit entfernt sein, irgendwo außerhalb des Bettes.
2: Du bist also die Zahnfee, sagt der Bär und schnappt nach Luft.
1: Dentgirl, Zahnfee war früher. Wieder fangen alle Kuscheltiere an zu prusten. Du meine Güte, ich muss mich konzentrieren, denkt Zora, schließt die Augen und spürt in ihre Haarspitzen hinein.
0: Falls du Lillys Zahn suchst, der ist hier,
1: quäkt die Plüschmaus, hüpft von ihrem Platz und gibt die Sicht frei auf ein metallenes Kästchen mit einem Rädchen vorne dran. Hä? Die Kuscheltiere amüsieren sich köstlich über Zoras Gesichtsausdruck.
0: Unsere Lilly will's wissen.
1: Was wissen?
2: Ob's wirklich Zahnfeen gibt.
0: Denn

0: Girls, kichert das Sorgenfresserchen. Die Maus fährt fort. Darum hat Lilly ihren Milchzahn in den Tresor und nur sie kennt den Zahlencode zum Aufmachen. Tresor. Deswegen haben ihre Haarspitzen nichts gespürt. Metallwände. Hast du keinen Zauberstab oder so? kichert der Affe. Zauberstab war früher, sagt Zora knapp. Zum Feenfurz nochmal. Was ist denn das für ein Auftrag? Eine Mission Impossible, eine unmögliche Mission. Wie soll sie denn so einen Tresor knacken? Also, grinst jetzt die Plüschmaus, wir kennen den Code auch. Alle starren gebannt auf Zora. Jetzt bloß cool bleiben, denkt sie. Okay, dann gehe ich wieder, sagt Zora und tut tatsächlich so. Was? Schreien alle Kuscheltiere gleichzeitig. Ich komme an den Zahn ja nicht ran, nehme ich halt mein Geschenk wieder mit. Geschenk? Ja, sagt Zora lässig. Ich glaube, da war auch für euch was dabei. Egal. Sie packt ihr Glitzerseil.
1: Moment, ruft der Affe. Wir helfen dir und du gibst uns das Geschenk. Abgemacht?
0: Zora lächelt. Ich höre.
1: Es sind 4 Zahlen. Erst Lillys Alter, dann die Anzahl ihrer Kuscheltiere und dann die Anzahl ihrer Zähne.
0: Zora denkt nach. Wie war das nochmal? Alter, 9, Maus, Affe, Bär, Sorgenfresserchen, das macht 4 und Anzahl der Zähne 20 minus 1, also 19. 9, 4, 1, 9, das muss der Code sein. Zora dreht das Rad am Tresor, mit einem Pling springt er auf.
1: Wow, ruft der Affe.
0: Da ist der Backenzahn. Schnell lässt das Dent Girl ihn in ihre Tasche verschwinden.
1: Jetzt das Geschenk, krähen die Kuscheltiere.
0: Kein Problem. Zora holt ein Säckchen aus ihrem Rucksack, darin Haarspangen. Dem Affen bindet sie den grünen Haargummi um und der Maus den gelben. Das Sorgenfresserchen bekommt die Glitzerklammer ans Ohr und der Bär die gelbe Spange.
1: Wunderbar,
0: sagt Zora zufrieden und verschwindet, wie sie gekommen ist, in der Schwärze der Nacht. Mission, rechter Backenzahn unten, erfüllt.
2: 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Erzählt hat es Eva Löber.
3: Und jetzt schlaft gut. Träumt was Schönes. 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
7: Um 20 Uhr mit Diana Gaul. Die Krankenkassenreform ist von Bundestag und Bundesrat beschlossen. Ab dem kommenden Jahr sollen die verschiedenen Maßnahmen dann gelten. Hauptziel: die Kassenbeiträge sollen stabil bleiben. Auf Praxen, Kliniken, Pharmaindustrie und Versicherte kommen mehr Belastungen zu.
8: Der Chef des Spitzenverbands der gesetzlichen Krankenkassen, Oliver Blatt, äußert sich erleichtert. Trotz vieler Härten im Gesetz sei damit die Grundlage für stabile Versichertenbeiträge im kommenden Jahr gelegt. Kritik kommt nicht nur von der Opposition, sondern auch von Sozialverbänden und aus der Ärzteschaft. Bundesärztekammerpräsident Klaus Reinhardt spricht von einem erheblichen Solidarbeitrag, den Ärztinnen und Ärzte mit der Reform leisten müssten. Der katholische Krankenhausverband erklärt, das Gesetz erhöhe den wirtschaftlichen Druck auf die Kliniken weiter. Katrin Aue, Berlin.
7: Weniger Bürokratie, mehr Medaillen bei Olympia. Das wollen die Politik und der organisierte Sport in Deutschland erreichen. Die geplante Neuausrichtung hat nun die nächste Hürde genommen. Der Bundestag hat das Sportfördergesetz mit großer Mehrheit beschlossen. Herzstück ist eine neue und unabhängige Spitzensportagentur mit Sitz in Leipzig. Von dort sollen künftig Verbände, Athleten sowie Olympia- und Bundesstützpunkte gefördert werden. Die EU-Kommission nimmt den US-Digitalkonzern Meta ins Visier. Wegen der Suchtgefahr für Kinder und Jugendliche soll der Konzern seine Plattformen Instagram und Facebook verändern. Meta widerspricht den Vorwürfen. Der Konzern hatte versucht, tatsächlich schon bei Beginn der Untersuchungen etwas zu ändern. Zum Beispiel mit einem neuen Angebot für Kinder und Jugendliche, den Teen-Konten. Der EU reicht das nicht. Ein Flugzeug der Ryanair ist nur knapp einer Katastrophe entgangen. Ein lauter Knall, eine Fensterscheibe platzt, ein Passagier wird in 6000 Metern Höhe fast aus dem Flieger gesogen. Das geschah heute früh auf einem Ryanair-Flug von Griechenland nach Memmingen. ein Teil des Triebwerks hatte nach ersten Erkenntnissen das Fenster zerschlagen. Der 61-jährige Fluggast neben dem Fenster hatte noch Glück im Unglück, wie Stefan Lina schildert.
4: Nur weil sich wohl seine Frau an ihn klammerte und dann auch andere Passagiere, wurde er dann wieder ins Flugzeug gezogen und die Cockpitbesatzung hat dann eine Notlandung in Thessaloniki eingeleitet. Als man da dann ankam, hat man festgestellt, der Passagier muss unbedingt ins Krankenhaus. Er hat wohl sogenannte Reibungsverbrennungen, aber auch Nackenverletzungen. Und die gute Nachricht ist, es besteht wohl keine Lebensgefahr.
7: Das Wetter in Bayern. In der Nacht sternenklar, bis zum Morgen kühlt es ab auf 17 bis 11 Grad. Am Wochenende und auch am Montag weiter viel Sonne und nur wenige Wolken. Die Höchstwerte liegen zwischen 26 und 35 Grad. Soweit die Nachrichten. Es ist 20 Uhr und 3 Minuten.
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1: Es ist 21 Uhr, die Nachrichten des Bayerischen Rundfunks mit Diana Gaul. Monatelang gab es Diskussionen, nun haben Bundestag und Bundesrat die Krankenkassenreform beschlossen. Bis zuletzt haben vor allem die Bundesländer noch auf Änderungen gedrängt. Markus Preis berichtet.
2: Die Länder, die haben ja Sorge, dass durch die Reform jetzt Kliniken pleite gehen. Sie wussten aber auch ganz genau, die Bundesregierung, die will diese Gesundheitsreform unbedingt noch heute vor der Sommerpause durchbringen. Und das ist natürlich die perfekte Konstellation, um noch ein bisschen was rauszuholen. Rund 500 Millionen Euro mehr für Krankenhäuser und Unikliniken. Die Frage ist jetzt, wo kommt plötzlich dieses Geld her? Das Finanzministerium sagt, auf jeden Fall nicht aus dem Bundeshaushalt. Stattdessen soll die Gesundheitsministerin das Geld jetzt noch zusätzlich im Gesundheitssystem einsparen. Ob das klappt, ist offen, aber die Aussicht darauf hat zumindest der Mehrheit der Länder erstmal gereicht.
1: Die USA wollen offenbar die Gespräche mit dem Iran fortsetzen. Auf seinem Online-Dienst verkündete US-Präsident Trump, man habe der Bitte des Iran zugestimmt. Die Waffenruhe sei aber beendet, fügte Trump in Großbuchstaben hinzu. Derweil wurde der zu Beginn des Krieges getötete oberste Führer des Iran, Ayatollah Khamenei, nach 6-tägigen Trauerfeierlichkeiten beigesetzt. Keine guten Nachrichten von den deutschen Autobauern. Bei BMW, Audi und VW sind die Absatzzahlen im zweiten Quartal deutlich zurückgegangen. Volkswagen verkaufte 8,6% weniger Fahrzeuge als im Vorjahreszeitraum. Audi verzeichnete einen Rückgang von 8,2% und bei BMW sank der Absatz um 4,9%. Vor allem in China laufen die Geschäfte schlecht. Ein Ehepaar hat 1,9 Millionen Euro Münzgeld aus Parkautomaten in Kempten gestohlen und ist dafür vor 2 Monaten zu Haftstrafen verurteilt worden. Wie der BR erfahren hat, hat das Amtsgericht Kempten nun auch eine 8-monatige Bewährungs- und eine Geldstrafe in 5-stelliger Höhe gegen eine Komplizin verhängt. Im Auftrag der verurteilten Millionendiebe hatte sie das gestohlene Münzgeld aus den Parkautomaten bei der Bank eingezahlt. Zum Tennis. Alexander Zverev steht im Finale von Wimbledon. Die deutsche Nummer 1 gewann das Halbfinale gegen den Lokalmatador und Shootingstar Arthur Ferry aus Großbritannien in 3 Sätzen. Im Finale am Sonntag trifft er auf Titelverteidiger Jannik Sinner, der sich am Abend in 3 Sätzen gegen Novak Djokovic durchgesetzt hat. Das Wetter in Bayern. In der Nacht sternenklar, bis zum Morgen kühlt es ab auf 17 bis 11 Grad. Am Wochenende und auch am Montag weiter viel Sonne und nur wenige Wolken. Die Höchstwerte liegen zwischen 26 und 35 Grad. Soweit die Nachrichten, 21.03 Uhr.
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1: Um 22 Uhr mit Diana Gaul. Das Sparpaket für die gesetzlichen Krankenkassen ist nach langen Debatten beschlossen. Bundestag und Bundesrat haben heute dafür gestimmt. Das Gesetz soll immer weiter steigende Beiträge für Versicherte verhindern. Was die Änderungen für Bürgerinnen und Bürger konkret bedeuten, erklärt aus unserem Hauptstadtstudio Chris Berdrow.
2: Zum Beispiel müssen sie mehr für Medikamente zuzahlen in der Apotheke. Seit mehr als 20 Jahren galt, das darf nicht teurer als 10 Euro sein. Die Grenze wird angehoben auf 15 Euro. Beim Zahnersatz wird gekürzt. Die Kassen zahlen keine homöopathischen Leistungen mehr. Wer sehr gut verdient, zahlt künftig höhere Beiträge. Und die kostenlose Mitversicherung von Ehe- und Lebenspartnern wird eingeschränkt. Es gibt Ausnahmen für Eltern mit Kindern unter 12 Jahren oder wenn Angehörige gepflegt werden zum Beispiel. In vielen Fällen wird aber künftig ein Zuschlag für die mitversicherte Person fällig.
1: Im Kampf gegen Schwerkriminelle und Cyberangriffe soll die Bundespolizei eine Reihe neuer Befugnisse bekommen. Der Bundestag hat dafür eine Reform des Bundespolizeigesetzes beschlossen. Demnach sollen die Beamten künftig eigene Drohnen zur Überwachung und Aufklärung einsetzen dürfen. Der Bundesrat muss noch zustimmen. Nach dem Rückzug des regierenden Bürgermeisters von Berlin, Wegner, soll Finanzsenator Evers die CDU in die Wahlen zum Abgeordnetenhaus im September führen. Darauf haben sich die Kreisvorsitzenden der CDU am Abend geeinigt. Die Personalie muss noch vom Landesvorstand der Partei bestätigt werden. Wegner hatte zuvor seinen Verzicht auf die erneute Spitzenkandidatur bekannt gegeben. Er will auch den Landesvorsitz der CDU abgeben. Wegner war wegen seines Krisenmanagements während des Stromausfalls in Berlin im Januar auch in der eigenen Partei unter Druck geraten. In Belgien müssen Autofahrer ab 2027 eine Straßenmaut bezahlen. Jeder, der die Straßen nutze, müsse einen fairen Beitrag zu deren Unterhalt leisten, hieß es vom Infrastrukturministerium. Die Maut gilt für alle Autofahrer, egal ob Belgier oder Ausländer. Die Kosten variieren je nach Fahrzeugmodell und Schadstoffausstoß. Es regnet kaum. Auf eine Hitzewelle folgt die nächste. Das ist auch an den Flüssen in Bayern zu sehen. Der Pegel der Donau bei Pfelling hatte heute Morgen mit 2,26 Metern einen neuen historischen Tiefstand. Das gleiche gilt auch für kleinere Flüsse wie die Isar, den Regen oder die Ilz. Das Wetter in Bayern. In der Nacht sternenklar, bis zum Morgen kühlt es ab auf 17 bis 11 Grad. Am Wochenende und auch am Montag weiter viel Sonne und nur wenige Wolken. Die Höchstwerte liegen zwischen 26 und 35 Grad. Soweit die Nachrichten. Es ist 22.03 Uhr.
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Zwei Fremde wollen im Sportflugzeug einen Alpenflug heute machen. Fliegen auf zu den Gipfel und bergab den Gletscher noch. Hinter sitzt der Passagier, der wo steuert, der sitzt vorn. Und das rattert und brummelt um und um um den Motor. Da ruft der, wo hinter sitzt, schau, das Benzin geht aus, musst landen. Wie was sagst, ruft der Pilot, los, ich hab dich nicht verstanden. Wie was hast du gesehen, ruft der hinter, warum landest du sofort? Red doch Luther auf der Vorder, bei dem Krach verstehst du kein Wort. Ich verstand nix, ruft der hinter, sei jetzt stur und gang jetzt aber. Ich verstand nix, ruft der Vorder, musst mir's wirklich Luther sagen. Wie was ist, ruft der hinter, der Tank ist leer, du fliegst nun mit. Red doch Luther auf der Vorder, bei dem Krach da her ich. So hat im Motorenlärm der Pilot halt nix verstanden, dass ihm jetzt Benzin geht ausgang und dass er sofort muss landen. Und auf einmal wird das still, nämlich weil's Benzin ausgeht. Und jetzt, wo was hat verstanden, da schwätzt keiner mehr Wort.

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1: Um 23 Uhr mit Diana Gaul. Die Krankenkassenreform ist von Bundestag und Bundesrat beschlossen. Ab dem kommenden Jahr sollen die verschiedenen Maßnahmen dann gelten. Hauptziel: die Krankenkassenbeiträge sollen stabil bleiben. Auf Praxen, Kliniken, die Pharmaindustrie und Versicherte kommen aber mehr Belastungen zu.
2: Der Chef des Spitzenverbands der gesetzlichen Krankenkassen, Oliver Blatt, äußert sich erleichtert. Trotz vieler Härten im Gesetz sei damit die Grundlage für stabile Versichertenbeiträge im kommenden Jahr gelegt. Kritik kommt nicht nur von der Opposition, sondern auch von Sozialverbänden und aus der Ärzteschaft. Bundesärztekammerpräsident Klaus Reinhardt spricht von einem erheblichen Solidarbeitrag, den Ärztinnen und Ärzte mit der Reform leisten müssten. Der katholische Krankenhausverband erklärt, das Gesetz erhöhe den wirtschaftlichen Druck auf die Kliniken weiter. Katrin Aue, Berlin.
1: Weniger Bürokratie, mehr Medaillen bei Olympia. Das wollen die Politik und der organisierte Sport in Deutschland erreichen. Die geplante Neuausrichtung hat nun die nächste Hürde genommen. Der Bundestag hat das Sportfördergesetz mit großer Mehrheit beschlossen. Herzstück ist eine neue und unabhängige Spitzensportagentur mit Sitz in Leipzig. Von dort sollen künftig Verbände, Athletinnen und Athleten sowie Olympia- und Bundesstützpunkte finanziell gefördert und wissenschaftlich begleitet werden. Die EU-Kommission nimmt den US-Digitalkonzern Meta ins Visier. Wegen der Suchtgefahr für Kinder und Jugendliche soll der Konzern seine Plattformen Instagram und Facebook ändern. Meta widerspricht den Vorwürfen. Der Konzern argumentiert, man habe mit einem neuen Angebot für Kinder und Jugendliche, den Teen-Konten, reagiert. Damit sollen Eltern die Kontrolle über die Zugänge ihrer Kinder haben. Im Stadionpark in Nürnberg ist am Abend ein Open-Air-Konzert wegen eines Waldbrands abgebrochen worden. Der Veranstalter habe wegen der großen Rauchwolke entschieden, das Konzert zu beenden, sagte ein Polizeisprecher dem BR. Eine Gefahr für Besucher habe aber nicht bestanden. Auch ein nahegelegener Campingplatz sei von den Flammen nicht bedroht. Die Feuerwehr sei im Einsatz, um den Brand in dem Waldgebiet unter Kontrolle zu bringen. Wegen starker Rauchentwicklung gilt eine amtliche Gefahrenmeldung. Spanien steht als zweiter Halbfinalist fest. Das Team rund um Superstar Lamine Yamal konnte sich gegen Belgien mit 2:1 durchsetzen. Der Siegtreffer gelang dem Team erst kurz vor Schluss. Damit spielt der Europameister von 2024 kommende Woche gegen Frankreich. Das Wetter in Deutschland. In der Nacht im Norden und Osten bewölkt, sonst klar, Werte zwischen 20 und 10 Grad. Tagsüber viel Sonne, im Norden und Osten vereinzelt Wolken, Temperaturen bis 36 Grad. Soweit die Nachrichten, 23.03 Uhr.
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1: Um 24 Uhr mit Diana Gaul. Gesetzlich Krankenversicherte müssen mit Einschnitten rechnen. Nach dem Bundestag hat auch der Bundesrat das sogenannte Beitragsstabilisierungsgesetz passieren lassen. Vorgesehen sind unter anderem höhere Beiträge für Besserverdienende, Einschränkungen bei der kostenlosen Partnermitversicherung und höhere Zuzahlungen für Medikamente. Ziel der Reform ist die Stabilisierung der Finanzlage der Kassen. Zudem soll der Anstieg der Beiträge für Versicherte gestoppt werden. Nach dem Rückzug des regierenden Bürgermeisters von Berlin, Wegner, soll Finanzsenator Evers die CDU in die Wahlen zum Abgeordnetenhaus im September führen. Darauf haben sich die Kreisvorsitzenden der CDU am Abend geeinigt. Die Personalie muss noch vom Landesvorstand der Partei bestätigt werden. Wegner hatte zuvor seinen Verzicht auf die erneute Spitzenkandidatur bekannt gegeben. Er will auch den Landesvorsitz der CDU abgeben. Wegner war wegen seines Krisenmanagements während des Stromausfalls in Berlin im Januar auch in der eigenen Partei unter Druck geraten. Keine guten Nachrichten von den deutschen Autobauern. Bei BMW, Audi und VW sind die Absatzzahlen im zweiten Quartal deutlich zurückgegangen. Volkswagen verkaufte 8,6% weniger Fahrzeuge als im Vorjahreszeitraum. Audi verzeichnete einen Rückgang von 8,2% und bei BMW sank der Absatz um 4,9%. Vor allem in China laufen die Geschäfte schlecht. In Belgien müssen Autofahrer ab 2027 eine Straßenmaut bezahlen. Jeder, der die Straßen nutze, müsse einen fairen Beitrag zu deren Unterhalt leisten, hieß es vom Infrastrukturministerium. Die Maut gilt für alle Autofahrer, egal ob Belgier oder Ausländer. Die Kosten variieren je nach Fahrzeugmodell und Schadstoffausstoß. Sie beginnen bei 90 Euro pro Jahr für ein emissionsfreies Fahrzeug und steigen auf 125 Euro für die Abgasnormen Euro 0 bis 3 an. Auch Tages- oder Monatsvignetten soll es geben. Spanien steht im Halbfinale der Fußball-WM. Das Team rund um Superstar Lamine Yamal hat 2:1 gegen Belgien gewonnen. Gegner im Halbfinale wird Topfavorit Frankreich sein. Heute um 23 Uhr spielt Norwegen gegen England und am Sonntag Argentinien gegen die Schweiz. Das Wetter in Deutschland. In der Nacht im Norden und Osten bewölkt, sonst klar, Werte zwischen 20 und 10 Grad. Tagsüber viel Sonne, im Norden und Osten vereinzelt Wolken, Temperaturen bis zu 36 Grad. Soweit die Nachrichten. Es ist 0:03 Uhr. Die Verkehrsmeldungen. A3 Nürnberg Richtung Passau zwischen Metten und Hengersberg 7 Kilometer Stau. Auf der A6 Nürnberg Richtung Pilsen wird zwischen Altdorf-Leinburg und Ahlfeld der Verkehr über den Standstreifen geleitet. Dadurch staut es sich. Die Umleitung führt über die U41A. Und die A94 München Richtung Passau ist zwischen Altötting und Neuötting Ost wegen Bauarbeiten bis 5:30 Uhr gesperrt. Soweit die Übersicht.

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0: Bei der Fußball-Weltmeisterschaft steht Spanien im Halbfinale. Die Spanier gewannen ihr Viertelfinale gegen Belgien mit 2:1. Aus dem ARD-WM-Team Michael Küster.
1: Trotz großer Überlegenheit haben die spanischen Fans lange warten müssen auf das erlösende Tor. Der Siegtreffer zum 2:1 über Belgien fiel erst in der 88. Minute durch den kurz zuvor eingewechselten Mikel Merino. Vorausging ein Fehler des belgischen Torwarts. Spanien war dennoch die stärkere Mannschaft in dieser Partie und ging in der ersten Halbzeit durch Fabian in Führung. Noch vor der Pause gelang De Ketela der Ausgleich. Es war gleichzeitig der erste Gegentreffer der Spanier bei diesem Turnier. Im Halbfinale wartet am kommenden Dienstag das Team aus Frankreich.
0: In Nürnberg ist ein Open-Air-Konzert wegen eines Waldbrandes abgebrochen worden. Der Veranstalter haben wir wegen der großen Rauchwolke entschieden, das Konzert zu beenden, sagte ein Polizeisprecher dem BR. Feuerwehr und Polizei sind im Großeinsatz. Auch ein nahegelegener Campingplatz in Nürnberg wurde geräumt. Angaben über mögliche Verletzte gibt es noch nicht. Die Waldbrandgefahr ist in Franken wegen der Trockenheit groß. Wegen der starken Rauchentwicklung gilt eine amtliche Gefahrenmeldung. Berlins regierender Bürgermeister Wegner tritt bei der Abgeordnetenhauswahl im September nicht erneut als Spitzenkandidat für die CDU an. Als Nachfolger haben die CDU-Kreisvorsitzenden Finanz- und Kultursenator Evers nominiert. Aus der Nachrichtenredaktion Johannes Zuber.
2: Zuvor hatte Wegner seinen Rückzug angekündigt. Damit reagierte er auf die zunehmende Kritik auch aus der eigenen Partei. Im Zentrum stehen falsche Angaben zu seinem Krisenmanagement während des großen Stromausfalls im Berliner Südwesten im Januar. Wegner hatte unter anderem verschwiegen, dass er am ersten Tag der Krise eine Stunde lang Tennis gespielt hatte. Die Affäre hatte den Wahlkampf der CDU zuletzt stark belastet. In Umfragen liegt sie teilweise nur noch bei 17% hinter Linken, Grünen und AfD.
0: Der US-IT-Konzern Apple hat eine Klage gegen den ChatGPT-Hersteller OpenAI eingereicht. Das Unternehmen wirft dem Konkurrenten vor, Firmengeheimnisse gestohlen zu haben. Es geht um zwei ehemalige Apple-Mitarbeiter, die inzwischen für OpenAI tätig sind. Beide haben nach Apple-Angaben an hochsensiblen Stellen gearbeitet, bevor sie zum Konkurrenten gewechselt sind. OpenAI entwickelt derzeit ein Gerät, das speziell darauf ausgerichtet sein soll, künstliche Intelligenz zu nutzen. Das waren die Nachrichten. Das Wetter in Deutschland. Heute Nacht fast überall klar bei 18 bis 12 Grad. Tagsüber viel Sonne, vor allem im Osten, auch ein paar Wolken, aber trocken. 27 Grad in Sachsen und Brandenburg und zu 34 Grad im Südwesten, an der Nordsee etwas kühler. Auch am Sonntag sonnig, im Osten wieder ein paar Wolken. Es ist 1:03 Uhr.
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1: Um 2 Uhr mit Gabriela Kühne. Bei der Fußball-Weltmeisterschaft steht Spanien im Halbfinale. Die Spanier gewannen ihr Viertelfinale gegen Belgien mit 2:1. Aus dem ARD-WM-Team Michael Küster.
2: Trotz großer Überlegenheit haben die spanischen Fans lange warten müssen auf das erlösende Tor. Der Siegtreffer zum 2:1 über Belgien fiel erst in der 88. Minute durch den kurz zuvor eingewechselten Mikel Merino. Vorausging ein Fehler des belgischen Torwarts. Spanien war dennoch die stärkere Mannschaft in dieser Partie und ging in der ersten Halbzeit durch Fabian in Führung. Noch vor der Pause gelang De Ketela der Ausgleich.